Ab geht's durch diese Samstagnacht. Grüß euch, ihr hört Ö3 vielleicht gerade in der Wochenendnachtschicht, einfach zu Hause oder natürlich auch im Auto. Und ihr werdet es kennen. Manchmal, da gibt's so richtige Autofahrsongs, wo man so anfängt, so aufs Lenkrad zu tippen, ein bisschen mitwippen. Ich glaube, ihr kennt es einfach. Und der Song, der jetzt kommt, das ist genau so einer. Allein diese Melodie, das passt einfach. Und um die Uhrzeit noch besser. Amy McDonald, This is the Life. Jetzt auf Ö3. Elias ist da. Hi.

einmal so singen können. Aber es ist echt so arg. Ich finde, bei ihm spürt man echt immer diese pure Emotion in den Songs. Kann nicht jeder. Louis Capaldi mit Before You Go. Und Before You Go, das ist eigentlich ein ganz cooles Stichwort. Ab geht's in die 80er. Den kennen wir, glaube ich, alle. Jitterbug oder auch Wake Me Up Before You Go Go. Jetzt in der Ö3 Hitnacht. Ab geht's.

0: Ganz genau halb drei ist es. Hier ist Ö3 mit dem schnellsten Verkehrsservice Österreichs und wir sind bei euch in der schönen Steiermark. A9 Pürenautobahn, hier ist aktuell der Kleinalmtunnel nach einem Stromausfall in beiden Richtungen gesperrt. Eine Umleitung ist über die S35 eingerichtet. Im restlichen Land läuft es aber, also machen wir gleich weiter mit der Musik.
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0: Tom Gregory und den Footprints geht's ab durch die Samstagnacht. Und gerade im Verkehr haben wir es gehört, auf den Straßen, da ist es Gott sei Dank ziemlich ruhig, aber wenn es in der Urlaubszeit einen Satz gibt, der trotz ruhigen Straßen immer für ein bisschen Unruhe, zumindest im Auto sorgt, dann wann sind wir denn endlich da? Ich glaube, den kennen wir wirklich alle. Ganz wichtig ist auch, alle 10 Minuten neu zu fragen, weil es könnte sich ja vielleicht was verändern. Who knows? Ja, aber genau die Situation am Weg in den Urlaub und diese leicht angespannte Situation im Auto, die kennen wir und deswegen gibt es jetzt da einen Song dazu. Unser Kärntner des Vertrauens hat wieder gezaubert. Rian mit Urlaub auf der Autobahn. Jetzt dafür drei.
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Eine Ö3-Hitnacht. Ohne Taylor Swift wäre halt auch keine Hitnacht. Ist so. Hello, hello, gemeinsam geht's ab durch die Samstagnacht und während alle anderen schlafen, halten wir da die Stellung. Und glaubt's mir, wir sind gar nicht so wenig. Also wenn ihr jetzt gerade allein im Büro sitzt, nein, ihr seid nicht allein. Wir sitzen alle im gleichen Boot und gemeinsam und vor allem mit ganz, ganz viel Musik, dann machen wir das schon. Und ich meine, bei solchen Songs, na bitte, da macht's wach bleiben ja sowieso fast ein bisschen Spaß. Die Red Hot Chili Peppers jetzt.

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1: Im Studio Daniel Theissl. Es ist 3 Uhr. Deutlich zurückgegangen ist das Interesse an der Bildungskarenz. Seit gut 2 Monaten gibt es das Nachfolgemodell, die Weiterbildungszeit. Das AMS hat eine erste Zwischenbilanz veröffentlicht. Tanja Malle berichtet.
2: Im Juni und Juli dieses Jahres hat das Arbeitsmarktservice 550 Anträge auf das Bildungskarenz-Nachfolgemodell genehmigt. Gut 300 Anträge sind in Bearbeitung und gut 470 Anträge wurden abgewiesen. Meist, weil zu früh angesucht worden ist, heißt es. Diese Zahlen weisen auf einen Rückgang hin, denn ein grober Vergleich mit dem Jahr 2024 zeigt, bei der alten Bildungskarenz wurden innerhalb von 2 Monaten noch gut 4.100 Anträge genehmigt. Im Jahresschnitt waren damals gut 25.000 Personen in Bildungskarenz. Das neue Modell ist für Geringverdiener finanziell attraktiver als die alte Variante, die sich ja am Arbeitslosengeld orientiert hat. In der Hochphase der Bildungskarenz kostete die Maßnahme den Staat rund 500 Millionen jährlich. Nun sind die Ausgaben mit 150 Millionen Euro pro Jahr gedeckelt.
1: Die Abholzung im brasilianischen Amazonasgebiet ist so niedrig wie seit 10 Jahren nicht mehr. Rund 2.900 Quadratkilometer in den vergangenen 12 Monaten, ein Rückgang von rund einem Drittel. Die Zahlen stammen vom Nationalen Institut für Weltraumforschung. In der kommenden Woche gibt es eine totale Sonnenfinsternis. Und weil man sie in Grönland und Island sehr gut beobachten kann, erwarten beide Länder einen Besucheransturm, berichtet Barbara Chandl.
3: Die Hotels und Campingplätze in den isländischen Westfjorden, wo die Sonnenfinsternis besonders gut zu sehen ist, sind in diesen Tagen ungewöhnlich voll. Wir sind komplett ausgebucht und erhalten noch immer viele E-Mails mit Anfragen, sagt eine Hotelbetreiberin. In der gesamten Gegend werden wegen des Naturschauspiels in der kommenden Woche Straßen ausgebaut, Campingplätze erweitert und sogar die Telefonverbindungen werden für den Besucheransturm verstärkt. Die Buchungen sind im Vergleich zum Vorjahr um rund 57% angestiegen. Aber nicht nur Island steckt in den Vorbereitungen. Auch ein nördlicheres Land, nämlich Grönland. Auch dort kann man die Sonnenfinsternis gut sehen und auch dort wird es wohl voller sein als sonst. Alleine 12 bis 15 Kreuzfahrtschiffe haben sich angekündigt, um für die Sonnenfinsternis in den größten Fjord der Welt, den Kangerlitsiwak, einzufahren.
1: Jetzt zum Wetter und zu Nathalie Auer.
4: Recht frisch starten wir in den Sonntag. Die Temperaturen liegen derzeit bei meist 12 bis 18 Grad. Tagsüber legen sie dann ordentlich zu und steigen auf 28 bis 34 Grad. Dazu gibt es heute vielerorts ausgezeichnetes Badewetter. Die meiste Zeit scheint nämlich die Sonne. Einzelne Regenschauer oder Gewitter bilden sich am ehesten am späten Nachmittag. Und zwar am Tiroler Alpenhauptkamm, in Osttirol und in Oberkärnten. Außerdem frischt in Niederösterreich und Wien nur vorübergehend lebhafter Wind auf, mit Böen so um die 30 Kilometer pro Stunde.
5: Okay, danke dir. Hier ist Ö3 mit dem schnellsten Verkehrsservice Österreichs. Wir versorgen euch die ganze Nacht lang mit allen Infos von den Straßen und wir sind in der Steiermark, A9 Pürenautobahn. Hier ist aktuell der Kleinalmtunnel nach einem Stromausfall in Richtung Graz gesperrt. In Richtung Linz ist er jetzt wieder frei. Ihr werdet in die Richtung Graz über die S35 umgeleitet. Ansonsten läuft's. Also eine gute Fahrt euch.
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5: Und da drücken wir das Gaspedal gleich bis zum Anschlag durch. Die Rolling Stones sind mit dabei. Good Charlotte ist mit dabei. AC/DC ist mit dabei. Und Green Day, die sind auch mit dabei. Gibt's alles gleich nach dem... Oh yes. Der Bass passt. Wortwörtlich. Ab geht's in eine ganz schnelle Rock mit Nirvana.

0: ist ein Unfall passiert. A9-Pyren-Autobahn Richtung Linz zwischen Klaus und Inzersdorf. Hier ist aktuell die Tunnelkette Klaus nach einem Unfall gesperrt. Ausweichen könnte dort nur großräumig.
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0: von den Rolling Stones geht's ab auf die Straßen. Und es rollt wirklich wieder alles. Hier ist Ö3 mit dem schnellsten Verkehrsservice Österreichs um ganz genau 3:30. Und wir sind in Oberösterreich, A9 Pyrenautobahn Richtung Linz zwischen Klaus und Inzersdorf. Hier war die Tunnelkette Klaus nach einem Unfall gesperrt. Die Sperre wird aber in diesen Minuten aufgehoben. Und Steiermark, ebenfalls A9 Pyrenautobahn. Hier war der Kleinalmtunnel nach einem Stromausfall jetzt einige Zeit gesperrt. Good News, auch da läuft's wieder. Danke an alle Arbeiter. Es funktioniert wieder alles. Der Kleinalmtunnel ist wieder in beide Richtungen frei. Also eine gute Fahrt euch.
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0: Ja, und da machen wir genauso gut, genauso laut, genauso rockig weiter, wie wir gerade vor dem Verkehr aufgehört haben. Die Toten Hosen sind mit dabei, Pizzerra und Jaus sind mit dabei, Aerosmith auch, Slade und Avril Lavigne. Also, das, was das für eine Mischung wieder ist, unglaublich. Starten tun wir jetzt aber mit einem absoluten Rock-Klassiker, nämlich mit Queen und Bohemian Rhapsody. Also, wenn ihr Rock feiert, dann seid ihr heute am richtigen Platzl.

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1: Im Studio Daniel Theissl. Es ist 4 Uhr. Immer mehr Jugendliche mit Migrationshintergrund tun sich derzeit schwer, eine Lehrstelle zu finden. Sie absolvieren ihre Lehrausbildung deshalb in einer sogenannten überbetrieblichen Lehrwerkstätte des AMS, berichtet Astrid Petermann.
2: Die überbetriebliche Lehrlingsausbildung ist eine Art Auffangnetz. Vor allem Jugendliche mit Migrationshintergrund tun sich oft schwer, in einem Betrieb unterzukommen. Das habe vor allem zwei Gründe, so AMS-Chef Johannes Kopf.
3: Der eine Punkt ist die regionale Verteilung. Wir haben zu wenig Lehrstellen in Wien. Wien ist eine stark wachsende Stadt mit sehr viel Zuwanderung. 3/4 aller Geflüchteten sind in Wien, auch der jungen Geflüchteten.
2: Dazu kommen oft mangelnde Deutschkenntnisse, aber auch Themen wie Diskriminierung. Um mehr Jugendliche gleich in Unternehmen unterzubringen, fordert Kopf unter anderem mehr Berufsinformation. Immer noch gäbe es einen Ansturm auf bestimmte Lehrberufe, während in anderen Bereichen Lehrlinge gesucht werden.
1: Außer Kontrolle sind die Waldbrände in der kanadischen Provinz British Columbia. Tausende Menschen sind aufgefordert worden, ihre Häuser zu verlassen. Die Behörden haben Notstand ausgerufen. Die Flammen breiten sich rasend schnell aus. Eine Fläche von fast 10.000 Hektar Wald ist betroffen. Rund 1.500 Feuerwehrleute sind in Kanada derzeit im Löscheinsatz. Der Regierungschef spricht von einer sehr bedrohlichen Situation. St. Pölten und die Wiener Austria stehen in der dritten Quali-Runde für die Frauenfußball-Champions League. Die Niederösterreicherinnen besiegen Sporting Lissabon nach einem Elfmeter-Krimi, berichtet Wolfgang Eichinger.
4: Ja, 0:0 der Spielstand nach 90 Minuten, dann geht St. Pölten in der Verlängerung in Führung, aber Sporting kann ausgleichen. 1:1 das Elfmeterschießen entscheidet, 4 St. Pöltnerinnen verwerten, eine Spielerin von Lissabon knallt den Ball an die Latte und dann wird Torfrau Carina Schlüter zur Heldin. Sie pariert einen Elfmeter, der wird aber wiederholt und die Deutsche hält neuerlich.
5: Überglücklich, also ich muss sagen, was wir heute als Team hier geleistet haben, war unglaublich, das war eine Bombenteamleistung. Ich bin unglaublich stolz auf jede Einzelne, wie wir gekämpft haben, wie wir auch mit dem Ball gespielt haben. Das war heute großes Kino und damit haben wir uns auch verdient, in der Champions League weiter präsent zu sein.
4: Jubel nicht nur bei St. Pölten, sondern auch bei der Wiener Austria. Ein 5:0 über die rumänische Mannschaft Constanza bringt den souveränen Aufstieg.
1: Und jetzt zum Wetter und zu Nathalie Auer.
6: Einiges an Sonnenschein erwartet uns heute. Frühnebelfelder gibt es diesmal nur ganz vereinzelt. Am Nachmittag bilden sich über den Bergen dann größere Quellwolken und stellenweise können sich daraus Regenschauer oder Gewitter entwickeln. Am ehesten gibt es sie von der Silvretta über die Ötztaler Alpen und über Osttirol bis Oberkärnten. Es wird noch eine Spur wärmer als gestern. 28 bis 34 Grad erwarten uns heute Nachmittag. Morgen legen die Temperaturen dann noch weiter zu und klettern bis auf 37 Grad. Am heißesten wird es vom Weinviertel über Wien bis ins Nordburgenland.
7: Ja, das hört sich wieder mal warm an. Hier ist Ö3 mit dem schnellsten Verkehrsservice Österreichs und falls ihr gerade schon auf den Straßen unterwegs seid, habe ich gute Nachrichten für euch. Es läuft alles, also kommt's gut und vor allem sicher an euer Ziel.
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7: Na dann, starten wir mal rein in diesen Sonntag. Die Luft ist noch kalt, die Fenster sind also weit geöffnet und die Musik, die ist einfach gut. Gleich Ray Dalton und das ist Alex Warren. Ab geht's.

So chillig geht's rein in diesen Sonntag oder auch raus aus dem Samstag, je nachdem halt, gell? Es ist ja wirklich arg, weil 4.11 Uhr auf einen Sonntag, da kommen alle zusammen. Die einen sind am Weg in den Frühdienst, die anderen kommen gerade vom Fortgehen heim, ein paar sind schon sporteln. Es ist einfach alles drin und das gilt genauso für die Musik. Also, wenn wir den einordnen müssten, ja, schon eher Kategorie noch wach, David Guetta und Kelly Rowland, jetzt auf Ö3.

Findet ihr eigentlich die gute alte Romantik? Geht so nach und nach ein bisschen verloren? Also, ich meine Dating-Apps, generell mit den Handys und immer mehr Fokus auf Karriere, Geld, Job. Da verschwindet das irgendwie ein bisschen, oder? Beziehungsweise es hat einfach nicht mehr diesen Stellenwert, den es mal gehabt hat. Und das ist irgendwie schon ein bisschen traurig, finde ich. Naja, das sind halt so Sachen, über die man sich um 4.21 Uhr Gedanken machen kann. Aber um das zumindest ein bisschen auszugleichen, jetzt gibt's einmal eine ordentliche Portion Romantik. Fast ein bisschen kitschig zum Aufstehen, aber es ist, passt schon, das machen wir.

0: Von dieser wunderschönen Melodie geht's ab auf die Straßen. Kurz nach 16:30 ist es. Hier ist Ö3 mit dem schnellsten Verkehrsservice Österreichs. Wir informieren euch rund um die Uhr, was los ist auf Österreichs Straßen. Aber Good News, aktuell läuft's überall. Also kommt's gut und vor allem sicher ein euer Ziel.
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So schaut's aus. It's a beautiful day, auch wenn es gerade eher noch die beautiful night ist. Wobei minimal dämmert's da schon am Horizont. Naja, völlig wurscht. Gleich machen wir auf jeden Fall einen kleinen Abstecher in die 90er. Hey now, you're an All-Star. Get your game on. Jawohl, All-Star gibt's gleich nach was ganz, ganz Neuem von Katy Perry. Letztes Album bisschen gefloppt, aber der neue Song Yes, oh yes, der klingt wieder nach Katy Perry.

0: für Schritt nach vorn.
1: Schritt für Schritt oder im Fall von Felix Gall Tritt für Tritt geht's rein in diesen Sonntag. Guten Morgen, ihr hört Ö3 und falls ihr den Namen Felix Gall noch nicht gehört haben solltet, was ich nicht glaube, aber spätestens jetzt ist es soweit. Er ist Österreichs erfolgreichster Radsportler. Er war Zweiter bei der Giro d'Italia. Erst gestern hat er seinen allerersten Gesamtsieg bei der Vuelta a Burgos gefeiert. Und was das Coolste ist, heute ab 9 ist er zu Gast bei Tom Wallek in Wallek Wandert. Also es ist ein absoluter Fixpunkt für alle Hobbyradler, weil mal solche Insights in den Profi-Radsport zu kriegen, uiuiui, das ist wirklich eine andere Welt. 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

0: Guten Morgen am Sonntag. Hier ist Ö3 und gemeinsam geht's ab durchs Wochenende, auch schon um die Uhrzeit. Für den Start in den neuen Tag gibt's gleich Krautschädel oder auch Kato. Davor noch zu Daniel Theissl. Es ist ganz genau 5 Uhr.
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2: Seit gut einer Woche müssen KI-generierte Inhalte in der EU gekennzeichnet werden. Laut einer neuen internationalen Studie tun sich viele tatsächlich schwer zu unterscheiden, ob ein Text von Menschen oder von künstlicher Intelligenz geschrieben worden ist. Ö3-Reporterin Christine Linduska.
3: Kurzgeschichten geschrieben von echten Autorinnen und Autoren oder von ChatGPT produziert. Mehr als 2.500 Menschen haben diese Texte im Rahmen eines Experiments gelesen. Das Ergebnis, die Leserinnen und Leser haben nicht nur nicht erkannt, ob ein Text von einem Menschen oder von einer KI erzeugt worden ist, sie haben die KI-Texte sogar besser bewertet. KI-Texte lesen sich oftmals flüssiger und sind leichter verständlich, so die Einschätzung der Forschenden. Was wir mühelos verstehen, uns mühelos durch den Kopf geht, mögen wir automatisch mehr. Kurios ist aber, die Teilnehmenden haben die KI-Texte zwar besser bewertet, trotzdem misstrauen sie ihr. Sobald es geheißen hat, ein Text stamme von der KI, gefiel er ihnen weniger. Hieß es aber, er stamme von Menschen, hat er ihnen besser gefallen. Ganz egal, wer ihn wirklich geschrieben hat.
2: Großer Ärger in der Landwirtschaft. Bäuerinnen und Bauern fordern aufgrund der Trockenheit seit Wochen Hilfe und Unterstützung, vor allem in Bezug auf Ernteausfälle und Notschlachtungen. Landwirtschaftsminister Norbert Totschnig von der ÖVP kündigt nun an, dass Bewegung in die Sache kommen soll.
4: Wir müssen hier als Bundesregierung gemeinsam mit den Bundesländern jetzt Maßnahmen erarbeiten, um hier Abhilfe zu schaffen. Beispielsweise in einem ersten Schritt ist ganz wichtig, dass wir Betriebsmittelkredite zur Verfügung stellen, Zinszuschüsse gewähren, Kreditstundungen ermöglichen. Also das ist jetzt nur der Anfang.
2: Am Montag soll die österreichische Hagelversicherung erste Zahlen zum Schadensausmaß in der Landwirtschaft vorlegen. Dann sollen die Verhandlungen beginnen. Ein Auto und eine Kutsche sind im Bezirk St. Pölten zusammengefahren. Ein Mann ist von der Kutsche geschleudert und rund 200 Meter weit mitgeschleift worden, nachdem das Pferd aus Panik samt Gespann davon galoppiert ist. Beide Kutscher sind schwer verletzt worden. Und Tag der Grazer Clubs in der Fußball-Bundesliga. Der GRK gewinnt gegen Lustenau und Sturm schlägt Hartberg. Ö3-Reporter Wolfgang Eichinger.
5: Sturm gewinnt der Steiermark-Derby in Hartberg mit 2:0, aber die Grazer müssen lange kämpfen. Erst nach dem Ausschluss des Hartbergers Konstantin Schopp in der zweiten Hälfte und der Einwechslung von Nelson Weiper kommt Sturm auf die Straße des Siegers. Der deutsche Stürmer erzielt beide Tore.
6: Wichtig jetzt, dass wir gewonnen haben. Hätten wir jetzt einen Unentschieden oder verloren, dann sehe ich es natürlich nicht so gut aus. Deswegen sind wir zufrieden, dass wir heute die 3 Punkte gut haben.
5: Freude auch beim GRK nach dem 2:1 Heimsieg über Aufsteiger Austria Lustenau. In den letzten beiden Saisonen hat der GRK 11 und 12 Runden auf den ersten Sieg warten müssen. Jetzt kann Trainer Ferdinand Feldhofer schon nach dem zweiten Spiel tief durchatmen.
7: Tut sehr gut. Wir wollten heute unbedingt den Sieg, egal wie. Und das haben wir geschafft.
5: Der heutige Plan in der Bundesliga: ab 17 Uhr Ried gegen Rapid und Wolfsberg gegen Salzburg. Ab 19 Uhr dann Austria gegen Meister LASK.
2: Und jetzt zum Wetter und zu Nathalie Auer.
8: Recht frisch starten wir in den Sonntag. Die Temperaturen liegen derzeit bei meist 12 bis 18 Grad. Tagsüber legen sie dann ordentlich zu und steigen auf 28 bis 34 Grad. Dazu gibt's heute vielerorts ausgezeichnetes Badewetter. Die meiste Zeit scheint nämlich die Sonne. Einzelne Regenschauer oder Gewitter bilden sich am ehesten am späten Nachmittag. Und zwar am Tiroler Alpenhauptkamm, in Osttirol und in Oberkärnten. Außerdem frischt in Niederösterreich und Wien nur vorübergehend lebhafter Wind auf, mit Böen so um die 30 Kilometer pro Stunde.
0: Sturm hat gewonnen, das Wetter wird gut. Es wird ein guter Tag. Hier ist Ö3 mit dem schnellsten Verkehrsservice Österreichs. Guten Morgen auch zu euch in die Autos. Und falls ihr gerade schon auf den Straßen unterwegs seid, habe ich ausgezeichnete Nachrichten für euch. Es läuft alles.
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0: 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Ja, guten Morgen am Sonntag. Falls ihr auf einer Müdigkeitsskala von 1 bis 10 noch über einer 7 seid, nach dem Song schaut es hoffentlich schon ein bisschen besser aus.
10: Passe!

0: So, jetzt erstmal Fenster auf und kühle Luft rein. Vielleicht war das auch euer erster Gedanke nach dem Aufstehen heute. Guten Morgen am Sonntag und endlich kann man wieder mal gescheit durchlüften. Die letzten Nächte bei diesen 25 Grad hat sich wirklich gefühlt einfach nichts gebracht. Aber heute, beziehungsweise jetzt noch, da geht's schon wieder. Bevor es dann wahrscheinlich ja eh wieder zur Sauna wird. Aber Dominik, du hast schon einen Plan. Was machen wir heute?
1: Schwimmen gehen, auf jeden Fall schwimmen gehen.
0: Oh yes, so machen wir das. Ein bisschen Musik auch noch dazu, dann haut das schon hin, oder? Da ist der Elias Herzog. Guten Morgen an diesem wunderschönen Sonntag.

Festivalstimmung um 5.24 Uhr kann man mal so machen. Guten Morgen am Sonntag. Das war eher so der Song für alle, die gerade am Heimweg vom Fortgehen sind. Aber der jetzt, der ist dafür einer für alle gerade Erwachten von euch. Gehen wir mal ein bisschen runter vom Gas. Ganz langsam starten wir rein mit Olivia Dean. Guten Morgen am Sonntag.

0: bam, bam, bam und damit ab auf die Straßen. Kurz nach 5:30 ist es, hier ist Ö3 mit dem schnellsten Verkehrsservice Österreichs und das können wir in dem Fall wirklich ganz schnell machen. Es läuft überall, uns wurden keine Staus oder Störungen gemeldet. Also eine gute Fahrt euch.
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0: Expresso, Espresso, was auch immer es ist, um 5.38 Uhr nehmen wir alles. Gemeinsam starten wir rein in diesen Sonntag. Und wo wir gerade beim Espresso waren, Lea, was braucht es für dich um die Uhrzeit?
1: Ordentlich viel Kaffee, aber vor allem gute Musik.
0: Ja, du sagst es. Genauso machen wir es. Jetzt mit der neuen von Ariana Grande. Hate that I made you love me. Ja, da gibt es eine Geschichte, glaube ich, dazu. Da ist Elias Herzog. Guten Morgen.

Mit Ari geht's rein in den Sonntag auf Ö3. Guten Morgen, cool, dass ihr auch um die Uhrzeit schon mit dabei seid. Ab 6 übernimmt gleich Jana Petrik mit der Ö3 Wecker Weekend Edition. Aber davor, da gibt's nochmal ein Flashback zur letzten Hochzeit.

Bruno Mars, der Mann darf echt in keiner Hochzeitsplaylist fehlen, mit welchem Song auch immer. Just the Way You Are gibt's aber gleich nach Ed Sheeran. Overpass Graffiti, jetzt für euren Start in den Sonntag. Guten Morgen.

0: Hier ist Ö3 am Sonntag. Guten Morgen. Wir starten rein gemeinsam mit Harry Styles, gemeinsam mit Miley Cyrus und gemeinsam mit Julia D'Agostino. Es ist 6 Uhr. Guten Morgen.
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2: In Wien laufen nach einer Kindesentführung die Ermittlungen. Ein 4-Jähriger ist im Hof beim Spielen von einem 72-jährigen Mann verschleppt und in seine Wohnung gebracht worden. Nach Hinweisen von Augenzeugen konnte das Kind vom Polizisten gefunden werden. Der Bub war aber mindestens eine Stunde lang in der Wohnung, sagt Polizeisprecher Markus Dietrich.
3: Der Bub war sichtlich verängstigt, aufgrund der Situation natürlich auch aufgelöst. Was die Polizisten vor Ort in Erfahrung gebracht haben, ist, dass er offensichtlich gegen seinen Willen in die Wohnung gebracht worden ist. Ob dann in der Wohnung noch ein strafrechtliches Delikt passiert ist, ist Gegenstand der laufenden Ermittlungen.
2: Der 72-jährige Mann ist festgenommen worden. Der 4-Jährige wurde in ein Krankenhaus gebracht. Mallorca ist am Limit, das sagen gestern Demonstranten, die gegen den Massentourismus auf der Insel protestiert haben. Es ist die zweite Großdemonstration innerhalb weniger Wochen. Rund 2000 Menschen sind in der Stadt Sollia auf die Straße gegangen. Sie wollen, dass die Touristenzahl begrenzt wird. Vor allem am Wohnungsmarkt werde es für Einheimische nämlich immer enger. Wohnungen seien extrem teuer und schwierig zu finden, so die Kritik. In der kommenden Woche gibt es eine totale Sonnenfinsternis und weil man diese in Grönland und Island besonders gut beobachten kann, erwarten beide Länder einen Besucheransturm. Ö3-Reporterin Barbara Tschandl.
4: Die Hotels und Campingplätze in den isländischen Westfjorden, wo die Sonnenfinsternis besonders gut zu sehen ist, sind in diesen Tagen ungewöhnlich voll. Wir sind komplett ausgebucht und erhalten noch immer viele E-Mails mit Anfragen, sagt eine Hotelbetreiberin. In der gesamten Gegend werden wegen des Naturschauspiels in der kommenden Woche Straßen ausgebaut, Campingplätze erweitert und sogar die Telefonverbindungen werden für den Besucheransturm verstärkt. Die Buchungen sind im Vergleich zum Vorjahr um rund 57% angestiegen. Aber nicht nur Island steckt in den Vorbereitungen. Auch ein nördlicheres Land, nämlich Grönland. Auch dort kann man die Sonnenfinsternis gut sehen und auch dort wird es wohl voller sein als sonst. Alleine 12 bis 15 Kreuzfahrtschiffe haben sich angekündigt, um für die Sonnenfinsternis in den größten Fjord der Welt, den Kangerlitsiwak, einzufahren.
2: Sieg von Felix Gall bei der Burgos-Rundfahrt in Spanien. Ö3-Reporter Wolfgang Eichinger. Auf der fünften und letzten Etappe verteidigt der Tiroler seine Gesamtführung souverän.
5: Mit nur 6 Sekunden Vorsprung ist Felix Gall in die letzte Etappe mit einer Bergankunft gegangen. Aber der Tiroler kontrolliert das Feld und seinen Gegner, kann jeden Angriff abwehren, hat immer seine größten Konkurrenten, den Italiener Ciccone und den Schotten Only, im Blick und im Griff. Nach einem harten Tag ist Felix Gall mit dem Gesamtsieg bei der Burgos-Rundfahrt überglücklich.
6: Wie erwartet war das heute nochmal ein harter Kampf. Meines Klassement war ja sehr knapp, die ersten 3 innerhalb von wenigen Sekunden. Und bin natürlich sehr, sehr glücklich, dass ich das über die Linie gebracht habe.
5: Den Sieg auf der letzten Etappe holt sich der Italiener Pellizzari, aber zwischen seinen Konkurrenten um den Gesamtsieg fährt Felix Gall als Dritter und als Gesamtsieger über die Ziellinie.
2: Und damit jetzt zu Katrin Ladstätter.
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7: Orange-roter Sonnenaufgang in der letzten halben Stunde in der Osthälfte und jetzt gerade auch im Westen. Und die Sonne kommt heute, um zu bleiben. Nur wenige Hochnebelfelder halten sich noch für ein paar Stunden, zum Beispiel im oberen Murtal oder in der östlichen Steiermark. Am Nachmittag kommen langsam ein paar Quellwolken über den Bergen dazu und daraus werden aber höchstens einzelne gewittrige Schauer und die am ehesten vom Montafon bis Oberkärnten. Eine Laufrunde geht heute früher mal ohne sofortigen Schweißausbruch. Aktuell hat es meist unter 20 Grad. Anders dann am Nachmittag 28 bis 34 Grad die Höchstwerte. So, guten Morgen.
0: Guten Morgen am Sonntag. Hier ist Ö3 um 6.03 Uhr. Schnellster Verkehrsservice Österreichs mit Aline Bayer jetzt in Kärnten. Da ist ein Unfall passiert.
8: Deswegen ist die B81, die Bleiburger Straße zwischen St. Stephan und Traundorf gesperrt wegen der Bergungsarbeiten. Ihr könnt da über Nebenstraßen ausweichen.
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0: Warum seid ihr denn jetzt schon wach? Also so früh. Ich glaube, wir drei wären es nicht, hätte Wecker nicht geläutet, ehrlicherweise.
8: Nein, schlafen wäre noch schön gewesen.
0: Absolut. Also warum seid ihr jetzt schon wach? Seid ihr heute wandern? Arbeitet ihr vielleicht in der Landwirtschaft, im Tourismus? Vielleicht seid ihr ja schon am Sporteln, am Joggen, bei der kühlen Laufrunde gerade. Hey, schickt mir gerne eine Sprachnachricht an +43 800 600 600 oder einfach anrufen.

0: Guten Morgen um 6.11 Uhr.
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0: Okay, jedes Bundesland hat irgendwie so ein besonders großes Volksfest. Zum Beispiel Kärnten, den Villacher Kirchtag, logisch. In Oberösterreich, der Urfahranermarkt. Im Burgenland, das Golser Volksfest.
2: Man trifft Bekannte, was man schon ewig nicht mehr gesehen hat. Die Acts sind auch immer voll super. Es ist für jeden was dabei.
3: Es gibt das Weinzelt, es gibt das Bierzelt, es gibt das Zelt vom Sportverein und ein Stück weiter die ganze Party-Area. Es ist halt das eine große Festl in der Umgebung, was du halt die Leute siehst, die was du die letzten 5 oder 10 Jahre nicht mehr gesehen hast.
4: Also es ist echt eine Riesenmesse, echt große Ausstellung, Autos, Bilder, Swimmingpools. Die Fahrgeschäfte sind ganz cool und bei dem Wetter eigentlich ein absolutes Muss.
0: Viel Spaß euch!

0: 6.18 Uhr und ihr denkt euch so:
1: Bitte weck mich nicht, lass mich noch ein bisschen träumen.
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0: Aber hey, wenn ihr jetzt schon wach seid, dann hat das wahrscheinlich einen Grund, oder? Dann müsst ihr wahrscheinlich jetzt schon wach sein. Und eure kleinen, müden Äuglein, die brauchen eher sowas. Lionel Richie, Dancing on the Ceiling. So guter Song. Habe ich schon ewig nicht mehr gehört. Aus den 80ern. Schicke ich euch gleich. Damit die Augen ein bisschen größer werden zumindest. Dazu alle Achtung und Nico Santos.
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0: Jana Petrik da. Guten Morgen.

0: Hier ist der Ö3 Wecker in der Weekend Edition. Guten Morgen. Jetzt beim schnellsten Verkehrsservice Österreichs in Kärnten, Aline. Da ist weiterhin noch für etwa eine halbe Stunde die B81, die Bleiburger Straße, zwischen St. Stephan und Traundorf wegen der Bergungsarbeiten nach einem Unfall gesperrt. Ihr könnt hier gut über Nebenstraßen ausweichen. Auch sonst läuft es noch sehr gut auf Österreichstraßen. Und jetzt Julia D'Agostino.
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2: Die Waldbrände in Norditalien halten die Einsatzkräfte weiter in Atem. Hunderte Feuerwehrleute kämpfen gegen neue Brandherde. Auch im Badeort Lignano und am Gardasee hat es gestern Einsätze gegeben. Rund 200 Menschen mussten in Sicherheit gebracht werden. Für sie gibt es inzwischen aber Entwarnung. Die Urlauber konnten am Abend wieder zurück in ihre Unterkünfte. Immer noch Lehrermangel beim Schulfach Digitale Grundbildung. Der neue Vorsitzende der AHS-Lehrergewerkschaft, Georg Stockinger, spricht von einem Riesenproblem. Es gebe viel zu wenig qualifizierte Lehrkräfte, die digitale Grundbildung unterrichten können. Oftmals müssten nicht ausreichend geschulte Lehrer eingesetzt werden. Und in der Fußball-Bundesliga feiern die Grazer Clubs Siege. Sturm gewinnt in Hartberg 2:0. Der GAK schlägt Aufsteiger Lustenau 2:1. Heute spielen Ried gegen Rapid, Wolfsberg gegen Salzburg und Austria gegen Meister Lask. Das Wetter jetzt mit Katrin Hattstätte.
3: 10 Grad in Buchberg am Schneeberg, 11 in Radstadt, 12 in Weitensfeld und auch nur 12 Grad im Westen Wiens in Mariabrunn. So kühl war es hier seit 2 Wochen nicht. Es gilt aber schnell sein mit dem Lüften. Die Sonne scheint in vielen Regionen von jetzt bis zum Sonnenuntergang. Hochnebelfelder, zum Beispiel im Lungau, verschwinden schnell. Schattenspendende Wolken, die gibt es erst am Nachmittag und dann auch nur über den Bergen. Gewitterige Regenschauer werden daraus höchstens ganz vereinzelt heute im Südwesten. Um die 30 Grad hat dann der Nachmittag in den meisten Regionen bis zu 34, zum Beispiel im Rheintal oder im Zentralraum Oberösterreichs.
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0: 6.39 Uhr. Guten Morgen. Es reicht echt ein Apfelsaft gespritzt am Tisch und zack, da ist schon eine Wespe. Mindestens eine. Ja, seit 10 Jahren waren es nicht mehr so viele Wespen wie heuer. Mit welchen Lifehacks können wir sie irgendwie austricksen? Paulina Tschandl hat bei euch mal nachgefragt, was ihr so macht.
1: Ich habe gelernt, dass Wespen vor allem auf Fleisch gehen, weil sie das Protein brauchen für ihre Nachkommen. Und ich habe tatsächlich keinen besonderen Tipp, außer einfach nicht in Stress geraten.
2: Nicht wirklich. Hin und wieder habe ich welche gesehen, aber nicht sonderlich oft.
1: Und wir haben beim Haus ein Wespennest und trotzdem geht es eigentlich. Ich fange sie immer mit dem Schnappi ein, wenn sie reinkommen, statt mit dem Glas.
3: Ich schaue, dass ich es rausscheuche oder ich nehme ein Glas und eine Ansichtskarte.
4: Ich habe Kerzen und da gebe ich Kaffeebohnen rein und erstaunlicherweise funktioniert das sehr gut.
5: Was wir als Tipp mal bekommen haben, ist, dass man ein Papiersackel nimmt und das zusammenknüllt, damit es ausschaut wie ein Hornissennest und davor sollen die Wespen Angst haben. Die Erfahrung war sehr, sehr marginal.
0: Okay, na gut. Immerhin ausprobiert. Jetzt wissen wir es.
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0: 6:50 Uhr. Warum seid ihr jetzt schon wach? Für einen Sonntag ist das schon relativ früh, ja. +43 800 600 600. Einfach anrufen oder eine Sprachnachricht schicken, so wie die Anja.
1: Guten Morgen. Ich fahre gerade vom Nachtdienst nach Hause und möchte meine Kollegen Lisa, Belisa und Vanessa für den tollen Nachtdienst Danke sagen und bis später. Gute Nacht.
0: Na, nix da, gute Nacht. Guten Morgen.
2: Guten Morgen, liebste drei. Hier ist der Michi, da ist eine Randit Fieberbrunnen. Ja, Thema Tourismus, Selbstständigkeit, aufstehen, erst mal putzen und dann geht's los hier mit Freude.
0: Ja, das ist sehr gut. Hey, starte gut in den Tag, gutes Arbeiten heute. Und ihr? Warum seid ihr wach?
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8: Ö3. 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Gleich mit Lieblingshits von Volbeat oder auch von Katy Perry. Davor Julia D'Agostino. Es ist 7 Uhr. Guten Morgen.
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10: Hilfe für Österreichs Bauern, das verspricht Landwirtschaftsminister Norbert Totschnig jetzt. Denn Regen ist weiter nicht in Sicht. Für die Bäuerinnen wird die Lage damit immer prekärer. Ö3-Reporterin Theresa Freudenthaler.
11: Die anhaltende Trockenheit stellt Landwirtinnen und Landwirte in ganz Österreich vor große Herausforderungen. Seit Wochen fordern die Bauern deshalb Unterstützung seitens der Politik. Nun soll Bewegung in die Sache kommen, kündigt ÖVP-Landwirtschaftsminister Norbert Totschnig bei einem Besuch eines Rinderbetriebs im niederösterreichischen St. Veit an der Gölsen an.
12: In einem ersten Schritt ist ganz wichtig, dass wir Betriebsmittelkredite zur Verfügung stellen, Zinszuschüsse gewähren, Kreditstundungen ermöglichen. Also das ist jetzt nur der Anfang.
11: Niederösterreichs Landesrat Stefan Pernkopf von der ÖVP ergänzt.
13: Letztendlich muss es auch im Bereich der Sozialversicherung etwas geben. Da braucht es aber eine gesetzliche Grundlage dafür.
11: Am Montag soll die österreichische Hagelversicherung erste Zahlen zum Schadensausmaß in der Landwirtschaft vorlegen. Dann sollen die Verhandlungen beginnen.
10: In Oberösterreich entsteht gerade das erste Google-Rechenzentrum Österreichs. Seit April wird in Kronstorf gebaut und es gibt viel Kritik, vor allem am enormen Strom- und Wasserverbrauch von so einem Rechenzentrum. Was die Anlage dem Wirtschaftsstandort Oberösterreich aber langfristig bringen könnte, das hat sich Ö3-Reporter Jürgen Freimuth angesehen.
14: Das Rechenzentrum von Google gilt als Milliardeninvestition und soll den Standort Oberösterreich stärken. Der eigentliche Nutzen liegt aber weniger in den rund 100 Arbeitsplätzen, sondern in der Signalwirkung für weitere Technologieunternehmen, sagt der KI- und Datenexperte Faruk Bayramovic.
15: Das bedeutet, es signalisiert nach außen hin Offenheit für Investitionen und dass es solche modernen Infrastrukturen auch bewältigen kann.
14: Laut Einschätzung des Experten wird der wirtschaftliche Effekt aber nicht so groß sein wie angekündigt, etwa bei den indirekten Arbeitsplätzen.
15: Was mich relativieren würde, ist die Aussage, dass 15.000 Arbeitsplätze entstehen werden über die Zeit. Erfahrungsgemäß aus anderen Projekten sieht man, dass wahrscheinlich eher von 2.000 auszugehen ist.
14: Trotz der gedämpften Erwartungen sieht Bayramovic auch Vorteile. Das Rechenzentrum stärke die Datensouveränität und bringe Impulse für die Forschungslandschaft.
10: Die Straße von Hormus bleibt das Druckmittel vom Iran. Teheran hat jetzt neue Bedingungen an die USA für eine Wiedereröffnung der Schifffahrtsroute gestellt. Gefordert werden unter anderem ein Ende aller Drohungen, das Aufheben der Seeblockade und die Freigabe eingefrorener Gelder. Die USA haben auf diese Forderungen noch nicht reagiert. Und herausragende Leistungen der Frauenteams von St. Pölten und der Wiener Austria. Beide Teams stehen in der dritten Quali-Runde für die Champions League. Ö3-Reporter Wolfgang Eichinger. St. Pölten schafft es gegen Sporting Lissabon nach einem Elfmeter-Krimi.
16: Ja, 0:0 der Spielstand nach 90 Minuten, dann geht St. Pölten in der Verlängerung in Führung, aber Sporting kann ausgleichen. 1:1 das Elfmeterschießen entscheidet, 4 St. Pöltnerinnen verwerten, eine Spielerin von Lissabon knallt den Ball an die Latte und dann wird Torfrau Carina Schlüter zur Heldin. Sie pariert einen Elfmeter, der wird aber wiederholt und die Deutsche hält neuerlich.
17: Überglücklich. Also ich muss sagen, was wir heute als Team hier geleistet haben, war unglaublich. Das war eine Bombenteamleistung. Ich bin unglaublich stolz auf jede Einzelne, wie wir gekämpft haben, wie wir auch mit dem Ball gespielt haben. Das war heute großes Kino und damit haben wir uns auch verdient, in der Champions League weiter präsent zu sein.
16: Jubel nicht nur bei St. Pölten, sondern auch bei der Wiener Austria. Ein 5:0 über die rumänische Mannschaft Constanța bringt den souveränen Aufstieg.
10: Jetzt weiter zu Katrin Ladstätter.
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10: Ein sonniger, sehr warmer Bergtag wartet heute. Wer da eine längere Tour vor sich hat, nicht viel Zeit lassen, sondern die jetzt noch kühlen Stunden nutzen. Selbst in 2000 Meter Höhe werden es am frühen Nachmittag um die 20 Grad. Für alle, die herunten bleiben, in den Tälern und im Flachland um die 30 Grad heute am Nachmittag. Dazu generell viel Sonne, wenig Wind und auch jetzt deutlich weniger Nebelfelder als noch gestern um die Zeit. Das heißt, die Temperaturen steigen überall schnell. Regenschauer und Gewitter sind am späteren Nachmittag möglich, allerdings nur vereinzelt und da am ehesten vom Montafon bis Oberkärnten.
8: Gleich weiter zum schnellsten Verkehrsservice Österreichs. Ö3 um 7.03 Uhr und wir starten in Kärntenallee.
18: Da bleibt weiterhin aufrecht die Sperre der B81 der Bleiburger Straße zwischen St. Stephan und Traundorf. Die Bergungsarbeiten nach einem schweren Unfall dauern noch an. Der Verkehr wird hier lokal umgeleitet, sonst läuft es gut auf Österreichstraßen.
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8: Und da kicken wir uns jetzt mal wohl wieder aus dem Bett. Gescheite Energie. In Kombi mit einem guten Kaffee, einem Frühstück. Voll gut. Guten Morgen.

0: 7.11 Uhr, guten Morgen.
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0: Digital Detox. Raus aus dem Alltag. Einfach mal die Ruhe genießen. Vielleicht ganz viel in der Natur sein. Das tut am Sonntag gut, ja. Aber genau deshalb, weil es so gut tut, sagen auch immer mehr von der Gen Z, hey, ich gehe pilgern. Der Wolfgangweg im Salzkammergut zum Beispiel, voll beliebt. Ö3-Reporter Jürgen Freimuth.
3: Schmale Wanderwege, grüne Wiesen, dazu immer wieder Ausblicke auf Berge und tiefblaues Wasser. Die Etappe vom Mondsee zum Wolfgangsee zählt zu den schönsten Abschnitten des Wolfgangwegs.
4: Dieses Seengebiet hat etwas sehr Belebendes, dieses Bergauf- und Bergabgehen. Und besonders da das letzte Stückel, wo man über den Falkenstein drüber geht und wirklich in diesem geschützten Seitental drinnen ist und sich vorstellt,

0: vorstellen kann, wie wohl das Leben da früher in diesen einsamen Zellen war.
1: Sagt die Obfrau vom Verein Wolfgang Weg, Christine Dietelbacher. Wer hier unterwegs ist, folgt den Spuren des heiligen Wolfgang. Der Weg verbindet Natur, Geschichte und Spiritualität. Für viele bedeutet Pilgern deshalb weit mehr als nur Wandern.
0: Dieser Wolfgangweg hat ja die Intention, eine Gemeinschaft bilden und auch den inneren und äußeren Frieden zu leben. Das ist seine Botschaft von damals für heute.
1: Immer mehr junge Menschen schnüren dafür ihre Wanderschuhe. Viele wollen sich dabei ganz bewusst Zeit für sich selbst nehmen, sagt Andrea Reisinger, Pilgerbegleiterin der Diözese Linz.
2: Junge Menschen suchen beim Pilgern nach Sinnstiftung in einer komplexen Welt, in der sie leben. Sie suchen nach Selbsterfahrung, nach Naturerfahrungen und auch nach Entschleunigung vom digitalen Alltag.
1: Pilgern ist also längst mehr als eine jahrhundertealte Tradition. Für viele ist es eine Auszeit, die Körper und Seele gut tut.
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1: Hitradio 3, hallo, da ist die Jana. Wer spricht denn da?
2: Ja, hallo, guten Morgen, hier ist der Ludwig.
1: Hallo Ludwig, warum bist du wach?
2: Ich fahre zum Dienst von Klagenfurt nach Tamsweg.
1: Okay, was arbeitest du?
2: Ich fahre Postbus-Shuttle und der Dienst beginnt um 8.
1: Ist schon ein breiter Weg.
2: Ja, 130 Kilometer. Ich bin jetzt in Murau und habe dann noch 38 Kilometer.
1: Ja, ein bisschen noch, ja. Hey, dann begleiten wir dich weiterhin mit guter Musik und schönen Arbeitstagen.
2: Ja, danke schön. Schönen Sonntag für euch. Ciao.
1: Danke dir. Tschüss. Und ihr, warum seid ihr denn jetzt schon wach am Sonntag? +43 800 600 600. Einfach eine Sprachnachricht schicken oder gerne auch anrufen.

0: 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Guten Morgen. Jetzt im schnellsten Verkehrsservice Österreichs und Alin Bayer. Weiterhin gesperrt bleibt in Kärnten die B81, die Bleiburger Straße zwischen St. Stephan und Traundorf nach einem Unfall. Die Aufräumarbeiten dauern sicher noch länger. Ihr werdet über Nebenstraßen umgeleitet. Und jetzt Julia D'Agostino.
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2: Fußballstar Lionel Messi trauert um seinen Vater und langjährigen Manager. José Messi ist gestern im Alter von 68 Jahren in einer Klinik gestorben. Zu den medizinischen Umständen sagt die Familie Messi bisher noch nichts. Mallorca ist am Limit, das sagen gestern Demonstranten, die gegen den Massentourismus auf der Insel protestiert haben. Es ist die zweite Großdemonstration innerhalb weniger Wochen. Rund 2000 Menschen sind in der Straße Sollia auf die Straße gegangen. Sie wollen, dass die Touristenzahl begrenzt wird. Vor allem am Wohnungsmarkt werde es für Einheimische nämlich immer enger. Wohnungen seien extrem teuer und schwierig zu finden, so die Kritik. Und in Österreich müssen viele Haustiere auf Diät. Fast jede zweite Katze ist zu dick. Das zeigt eine Studie der Veterinärmedizinischen Uni Wien. Die Tierärzte warnen, Übergewicht kann zu Diabetes und Gelenkserkrankungen bei Katzen führen. Zum Wetter jetzt zu Katrin Ladstätter.
3: Verbaute Flächen, die speichern die Wärme deutlich länger. Das merkt man heute eindeutig an den Frühtemperaturen in Wien. Nicht unter 20 Grad hat es in der Innenstadt abgekühlt. Frische 12 Grad waren es dagegen kurz nach Sonnenaufgang in Mariabrunn ganz im Westen der Stadt. Noch jetzt 13 Grad sind es zum Beispiel in Bad Gastein, in Raabs an der Theier oder in Mürzzuschlag. Die Sonne scheint heute aber in vielen Regionen von früh bis spät. Die Temperaturen steigen jetzt auch schnell. Der Nachmittag hat dann 28 bis 34 Grad. Die 34 heute zum Beispiel in Linz oder Dornbirn. Wolken gibt es jetzt ein paar wenige, zum Beispiel im Tiroler Unterland. Am Nachmittag dann generell über den Bergen. Schauer werden daraus aber nur ganz vereinzelt im Südwesten heute.
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0: 7.37 Uhr.
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0: Nächsten Mittwoch. Da werden wir alle Richtung Himmel schauen, bin ich mir sicher. Es gibt nämlich eine partielle Sonnenfinsternis mit bis zu 90% Bedeckung. Astrophysikerin und Science-Buster Ruth Grützbauch, die sagt, das wird so besonders.
3: Das wird richtig cool ausschauen, also lasst euch das nicht entgehen, auch wenn es nicht total ist. Das wird so eine ganz schmale Sichel sein, die Sonne. So eine ganz schmale, leuchtende Sichel. Und vor allem ist, was auch noch cool ist, es ist genau bei Sonnenuntergang. Ja, es geht um 19.22 Uhr los, wie du gesagt hast. Also die maximale Bedeckung des Mondes ist um 20.13 Uhr. Und eine Minute später ist Sonnenuntergang. Man muss irgendwo hingehen, wo man einen freien Westhorizont hat. Das ist das Allerwichtigste. Also am besten irgendwo hinauf. Auf irgendeinen Berg, auf irgendeinen Hügel. Und dann sieht man dieses liegende Sonnenkipferl da direkt über dem Horizont für ein paar coole Instagrammbare Fotos.
0: Okay, ja, das glaube ich. 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

Okay, das sind mal absolute Good News. Die wilden Hühner, diese Film- und Buchreihe von Cornelia Funke, die kommt zurück. Könnt ihr euch erinnern? Also, alle 90s-Kids, ich bin mir sicher, ihr wisst Bescheid. Bester Kindheitsfilm, finde ich. Und da wird es jetzt einen neuen Film geben, wo es darum geht, wie leben die wilden Hühner jetzt in den 30ern? Sind die noch befreundet? Wann die Fortsetzung rauskommen wird, das ist noch nicht fix. Aber was es jetzt aktuell gerade im Kino spielt, das checken wir um kurz nach Punkt im Ö3-Filmmenü. Ja!

0: ist Wachstum wie Wachs. Will man Roboter oder Robotten? Und wie gut ist gute Gesellschaft? Das neue News. Wir haben da noch eine Frage.
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11: Ö3, guten Morgen am Sonntag. Zum Aufwachen schicke ich euch gleich Prince oder auch Temper City und ganz, ganz viel von eurer Musik. Jetzt Julia D'Agostino, es ist 8 Uhr. Guten Morgen.
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12: Nach der Entführung eines 4-jährigen Buben in Wien ist weiter unklar, was dem Kind genau passiert ist. Der Bub ist am Freitagnachmittag rund eine Stunde lang in einer fremden Wohnung festgehalten worden. Ö3-Reporter Daniel Pichler.
13: Eine Stunde dauert die Suchaktion der Polizei nach dem Buben in einer großen Wohnhausanlage im 15. Bezirk. Dann Kinderschreie aus der Wohnung eines 72-jährigen Mannes. Die Polizisten stürmen in die Wohnung, befreien den 4-Jährigen und nehmen den Mann fest. Der Kleine wird danach zur Untersuchung in ein Spital gebracht. Er hat Bauchweh. Was dem Kindergartenkind in der einen Stunde passiert ist, weiß man noch nicht. Polizeisprecher Markus Dietrich.
14: Der Bub war sichtlich verängstigt, aufgrund der Situation natürlich auch aufgelöst. Was die Polizisten vor Ort in Erfahrung gebracht haben, ist, dass er offensichtlich gegen seinen Willen in die Wohnung gebracht worden ist.
13: Die Einvernahme des mutmaßlichen Entführers ist schwierig. Der 72-Jährige soll bei seiner Festnahme recht wirres Zeug gefaselt haben. Er hat laut Polizei einen Erwachsenenvertreter.
12: Die westkanadische Provinz British Columbia ruft wegen eines Waldbrands den Notstand aus. Der Großbrand hat binnen 2 Tage eine Fläche fast so groß wie Innsbruck zerstört. Mehr als 20.000 Menschen mussten ihre Häuser verlassen. Einige Menschen wurden von den Flammen eingeschlossen und müssen jetzt aus der Luft gerettet werden. Russland hat die Ukraine erneut massiv mit Raketen und Drohnen angegriffen. Mindestens 2 Menschen wurden getötet. Gleichzeitig sorgt ein Drohnenvorfall im Nachbarland Bulgarien für Spannungen. Nahe der Grenze ist eine ukrainische Drohne explodiert. Bulgarien hat die ukrainische Botschafterin einbestellt. Ö3-Reporter Paulo Ema.
15: Nur rund 1000 Meter von der wichtigen Trans-Balkan-Pipeline stürzt die Drohne in ein Sonnenblumenfeld. An Bord eine erhebliche Menge Sprengstoff, erklären die bulgarischen Behörden. Das Gebiet wurde abgesperrt, sagt der bulgarische Premier Radev. Opfer und Schäden gebe es keine. Man tue alles, um den Typ der Drohne zu identifizieren. Später wird verkündet, die Drohne soll aus der Ukraine stammen. Einen gezielten Angriff auf Bulgarien vermutet Sofia trotzdem nicht. Auch Kiew weist jede Absicht zurück und kündigt eine gemeinsame Aufklärung des Vorfalls an. Politisch brisant ist das allemal, denn Sofia und Kiew sind ohnehin nicht auf einer Linie. Bulgariens neue Regierung hat die Militärhilfe für die Ukraine im Juni ausgesetzt und verfolgt einen deutlich russlandfreundlicheren Kurs.
12: In der Fußball-Bundesliga war es der Samstag der beiden Grazer Clubs. Ö3-Reporter Wolfgang Eichinger, Sturm und der GRK gewinnen ihre Spiele.
16: Sturm gewinnt der Steiermark-Derby in Hartberg mit 2:0, aber die Grazer müssen lange kämpfen. Erst nach dem Ausschluss des Hartbergers Konstantin Schopp in der zweiten Hälfte und der Einwechslung von Nelson Weiper kommt Sturm auf die Straße des Siegers. Der deutsche Stürmer erzielt beide Tore.
17: Wichtig jetzt, dass wir gewonnen haben. Hätten wir jetzt einen Unentschieden oder verloren, dann sehe ich es natürlich nicht so gut aus. Deswegen sind wir zufrieden, dass wir heute die 3 Punkte gut haben.
16: Freude auch beim GRK nach dem 2:1 Heimsieg über Aufsteiger Austria Lustenau. In den letzten beiden Saisonen hat der GRK 11 und 12 Runden auf den ersten Sieg warten müssen. Jetzt kann Trainer Ferdinand Feldhofer schon nach dem zweiten Spiel tief durchatmen.
18: Tut sehr gut. Wir wollten heute unbedingt den Sieg, egal wie. Und das haben wir geschafft.
16: Der heutige Plan in der Bundesliga: ab 17 Uhr Ried gegen Rapid und Wolfsberg gegen Salzburg. Ab 19 Uhr dann Austria gegen Meister LASK.
12: Und jetzt Katrin Hattstetter.
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11: Badewetter mit viel Sonne heute in ganz Österreich. Das Zusammenbacken und Hinfahren in den nächsten Stunden geht noch bei recht angenehmen Temperaturen um oder etwas über 20 Grad. Der Nachmittag hat dann aber um 30 Grad und am heißesten mit bis zu 34 wird es heute im westlichen Donauraum oder im Rheintal. Wolken heute nur ab und zu, etwas mehr werden sie am Nachmittag, so vom südlichen Vorarlberg bis Oberkärnten. Hier sind dann gegen Abend einzelne Schauer möglich. Etwas häufiger werden Gewitter und Regenschauer morgen am Montag und zwar im Süden und im Bergland. Im Flachland wird es morgen aber noch heißer, um die 36 Grad zum Wochenstart von Linz über Wien bis Eisenstadt.
19: Eine gute Fahrt rein in diesen Sonntag. Schnellster Verkehrsservice Österreichs hier auf Ö3 und wir sind bei euch in Kärnten, Aline.
20: Da ist weiterhin gesperrt die B81, die Bleiburger Straße zwischen St. Stephan und Traundorf wegen der Bergungsarbeiten nach einem schweren Unfall. Ihr werdet zu lange über Nebenstraßen umgeleitet. Auch sonst läuft's gut. Gute Fahrt.
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19: Na dann starten wir rein in den Sonntag. Am Weg zur Kaffeemaschine schicke ich euch gleich den Rasmus und jetzt mal was ganz Freshes von Temper City.
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19: Guten Morgen.
23: Guten Morgen.
19: Morgen.

0: Erasmus am Sonntag hier auf Ö3. Gleich auch The Common Linnets und Lost Frequencies für euch zum Aufstehen.
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0: Am Sonntag einfach mal ganz gemütlich ins Kino gehen, was anschauen. Max Bauer aus der Ö3-Filmredaktion. Was spielt's denn gerade?
3: Guten Morgen Österreich, guten Morgen Jana. Worauf habt ihr so Lust? Ich hätte zweimal Horrorfilm, einmal einen Liebesfilm im Angebot.
0: Ah, klare Sache, Liebesfilm auf jeden Fall.
3: Okay, aber ist ein Mix aus Thriller und Liebesfilm, heißt Dreams, ist neu im Kino und da geht's um eine komplizierte Beziehung einer reichen Amerikanerin zu einem mexikanischen Balletttänzer.
0: Klingt spannend, ja.
3: Größer starten wirklich die beiden Horrorfilme.
0: Okay, ich merke schon, du bist Fan auf jeden Fall davon, hau raus.
3: Einmal Nightborne, da spielt ein bekannter britischer Schauspieler mit, nämlich Rupert Grint, das ist der Ron Weasley aus den Harry Potter Filmen.
0: Mm, okay.
3: Der und seine Frau ziehen mit ihrem Baby in einen finnischen Wald und dann passieren da Dinge, ja, kann man sich vorstellen. Und da gibt es noch einen großen Horrorfilmstart, Ice Cream Man. Alle, die im Film Eis schlecken, werden ziemlich blutrünstig.
0: Okay.
3: Ich glaube, du bleibst eher beim Liebesfilm, Jana, oder?
0: Na, ich bleibe auf jeden Fall beim Liebesfilm. Aber wenn ihr jetzt sagt, na, Kino brauche ich jetzt überhaupt nicht an dem Wochenende, ich bleibe lieber daheim. Was hast du damit, Max?
3: Klimaanlage aufdrehen vor dem Fernseher.
0: Ja, genau.
3: Zum Beispiel heute um 14.20 Uhr auf ORF1 Spider-Man Homecoming. Das ist der erste von 4 Spider-Man-Filmen mit Tom Holland. Und dann gibt es noch 3 Marvel-Superhelden-Filme zu sehen. Um 16.25 Uhr Thor. Um 20.15 Uhr die ORF-Premiere von Guardians of the Galaxy Volume 3. Und danach nochmal Thor, der vierte Teil. Viele Superhelden-Filme heute im TV.

mit Come After the Storm geht's rein in diesen Sonntag. 8.18 Uhr. Jede und jeder von uns, bin ich mir sicher, hat so Dinge, die man einfach ewig vor sich herschiebt. Zum Beispiel bei mir ist es so eine Schublade voller Krimskrams, die geht schon so über. Seit Jahren will ich die irgendwann mal ausmisten. Wann dieses irgendwann ist, keine Ahnung. Aber zum Glück gibt es dann auch solche Momente, wo man sagt, so, jetzt aber. Meine Schublade, na, da ist es noch nicht so weit. Aber bei Ed Sheeran und Martin Garrix ist es endlich so weit gewesen. Die haben nämlich vor 12 Jahren ausgemacht, hey, mach mal doch einen Song gemeinsam. Bis heute hat's gedauert. 12 Jahre später. Aber ich finde, es hat sich sehr ausgezahlt. Repeat It. Neu auf für 3. Guten Morgen. Stay.

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9: Der Ö3-Wecker in der Weekend Edition. Guten Morgen. Jetzt mit dem schnellsten Verkehrsservice Österreichs und wir starten gleich wieder in Kärnten, Aline. Es bleibt weiterhin gesperrt. Ich habe gerade nachgefragt. Die B81, die Bleiburger Straße zwischen St. Stephan und Traundorf wegen der Arbeiten nach einem Unfall. Ihr werdet über Nebenstraßen umgeleitet. Und jetzt Julia D'Agostino.
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11: Der österreichische Entminungsdienst hat heuer schon 12 Tonnen gefährliches Kriegsmaterial geräumt. 624 Fundmeldungen sind allein bis Juli beim Bundesheer eingegangen. Auch Jahrzehnte nach den beiden Weltkriegen werden also noch Tonnen an Munition und Blindgängern entdeckt. Wegen der Trockenheit wird die Lage für die heimischen Bauern immer prekärer. Das von vielen geforderte Hilfspaket soll daher so schnell wie möglich kommen, kündigt Landwirtschaftsminister Norbert Totschnig an. Morgen wird die Hagelversicherung erste Zahlen zum Schadensausmaß in Österreich präsentieren. Dann sollen die Verhandlungen beginnen. Und Fußballstar Lionel Messi ist nach Argentinien gereist, um Abschied von seinem verstorbenen Vater Jorge zu nehmen. Der Privatjet mit Messi und seiner Familie ist am Abend in Rosario gelandet. Jorge Messi ist nach längerer Krankheit im Alter von 68 Jahren gestorben. Er hat als Mentor und Manager Lionel Messi zum Superstar gemacht. Das Wetter jetzt mit Katrin Hattstetter.
12: Es geht mir jetzt noch ganz gut, das Lüften mit Betonung auf noch. Vor uns liegt ein heißer Sonntag. Die Temperaturen steigen jetzt mit der vielen Sonne doch recht schnell. Momentan hat es aber zum Beispiel in Zeltweg oder Bischofshofen erfrischende 16 Grad. Schon 24 sind es in Feldkirch und in Vorarlberg und im westlichen Donauraum. Da wird es heute mit bis zu 34 Grad am heißesten. Wolken nur wenige heute, auch der Hochnebel im Lungau verschwindet bald und die gewitterigen Regenschauer auch sehr zurückhaltend am ersten gegen Abend im Südwesten.
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0: Ö3 um 8.39 Uhr. Guten Morgen. Er ist der erfolgreichste Radsportler bei uns in Österreich, Felix Gall. Und yes, er gewinnt die Burgos-Rundfahrt.
1: Ja, bin natürlich sehr, sehr glücklich, dass ich das über die Linie gebracht habe. Mein erster Gesamtsieg bei einem Rennen und ja, das Ziel auf jeden Fall erreicht. Selbstbewusstsein getankt und war eine sehr coole Rundfahrt, super starkes Team und jetzt ein paar Tage erholen und ja, dann geht es eh schon zur Volta.
0: Davor wird aber noch gewandert. Also, Spoiler, eigentlich ist schon gewandert worden. Tom Walek war bereits mit Felix Gall wandern. Und da haben sie natürlich über seine Karriere gesprochen, klar, aber auch über seine Freundin. Witzige Story, die hat ihn in einer Netflix-Serie gesehen und hat ihn daraufhin angeschrieben. Ja, the rest is history. Gleich geht's los, ab 9 Uhr. Du.

Abnormal gut. Teddy Swims. Und der Song, den er da singt, Some Things I'll Never Know, da sagt er, das ist sein absoluter Lieblingssong von all seinen eigenen Songs. Der hier hingegen, da sagt er, das ist der, der ihm am meisten geholfen hat, Dinge zu verarbeiten, die nicht so gut gelaufen sind bisher. Sein persönlichster Song. Mr. Know-It-All jetzt auf E3. Jana Petrik da. Guten Morgen.

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3: Hier ist Ö3 gleich mit Wallek wandert. Es geht wieder los und heute wandert Tom Wallek mit Felix Gall, Österreichs erfolgreichstem Radsportler. Gestern hat er ja auch die Burgos-Rundfahrt gewonnen. Jetzt Julia D'Agostino, es ist 9 Uhr.
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5: Mallorca ist am Limit, das sagen gestern Demonstranten, die gegen den Massentourismus auf der Insel protestieren. Es ist die zweite Großdemonstration innerhalb weniger Wochen. Rund 2000 Menschen sind in der Stadt Sóller auf die Straße gegangen. Sie wollen, dass die Touristenzahl begrenzt wird. Diese zwei Demonstrantinnen sagen:
6: Mir gefällt es, dass die Touristen hierher kommen, aber es sind einfach zu viele. Es gibt überhaupt keine Parkplätze mehr. Es führt dazu, dass die Bewohner verdrängt werden. Die Lebensqualität sinkt. Wir finden keine Wohnungen mehr. Überall stehen Autos herum. Das kann so nicht weitergehen.
5: Viele Mietwohnungen werden inzwischen als Ferienwohnungen angeboten, etwa über Airbnb. Laut den Demonstranten sollen mehr als 100.000 Wohnungen auf Mallorca nur noch touristisch genutzt werden. In Österreich tun sich viele Jugendliche mit Migrationshintergrund derzeit schwer, eine Lehrstelle zu finden. Sie absolvieren ihre Lehrausbildung deshalb in einer sogenannten überbetrieblichen Lehrwerkstätte vom AMS. Ö3-Reporterin Astrid Petermann.
7: Die überbetriebliche Lehrlingsausbildung ist eine Art Auffangnetz. Vor allem Jugendliche mit Migrationshintergrund tun sich oft schwer, in einem Betrieb unterzukommen. Das habe vor allem zwei Gründe, so AMS-Chef Johannes Kopf.
8: Der eine Punkt ist die regionale Verteilung. Wir haben zu wenig Lehrstellen in Wien. Wien ist eine stark wachsende Stadt mit sehr viel Zuwanderung. 3/4 aller Geflüchteten sind in Wien, auch der jungen Geflüchteten.
7: Dazu kommen oft mangelnde Deutschkenntnisse, aber auch Themen wie Diskriminierung. Um mehr Jugendliche gleich in Unternehmen unterzubringen, fordert Kopf unter anderem mehr Berufsinformation. Immer noch gäbe es einen Ansturm auf bestimmte Lehrberufe, während in anderen Bereichen Lehrlinge gesucht werden.
5: Schluss mit den ständigen Drohungen. Der Iran stellt neue knallharte Forderungen an die USA und nur bei Erfüllung der Forderungen komme eine Wiedereröffnung der Schifffahrtsroute Hormus in Frage. Ö3-Reporter Paolo Ema.
9: Der neue Forderungskatalog aus Teheran hat es in sich. Die USA müssten ihr Verhalten grundlegend ändern, heißt es vom Nationalen Sicherheitsrat. Der Iran dürfe nie wieder bedroht werden, der Krieg müsse sofort enden. Und Teheran legt nach: Ende der US-Seeblockade, Abzug der amerikanischen Truppen aus der Region, Aufhebung aller Sanktionen und volle Entschädigung für die Kriegsschäden. Forderungen, die Washington kaum akzeptieren dürfte, und das ausgerechnet eine Woche vor Ablauf der Verhandlungsfrist. Die Hoffnung auf eine Einigung schwindet und damit auch die Aussicht auf ein Ende der Kämpfe.
5: Und im Burgenland läuft die Melonenernte gerade auf Hochtouren. Im Seewinkel werden immer mehr Wassermelonen angebaut. In den letzten Jahren hat sich die Anbaufläche versechsfacht. Wegen der klimatischen Veränderungen setzen ja viele Bauern bereits auf mediterrane Pflanzen. Die extreme Hitze haben die Wassermelonen im Burgenland laut den Landwirten relativ gut überstanden. Ohne eine gezielte Bewässerung gehe aber nichts. Und jetzt weiter zu Katrin Ladstätter.
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10: Ja, und auf die Melonen und auf uns, da kommt die nächste Hochsommerwoche zu. Dabei wird es morgen am Montag mit bis zu 36 oder 37 Grad extrem heiß. Und auch gegen Ende der Woche sind wieder ähnlich hohe Temperaturen möglich. Nötiger, flächendeckender Regen, der lässt weiterhin auf sich warten. Heute regnet oder gewittert es am ehesten im Lauf des Abends oder der Nacht von Vorarlberg bis Oberkärnten. Die meiste Zeit überscheint aber die Sonne heute, auch im Lungau verschwindet der Hochnebel gerade. Und die Temperaturen sind fleißig am Steigen. In den Landeshauptstädten aktuell zwischen 20 Grad in St. Pölten und 25 in Bregenz. Um die 30 Grad werden es am Nachmittag in den meisten Regionen.
11: 3 nach 9, Ö3 hier mit dem schnellsten Verkehrsservice Österreichs für Straße, Bus und Bahn und mit Aline Bayer. Zuerst auf die Straße nach Salzburg, auf die A10 die Tauernautobahn Richtung Villach. Da ist nämlich der Tauerntunnel gesperrt. Im Tunnel hat ein Fahrzeug eine Panne. Wie lange die Sperre dauert, lässt sich derzeit noch nicht abschätzen. Also am besten die Dauer der Sperre abwarten. Und eine weitere Nord-Süd-Verbindung ist derzeit unterbrochen, und zwar die Tauernschleuse der ÖBB zwischen Bad Gastein und Böckstein nach einem Felssturz bis etwa 11 Uhr. Da wird gerade ein Schienenersatzverkehr mit Bussen für euch eingerichtet.
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13: Bevor es losgeht, noch ein kleiner Hinweis. Aus organisatorischen Gründen habe ich das Gespräch mit dem Felix schon vor einiger Zeit geführt, weil er dazwischen auf Höhentrainingslager in Frankreich war und, Gratulation, ganz aktuell gestern in Spanien die Vuelta de Burgos gewonnen hat. Und mit diesen erfreulichen Nachrichten starten wir jetzt in den Waleck-Wandert-Sommer.
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13: Schöne Ferien Österreich, herzlich willkommen bei Waleck wandert. Nicht nur, dass er schon vor einigen Jahren bei der Tour de France für viel Aufsehen gesorgt hat, wo er einmal Gesamtfünfter geworden ist, eine Königsetappe gewonnen hat in Courchevel, wo er schon sehr deutlich gezeigt hat, dass er zu den Besten seines Faches gehört, hat er heuer für das beste Ergebnis, das ein Österreicher jemals bei einer Grand Tour, so heißt das, einer Rundfahrt erreicht hat. Ist Zweiter geworden beim Giro d'Italia und heute ist er bei Waleck wandert. Herzlich willkommen, Felix Gall. Grüß dich, Felix.
16: Hallo, Tom.
13: Vielen Dank, dass du der Einladung gefolgt bist. Wir sind in Kleinosttirol. Oder wo sind wir genau, Felix? Du musst jetzt sagen, wo wir sind.
16: Wir sind heute in Salzburg.
13: Okay, auch da kann man spazieren und wandern gehen. Der Felix darf nicht auf die Berge raufkraxeln. Das ist verboten laut Vertrag, oder? Für einen Radlfahrer Bergsteigen geht nicht.
16: Naja, der Weg hoch ist... bereitet man keine Probleme, weil dann das Abwärtsgehen ist dann doch eine sehr untypische Bewegung für einen Radlfahrer, jetzt abgesehen vom Verletzungsrisiko. Aber muskulär ist das wirklich ziemlich das Schlimmste. Ich glaube, da hätte der Muskelkater für eine Woche dann.
13: Und das als Zweiter vom Giro d'Italia. Okay, wir gehen in Richtung Salzach und werden da ganz gemütlich entlang spazieren an dem wunderschönen Fluss.

0: Italia.
1: Also für alle, die jetzt überhaupt keine Ahnung haben beim Zuhören und sich denken, okay, ein Radfahrer, Österreicher, habe ich irgendwie mitbekommen, der war ganz vorn. Es gibt, und korrigiere mich, wenn es falsch ist, drei ganz große Rundfahrten, oder? Das Giro d'Italia, man fährt durch Italien mit dem Rad, ganz grob gesagt.
0: Also dieses Jahr, wir haben Sizilien ausgelassen, aber ansonsten schon von Süden bis in Norden hoch. Und ja, die drei großen Rundfahrten, die sind jeweils drei Wochen. Giro d'Italia, Tour de France und dann die Vuelta a España im Herbst. Und ja, das sind die drei großen Events im Radsport.
1: Da hat der Felix jetzt zugeschlagen, ist Zweiter geworden, hat noch nie ein Österreicher geschafft aufs Podium bei einer dieser Grand Tours, über die du gerade geredet hast, über die drei großen Rundfahrten. Das hat noch nie wer geschafft. Dementsprechend war jetzt schon ein bisschen mehr los, auch Medieninteresse oder und Interviewanfragen und all die Dinge.
0: Ja, ich glaube, 2023 mit dem Tour de France Etappensieg, da hat sich ganz viel verändert für mich und wo ich dann ja auch lernen habe müssen, damit umzugehen oder dass sie dann dürfen, wie ich dann aber natürlich auch mit der Energiehaushalt und das alles unter einen Hut bringen. Und ich glaube mittlerweile ist das schon alles ganz gut eingespielt mit dem Team auch.
1: Also jetzt kommt man dann zurück, ganz blöde Frage, gibt es da dann vom Veranstalter selbst auch Preisgeld und sonstige Dinge oder ist das einfach nur Ruhm und Ehre und man steht oben und sagt, okay, ich bin am Podium?
0: Es gibt schon ein Preisgeld, aber das funktioniert so im Radsport, dass das in einen Topf kommt und dann unter den Fahrern aufgeteilt wird, also unter den acht Fahrern. Es sind jeweils acht Fahrer bei einer Grand Tour. Und,
1: also pro Team?
0: Pro Team,
1: so wie jetzt bei euch?
0: Genau.
1: Du bist im Decathlon-Team, bei euch gibt es acht Fahrer und bei den anderen Konkurrenzteams gibt es auch jeweils acht Fahrer?
0: Genau.
1: Also die bei der Tour antreten?
0: Die bei der Tour antreten. Also ein Team besteht aus 30 Fahrern und aus diesen 30 Fahrern werden dann acht ausgewählt, die pro Rennen dann ausgewählt, genau.
1: Da wird das Geld aufgeteilt?
0: Da wird es dann aufgeteilt, genau.
1: Brüderlich geteilt ist die eine Sache, aber es wird schon ein bisschen davon abhängen, wie erfolgreich wer ist, wie lange er im Team ist, oder?
0: Nein, das ist tatsächlich zu gleichen Teilen. Natürlich hat dann jeder andere Verträge. Aber was das Preisgeld betrifft, wird es zu gleichen Teilen aufgeteilt und es ist auch teamabhängig. Dann meistens geht dann noch ein Teil an die Betreuer, an den Staff.
1: Das ist eigentlich eine total faire Geschichte, das gefällt mir.
0: Ja.
1: Das erklärt auch, warum die ganzen, jetzt sind wir schon ziemlich drin im Detail, aber die Wasserträger, die sozusagen Wasserflaschen für den Teamchef, der weiter vorne im Feld ist, holen, so motiviert sind, weil die wissen, wenn wir am Podium stehen, gibt es mehr Geld für alle.
0: Ganz genau, dann gibt es eine Prämie. Ja.
1: Gibt es eine Prämie und die gilt es zu erradeln im Laufe der Zeit. Wie das überhaupt alles möglich ist, dass man so lange am Rad sitzt, jeden Tag, drei Wochen lang, werden wir mit dem Felix jetzt gleich besprechen, während wir da ganz entspannt in Salzburg vor uns hin spazieren. Wie gesagt, richtig wandern darf der Felix nicht, weil wir wollen ja, dass er dann bei seinem nächsten Saison-Highlight dieses Jahres, worüber wir auch noch sprechen werden, richtig fit ist.

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2: Heute ist er ganz in schwarz gekleidet, der Felix. Schwarzes T-Shirt, schwarze Hose, schwarze, also blau-schwarze Schuhe. Und diese muskulösen Beine, die dich dort hinbringen, wo sie dich hinbringen sollen. Da gibt es immer ganz interessante Vergleiche unter Sportlerinnen und Sportler, weil ein Radsportler, der wirklich erfolgreich ist, so wie in deinem Fall auch, muss gar nicht so muskelbepackt und groß sein, wäre eher hinderlich, oder? Wenn du
3: ja, Muskeln als Bergfahrer, bin ja Bergfahrer und Muskeln verbrauchen ja viel Sauerstoff und die Sprinter brauchen die Muskeln für die Schnellkraft, für die Antritte. Mhm. Aber als Bergfahrer geht es ums Leistungsgewicht, also ja, dass man da die Balance findet zwischen ja, einem geringen Gewicht, aber dass man dann trotzdem noch imstande ist, eine hohe Leistung zu bringen.
2: Wir sind ein bisschen drinnen schon im Detail. Wann hat das begonnen? Also Radlfahren lernt fast jeder und jeder von uns, behaupte ich. Aber da wirst du dann damals in Osttirol noch nicht gewusst haben, mit 5, 6 Jahren, wo man öfter dann Radl fährt zum Fußballplatz oder so, dass du Radprofi werden wirst, oder?
3: Nein, das war kein Kindheitstraum, wie vielleicht bei manch anderen Kollegen. Ich habe alle möglichen Sportarten ausprobiert als Kind, aber weiß ich nicht, zum Beispiel Tennis nimmt man halt eine Trainerstunde, dann geht man noch einmal mit einem Freund spielen, so, also mit zweimal die Woche auf dem Tennisplatz wird man es nicht zum Profi schaffen. Und dann habe ich so mit 14, 15 den Triathlon für mich entdeckt.
2: Super Sportart, finde ich.
3: Ja, es ist sehr abwechslungsreich und habe das dann relativ intensiv betrieben, soweit es halt neben der Schule und auch in dem Alter möglich ist. Und habe dann so mit 16 circa auf den Radsport umgeschwenkt, aber jetzt auch nicht wirklich mit dem Ziel, Profi zu werden. Anfangs mehr als Spaß, habe dann ein paar Hobbyrennen gemacht, so Uphill-Rennen in Osttirol und in der Gegend. Und dann aber doch ja, als Junior, da muss man dann natürlich schon auch relativ viel Zeit investieren, dass man da dann weiterkommt. Und da habe ich dann auch sehr schnell Fortschritte gemacht im ersten Jahr. Juniorenweltmeister in Richmond, ist jetzt auch ja, schon eine Zeit her, 2015. Ja, habe dann noch die Hack in Lienz fertig gemacht. Und,
2: so nebenbei, da warst du mal kurz Juniorenweltmeister. Und
3: ja, also das war schon nicht immer so einfach, da das alles unter den Hut zu bringen. Bin aber auf jeden Fall sehr froh, dass ich die Hack beendet habe, erfolgreich. Und dann natürlich war es schon klar, dass das Ziel ist, Profi zu werden, und da muss man dann schon ja, alles dem unterordnen.
2: Die Osttiroler Metropole Nussdorf-D-Band übrigens, für alle, die da mal vorbeifahren wollen. Da bist du her, oder?
3: Ganz genau, ja.
2: Wie viele Menschen leben da?
3: Ich glaube, ein bisschen über 3000.
2: Also das ist eh groß, ne?
3: Ja,
2: schon, oder?
3: Lienz, angrenzende Stadt mit 13.000. Ist sehr nett, Osttirol, oder es ist einfach so ein bisschen behüteter oder umringt von den Dolomiten und den Alpen. Es ist schon ja, ein sehr schönes Platzl, wo man Ruhe hat und ja, wo man natürlich dann auch die langen Anstiege sehr gut trainieren kann.

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2: Heute ist er ganz locker in der kurzen Hose und kurzen Leiberl unterwegs, der Felix. Keine Radhose. Ist auch einmal ein angenehmes Gefühl. Oder liebst du die Radhosen so sehr, dass du am liebsten immer drin bist?
3: Nein, nicht wirklich. Wobei man sagt ja, solange man die Radlhose anhat, also egal ob man am Radl sitzt oder nicht, das zählt zur Trainingszeit. Aber ich bin dann immer froh, wenn ich aus der Radlhose raus kann und ja, mit duschen kann.
2: Okay. Wenn du unterwegs bist und trainierst und beobachtest andere Menschen am Rad, ist es dann so, wie wenn du, es gibt ja Zahnärzte, die sehen ja auch wahrscheinlich Zähne und die Menschen anders wie jemand, der nicht Zahnarzt ist. Siehst du den Stil und die Art, wie Leute Radfahren rund um dich, wenn du zum Training irgendwo hinfährst und auf einem Radlweg bist, so wie da in Salzburg anders? Oder?
3: Ich meine, für mich ist es ja... Das ist ja mein Beruf und ich mache ja auch nichts anderes jeden Tag. Und für die meisten Menschen ist es ja, oder für viele ein Fortbewegungsmittel und für manche dann eben auch ein Hobby. Und das soll ja Spaß machen. Und dann, wie man das ausübt, das, also da verurteile ich niemanden.
2: Also du denkst ja nicht beim Hinfahren, der Sattel ist viel zu hoch. Du bewegst dich ganz komisch, merkst du das nicht?
3: Das sieht man schon immer wieder mal, ja, wo sich, ja, was den Leuten vielleicht nicht sofort ins Auge sticht, ja, das merkt
2: aber
3: man schon.
2: Halt so.
3: Aber das müssen die dann auch vielleicht für sich selber rausfinden, also außer sie fragen mich um meine Meinung, aber...
2: Also wer den Felix mal am Rad liegen, wo trifft und Fragen hat, bitte fragen und sagen, Felix, was sagst du zu meiner Sitzposition? Ist das okay? So ist der Lenker gut? So gehört er weiter rauf, weiter runter?
0: So

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2: Was ist dein Idealwettkampfgewicht, wenn du zum Start kommst?
3: 65 und 66 Kilo.
2: Bei Körpergröße?
3: 1,80 Meter.
2: Ja, das ist jetzt, allein beim Zuhören weiß man, da ist nicht viel Überflüssiges an Bord. 65, 66 Kilo bei 1,80 Meter, Wahnsinn.
3: Gibt es aber sicher auch Fahrer, die noch mal leichter sind bei der Körpergröße. Ja.
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15: Es ist gleich 9:30 Uhr. Ö3 hier mit dem schnellsten Verkehrsservice Österreichs für Straße, Bus und Bahn und mit Aline Bayer. Und wir schauen gleich wieder nach Salzburg auf die A10, die Tauernautobahn Richtung Villach. Da wird in diesen Minuten die Sperre des Tauerntunnels aufgehoben. Ein defektes Wohnwagengespann wird gerade abgeschleppt. Es geht also hier in Kürze weiter. Noch steht aber die Tauernschleuse der ÖBB zwischen Bad Gastein und Böckstein nach einem Felssturz. Da dauern die Aufräumarbeiten etwa bis 11 Uhr. Ersatzweise sind für euch Busse unterwegs.
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3: Servus, grüß euch. Ich bin der Felix Gall und ich darf heute mit dem Tom rund um Salzburg spazieren. Meine Wahlheimat seit kurzem und wir gehen gerade eine Runde rund um den Salzachsee.
2: Auch den gibt es ganz in der Nähe der Salzach, ist eh klar, weil die fließt da vorne vorbei und da ist so viel Wasser da, dass unmittelbar daneben ein kleiner See ist. Wir werden mit dem Felix jetzt gleich darüber sprechen, wie das ist, wenn man 3 Wochen lang jeden Tag aufs Rad steigt und im Wettkampftempo durch Italien brettert. Wie viele Momente es gibt, wo du dir denkst, na, also jetzt habe ich echt keine Lust aufs Rad zu steigen, oder du dir in der Früh denkst, nicht schon wieder. Und er wird uns ein paar Geheimtipps geben, weil wir alle gehen gern Radl fahren, oder viele von Ihnen wahrscheinlich. Die meisten werden ähnliche Leiden haben. Erstens muskulär und zweitens tut den meisten der Hintern weh. Und der Felix wird uns sagen, woran das vielleicht liegen kann oder was man da besser machen kann.

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2: Wir haben gerade vorher darüber gesprochen, wie du in Osttirol aufgewachsen bist, umgeben von vielen Bergen. In deiner Familie war das so ein Thema Radfahren? Hat es da Vorbilder gegeben?
3: Nein, würde ich jetzt nicht sagen. Aber meine Eltern haben immer geschaut, dass mein Bruder, ich habe noch einen Bruder und ich, dass wir einfach Sport machen als Kinder oder uns das ermöglicht, eben Skifahren, Tennis dass wir einfach immer irgendwas machen. Und das Radlfahren hat sich dann einfach durch den Triathlon so ergeben.
2: Aber war es nicht so, dass der Papa eben am Rad gesessen ist die ganze Zeit?
3: Nein, überhaupt
2: nicht. Oder die Mama oder wer?
3: Nein. Die Mama hat dann einmal eine Zeit gehabt, wo sie dann mit dem Mountainbike viel unterwegs war, aber nur rein als Hobby.
2: Giro d'Egal war das Motto zu Hause jetzt bei deinem Empfang. Wie war das?
3: Das ist extrem cool. 23, wie ich die Tour-Etappe gewonnen habe, haben sie schon was Ähnliches gemacht. Und meine Heimatgemeinde Nussdorf-Devand mit dem Tourismusverband Osttirol und die Schützen, die Musik und auch viele Vereine, die da mitgewirkt haben. Und das ist schon sehr, sehr cool, wenn man so viel Unterstützung aus der Heimat erfährt und dann auch so viele Kinder da auch vor Ort sind.
2: Ich wollte gerade sagen, ihr seid ja geradelt, ne? Da waren, glaube ich, 600 Leute mit dem Rad unterwegs oder so.
3: Ja, das war ein kleiner Ausflug von Hauptplatz Lienz ins Fußballstadion Nussdorf-Devand. Das sind 5 Kilometer. Aber es ist wirklich sehr, sehr cool und gibt auf jeden Fall auch viel Energie und ist sehr, sehr schön sowas und sehe auch nicht als selbstverständlich an.
2: Aber für 5 Kilometer würdest du normalerweise nicht aufs Rad steigen, oder?
3: Normalerweise nicht, nein.
2: Wo beginnt so die kürzeste Trainingseinheit?
3: Ich würde sagen, das ist jetzt vielleicht nicht so wirklich eine Trainingseinheit oder am Ruhetag. Das ist dann, dass man sich in Bewegung hält, dass der Körper nicht komplett einschläft. Das ist am Ruhetag dann zwischen 1 und 1,5 Stunden. Und ansonsten Training, würde ich sagen, fängt an irgendwo bei 3, 3,5, vielleicht mit Intervalle. Die Standarddauer sind so um die 4 Stunden.
2: Okay, und in 4 Stunden fährt Felix Gall 150 Kilometer oder wie weit?
3: 120. Ich glaube, so 30 km/h Schnitt ist so eine Faustregel. Mal ein bisschen langsamer, mal ein bisschen schneller.
2: Vielleicht eine wichtige Information für alle Hobbyradfahrerinnen und Radfahrer, die jetzt zuhören. 30er Schnitt, sagst du, reicht im Training aus?
3: Ja.
2: Um den Dreh herum?
3: Um den Dreh. Also wir schauen, also auf die Geschwindigkeit schaue ich jetzt nicht im Training. Das sind dann die Watt, die ausschlaggebend sein oder wie das Training danach gesteuert wird. Man hat den Leistungsmesser, der das dann objektiv aufzeichnet, die Leistung, die man bringt. Und dann hat man noch ein Herzfrequenzmesser, das dann ein bisschen mehr aussagt, was im Körper passiert. Und so hat man dann auch noch das Körpergefühl, aber so hat man dann auch ein paar Daten für den Trainer, die er auswerten kann.

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2: Balek wandert, also Balek spaziert heute mit Felix Gall, weil die Radlfahrermuskeln, diese starken Beine, die dich beim Giro d'Italia, der Italien-Rundfahrt, auf den zweiten Platz gebracht haben, hinter diesem Mann aus Dänemark, den einige vielleicht im Fernsehen heuer auch gesehen haben, zum ersten Mal, wenn sie dich verfolgt haben, der immer da vorne mitmischt, schon die letzten Jahre gemeinsam. Da gibt es zwei, die weltweit den Ton angeben. Der eine kommt eben aus Dänemark, der Mann, der dich geschlagen hat beim Giro, ist der Herr Vingegaard.
3: Genau, und der andere ist Herr Tadej Pogacar aus Slowenien.
2: Der irgendwie genetisch irgendwas anderes mitbekommen hat, offenbar, als kleines Kind.
3: Ja, der Tadej und ich, wir sind im gleichen Jahr geboren, haben die Nachwuchsrennen sind da zusammen gefahren. Mal war er besser, mal ich.
2: Und, also den kennst du auch gut?
3: Ja, was, also von den Rennen her natürlich, ja. Und so geht dann aber jeder seinen eigenen Weg oder hat seine eigene Geschichte. Und er hat dann da, ich glaube, wo ich dann in der U23-Kategorie vor allem ein bisschen gekämpft habe mit Konstanz und dass ich mich da weiterentwickle, hat er sich da halt um einiges leichter getan und ist mit Abstand der, oder wenn er am Start steht, dann gilt es, ihn zu schlagen, und er ist der Top-Favorit und wahrscheinlich auch der beste Radlfahrer, den es je gegeben hat.
2: Den sie ihr gegeben hat, wirklich? Ist schon, würdest du schon
3: würde
2: sagen,
3: schon,
2: mittlerweile schon, oder?
3: Schon so sagen,
2: wie oft hat er die Tour de France gewonnen?
3: Gute Frage. Fünfmal?
2: Fünfmal? Vier oder fünfmal, ja. Also.
3: Ja, der Eddy Merckx ist natürlich, ja, ich glaube, von den Siegen, oder ich glaube, er hört es nicht so gern, wenn jemand sagt, der Tadej ist der erfolgreichste in der Geschichte.
2: Eddy Merckx hört das nicht so gern.
3: Genau, aber ich glaube, ja.
2: Sonst muss man das schon so sagen, oder?
3: Ja.
2: Ja. Und wie ist das, wenn ihr euch seht? Also kann er sich an das erinnern, dass er gegen dich gefahren ist früher? Ja,
3: weiß
2: er
3: schon. Gehe davon aus. Also es ist schon, so viel reden wir dann jetzt nicht im Rennen. Es ist halt dann auch meistens so, dass er macht seine Attacke und dann sehe ich den nie wieder.
2: Also das heißt, ihr kennt euch alle logischerweise in dem Feld. Und so wie jetzt beim Giro, der Herr Vingegaard und du, gibt es dann Gespräche kurz danach, kurz davor, am nächsten Tag am Start, wenn man sich wieder sieht, sagt, na, bist du müde oder redet man da nicht viel?
3: Man redet schon ein bisschen, ja. Was aber eher ist, dass dann die Teamkollegen untereinander reden, also von mir ein Kollege, der sehr gut ist, mit einem Teamkollegen vom Jonas, wo es dann auch darum geht. Wir haben ja dann oft auch die gleichen Interessen gehabt, dass man die Etappe hart machen und natürlich ist es dann gut zu wissen, was denn das Team von Jonas Wismar für einen Plan hat für den Tag.
2: Und das sagen sie euch?
3: Ja, also das ist natürlich nicht immer so. In dem Fall war es schon so und das war dann schon auch
2: gut.
3: Sehr gut, ja. Und hilfreich auch, dass man dann ein bisschen weiß, auf was man sich einstellen muss.
2: Aber das heißt, das sagt der Teamchef in dem Fall, der Jonas Vingegaard, nicht vorher, also heute bitte redet keiner mit irgendwem anderen. Wir fahren das top secret quasi. Oder geht das einfach nicht? Stellt man das sich so leicht
3: Nein,
2: vor?
3: Nein, das wird schon gehen, aber es ist ja dann auch so manchmal gewesen, dass eben die Interessen von Wismar und uns, dass das die gleichen waren. Und dann haben wir ja manchmal auch Wismar unterstützt und haben dann die gleichen Ziele gehabt. Also und der Jonas wird sich dann vielleicht auch gedacht haben, ja, er ist so dominant, dass ihm das dann auch relativ egal ist, was die anderen machen.

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2: Das heißt aber ein ganz anderer Sommer wie sonst. Ne? Du bist nicht bei der Tour de France, du bist in Österreich oder trainierst du dann speziell für das Ganze noch einmal?
3: Ja, ich war dann ein bisschen ein ungewöhnlicher Sommer für mich, eben weil ich die letzten Jahre immer bei der Tour de France war und habe jetzt Zeit zu Hause genießen können. In Österreich, ein bisschen auch in Osttirol. Wir haben Besuch gehabt von Familien und Freunden. Das war auch sehr nettes Jahr. Ist immer auch schwierig, das alles unter einen Hut zu kriegen. Mit meinem Beruf. Und dann ja, Höhentrainingslager im Juli in Frankreich. 3 Wochen lang verbringen wir da auf 2000 Meter und das ist dann ja, die spezifische Vorbereitung für die Vuelta.
2: Wieder Podest, oder? Was ist da angesagt? Oder Sieg?
3: Ja, das große Ziel für die Saison war ein Podest bei einer Grand Tour. Das ist mir jetzt schon gelungen beim Giro. Bei der Vuelta ja, wird es vermutlich wieder die gleiche oder das gleiche Ziel sein, dass ich ums Podest mitkämpfe. Und natürlich Etappensieg wär auch etwas Besonderes. Aber beide Ziele zu vereinbaren ist dann oft sehr schwierig.

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2: 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Wir sind beim Halbzeitpunkt der heutigen Wanderung angekommen, haben kurz Platz genommen auf einer Parkbank und schauen auf den wunderbaren Salzachsee. Und wir haben Blick auf den, wie heißt der Berg vor uns?
3: Geißberg.
2: Richtig, ganz markanter Berg, den man in Salzburg von allen Seiten sieht. Magst du, oder?
3: Der ist ideal für Intervalle und ja, an einem Trainingstag, da fahre ich auch mal dann dreimal hoch und runter. Genau.
2: Wirklich?
3: Ja, ist perfekt.
2: Einige beim Zuhören, die in der Gegend da zu Hause sind, werden sich jetzt denken, okay, wenn ich einmal raufkomme, freue ich mich. Der Felix fährt das im Training dreimal locker rauf und runter oder auch nicht locker, Intervall, je nachdem, und fährt wieder zurück. Wir sind gleich wieder zurück bei Walle gewandert mit dem Felix Gall. 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
13: Ihr hört immer noch Walek Wandert mit dem zweiten vom Giro d'Italia, Felix Gall. Jetzt gibt es aber gleich ein News-Update aus dem Ö3-Nachrichtenstudio. Es ist 10 Uhr.
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15: Am Mikrofon ist Julia D'Agostino. Jetzt kommt endlich die Hitzehilfe. Seit Wochen fordern Österreichs Bauern Unterstützung wegen der extremen Trockenheit. Der Landwirt Andreas Kasten in Oberösterreich sagt etwa:
16: So ein Jahr wie heuer, ich bin schon doch lange Betriebsführer, haben wir, glaube ich, wirklich noch nie gehabt. Es ist heuer schon tragisch. Es ist schon ein Ausnahmejahr.
15: Viele Bäuerinnen befürchten Totalausfälle bei der Ernte. Jetzt soll das geforderte Maßnahmenpaket so schnell wie möglich umgesetzt werden, versichert ÖVP-Landwirtschaftsminister Norbert Totschnig.
17: Wir müssen hier als Bundesregierung gemeinsam mit den Bundesländern jetzt Maßnahmen erarbeiten, um hier Abhilfe zu schaffen. Beispielsweise in einem ersten Schritt ist ganz wichtig, dass wir Betriebsmittelkredite zur Verfügung stellen, Zinszuschüsse gewähren, Kreditstundungen ermöglichen. Also das ist jetzt nur der Anfang.
15: Am Montag soll die österreichische Hagelversicherung erste Zahlen zum Schadensausmaß in der Landwirtschaft vorlegen. Dann sollen die Verhandlungen beginnen. Heute ist Equal Pension Day in Österreich. Ab heute haben Männer also schon die Pensionssumme erhalten, die Frauen erst am Jahresende bekommen. Mehr als 1.000 Euro Unterschied liegen zwischen der durchschnittlichen Bruttopension eines Mannes und einer Frau in Österreich. Altersarmut ist also oft weiblich, sagt Margareta Selch vom AMS.
18: Das bedeutet wenig Möglichkeiten, Urlaub zu machen oder gar keine Möglichkeit, Urlaub zu machen. Eine andere Freizeitgestaltung, also gewisse Hobbys sind da einfach nicht möglich, weil man halt wirklich jeden Euro umdrehen muss. Ja.
15: Gründe für die Pensionslücke gibt es viele. Unbezahlte Care-Arbeit und das Arbeiten nur in Teilzeit, um die Kinderbetreuung hinzubekommen, zählen aber zu den Hauptgründen. Mühsam wird das für Pendler ab morgen in der Bundeshauptstadt. Nördlich von Wien fallen wichtige Schnellbahnverbindungen wegen Bauarbeiten aus. ÖDRA-Reporter Bernhard Waltert.
19: Gleich 3 S-Bahn-Strecken im Norden Wiens sind ab morgen bis 6. September außer Betrieb. Die Nordwestbahn bis Jedlersdorf, die Lahr-Ostbahn bis Gerersdorf und die Nordbahn bis Süßenbrunn. Betroffen sind die Linien S1, S2, S3 und S4. Der Grund sind Arbeiten für die Inbetriebnahme eines digitalen Zugsicherungssystems. Für alle Abschnitte haben die ÖBB Ersatzbuslinien vorbereitet. Ebenfalls noch bis Ferienende gesperrt bleibt die sogenannte Stammstrecke zwischen Praterstern und Floridsdorf. Danach, am 7. September, beginnt die Hauptsperre der Stammstrecke zwischen dem Hauptbahnhof und dem Praterstern, die bis Oktober 2027 dauern wird.
15: In der Fußball-Bundesliga will Rapid heute den Erfolgslauf fortsetzen und die Austria will den amtierenden Meister LASK in die Mangel nehmen. Ö3-Reporter Christoph Ott.
1: Die Hütteldorfer treffen heute ab 17 Uhr auswärts auf Ried und reisen mit viel Selbstvertrauen an. 5 Pflichtspiele, 5 Siege, das ist die aktuelle Bilanz. Heute soll der 6. Streich folgen. Rapid-Trainer Johannes Hoftorro betont im Vorfeld, dazu braucht es Disziplin und Professionalität.
9: We have to be super disciplined and super professional again when we go to Ried, because we know all the games we play requires 100% effort.
1: In jedem Spiel braucht es 100%igen Einsatz oder Däne. Zeitgleich trifft Salzburg auswärts auf den WRC und ab 19 Uhr empfängt die Wiener Austria dann Meister LASK. Dabei spricht die Statistik klar für die Linzer, denn die Austria mit Trainer Stefan Helm konnte nur eines der vergangenen 12 Heimspiele gegen den LASK gewinnen.
20: Und aus dem Grund müssen alle, die am Platz stehen, auch an ihre eigene Leistungsgrenze kommen und wir als Mannschaft. Und wenn uns das gelingt, dann denke ich, sind wir Gegner, der auch durchaus einem Gegner vor Probleme stellen kann.
1: Von einem Selbstläufer wie LASK-Trainer Kübauer trotz der starken Bilanz gegen die Austria aber nichts wissen.
15: Und jetzt weiter zu Katrin Ladstätter.
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21: Das Badewetter mit viel Sonne heute in ganz Österreich. Nur wenige Wölkchen sehe ich auf den Webcams über den Berg hängen. Die werden dann am Nachmittag etwas mehr, aber erst so in Richtung Abend rechnen wir mit gewittrigen Schauern und zwar am ehesten von Vorarlberg bis Oberkärnten. Im Großteil Österreichs bleibt es trocken. Aktuell habt ihr 21 Grad in Aigen im Ennstal, 23 in Meierhofen oder Weizenkirchen und schon 28 in Bludenz. In Vorarlberg wird es mit bis zu 34 Grad am heißesten. Um die 30 werden es aber in vielen Regionen. Im Osten spürt ihr ab und zu den Wind heute. Der Wochenstart morgen wird heiß, zeitweise sonnig und bringt etwas mehr Schauer und Gewitter als am Wochenende.
15: 9:55, Ö3 hier mit dem schnellsten Verkehrsservice Österreichs und mit Aline Bayer. Ich habe für euch Straße, Bus und Bahn im Blick und da schauen wir uns gleich den Reiseverkehr in Tirol an. 20 Minuten mehr braucht ihr nämlich auf der BR-179 der Fernpassstraße Richtung Nassereit vom Grenztunnel Füssen bis Reute. In Kärnten Blockabfertigung vor dem Karawankentunnel Richtung Slowenien und 20 Minuten mehr. Und bei den Öffis ist die Tauernschleuse der ÖBB zwischen Bad Gastein und Böckstein nach wie vor wegen der Arbeiten nach einem Felssturz unterbrochen. Bis 11 Uhr sind Busse für euch unterwegs.
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13: Willkommen zurück bei Waleck wandert in Salzburg. Felix Gall sitzt neben mir. Die Oberschenkel von dir schauen schon beeindruckend aus, muss man ganz ehrlich sagen. Und sind zweifärbig. Also die gehen bis zu den Knien, ist die Haut recht hell und ab dann wird es dunkel. Das ist so die Radlfahrerbräune im Sommer, oder?
22: Ja, das lässt sich nicht ganz vermeiden. Ja. Aber so kann man einen Radlfahrer leicht erkennen.
13: Wir werden jetzt mit dem Felix gleich drüber sprechen, wie das so mit der Ernährung ausschaut. Da gab es so verschiedene Philosophien in den letzten Jahren, wie viel die Radfahrer vor dem Wettkampftag essen, am Wettkampftag essen, nach dem Rennen essen. Wie schaut ein normales Sonntagsfrühstück sonst auch? Oder frühstückst du normal überhaupt nie mehr?
22: Normal ist für mich mein Haferbrei und Spiegeleier. Das esse ich aber sehr gerne und das schmeckt mir und das kann ich jeden Tag essen.
13: Haferbrei mit Spiegeleier oder extra?
22: Nee, getrennt, ja.
13: Getrennt? Also gibt es vorher Haferbrei und dann Spiegelei oder umgekehrt?
22: Umgekehrt.
13: Zuerst Spiegeleier,
22: vielleicht nur mit einem Sauerteigbrot,
13: okay.
22: das meine Freundin macht, das sehr, sehr gut ist.
13: Okay.
22: Und dann gibt es einen Haferbrei und dann Cappuccino.

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3: Willkommen zurück bei Walek wandert in Salzburg. Felix, wie lang braucht's, damit man vom Radlfahren leben kann? Wie viele Jahre sitzt man quasi am Rad und radelt um das berühmte Gulasch und ein Bier?
4: Also ich würde sagen, wenn man in der World Tour einen Vertrag hat, dann kann man sagen, man kann davon leben. Da gibt es ein Mindestgehalt und ja, idealerweise ist man so erfolgreich, dass man sich dann natürlich ein bisschen was auch auf die Seite legen kann, weil es halt doch auch ein extrem großer Aufwand ist und das ganze Leben dreht sich um diesen Beruf. Ja,
3: und natürlich auch, kann man nicht ewig machen. Ne? Also Radfahrer, muss man sagen, Profi, genau. Kann man jetzt nicht wie vielleicht vermeintlich manchmal, egal ob im Fußballsport, immer wieder Comebacks gibt, die dann wieder zurückkommen. Aber als Radprofi kann man mit 45 sich nicht mehr aufs Rad setzen und sagen, da bin ich fahre jetzt mit, oder?
4: Nein, also ich würde sagen, ja, Mitte 30,
3: Felix Mitte 30
4: ist dann für die meisten vorbei. Es ist dann, glaube ich, auch oft eine Kopfsache, natürlich auch körperlich, aber es kostet ja auch enorm viel Energie, sich immer so zu quälen und an der Grenze zu bewegen oder die Grenzen zu verschieben. Und meistens ist dann mit Mitte 30 ist vorbei.
3: Das heißt aber für dich in Wirklichkeit, mit dem, was du gesagt hast, hast du noch ein paar Jahre. Das klingt jetzt dramatischer, als es ist, weil dein Körper sich freuen wird irgendwann. Aber wenn du sagst Mitte 30, da bist du in...
4: Ja, ich bin jetzt 28.
3: 7 Jahre. Also.
4: Es hat natürlich jetzt die Fahrer, die Rennen gewinnen, die werden immer jünger. Aber vor ein paar Jahren hat man gesagt, dass man ja, so zwischen 28 und 32 eigentlich im besten Alter ist. Und ich würde sagen, ich kann das bisher bestätigen oder bin... Ich sehe das auch, wie ich mich von Jahr zu Jahr immer noch verbessere und bin auch überzeugt, dass dass noch ein bisschen was in mir steckt.
3: Ja, aber das heißt, gut, es sind eh anstrengende Jahre, wie du sagst, es ist auch wirklich anstrengender Sport und Beruf, wenn man da oben sitzt am Sattel und in der Sonne, wo es heiß ist oder auch wenn schlechtes Wetter ist. Ich habe beim Giro auch extrem schlechtes Wetter gehabt. Was ist da eigentlich lieber, wenn es sehr heiß ist oder wenn es stark regnet und gewittert und...
4: Auf jeden Fall die Hitze, die mir lieber ist, ja.
3: Ja.
4: Also, ich würde sagen, am Beginn meiner Karriere habe ich die Kälte und den Regen bevorzugt, aber mittlerweile auf jeden Fall die Hitze. Man wird, glaube ich, hat auch damit zu tun, dass man dann vielleicht immer weniger Fett hat, immer dünner wird oder beziehungsweise, wie soll ich sagen.
3: Was ist dein Body Mass Index? Kennst du den?
4: Nein.
3: Keine Ahnung, aber es ist ganz wenig natürlich, dass noch ein Fett in deinem Körper übrig geblieben ist, weil du ja ständig rund um dein Training und deine Wettkämpfe verbrennst. Es ist wie so ein Hochofen, der in Betrieb ist.
4: Ja, genau. Man würde sagen, auch im Training verbrennt man in der Stunde 800 bis 1000 Kalorien und es sind dann so, sagen wir, plus minus 5000 Kalorien am Tag, dann manchmal natürlich auch mehr. Was aber dann vielleicht doch überraschend ist, wenn man wirklich vor einem großen Rennen, also wie dem Giro d'Italia, dass man dann das letzte Kilo los wird, dass man dann wirklich in Topform ist, das ist dann nicht immer ganz so einfach, wie man das glaubt. Da muss man schon auch sehr diszipliniert sein.

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2: So entspannt war der Sommer für Felix Gall schon lange nicht mehr, sagt er. Deine Freundin ist aus Amerika und wegen dir hierher gezogen. Ja, ist das richtig?
3: Das ist richtig, ja.
2: Wo hast du dich kennengelernt? Beim Radlfahren, oder?
3: Ja, das ist eine lustige Geschichte. Aber sie hat eigentlich mit dem Radlfahren nichts am Hut gehabt. Aber ihr Papa ist ein großer Radlfan. Und meine Freundin, die Maya, hat sich beim Rollerskaten die Hand gebrochen und hat da Schmerzen gehabt, hat gejammert und dann hat der Papa gesagt, jetzt setz es dir mal hin und schaust mit mir die Tour de France-Dokumentationen auf Netflix. Und dann siehst du mal, was richtiger Stürze sein. Und dann habe ich wieder meinen kurzen Auftritt gehabt. Sie hat mich da gesehen und ich habe wohl einen guten Eindruck hinterlassen. Und sie hat mich dann kontaktiert auf Instagram. Und seit dem Tag, das war vor 2 Jahren, eine Woche vor der Tour de France. Und seitdem haben wir dann jeden Tag geschrieben und dann nach der Tour uns das erste Mal getroffen. Und kurze Zeit später, dann ist sie nach Österreich gezogen, genau.
2: Sehr großer Schritt, ne, von Amerika.
3: Sehr großer Schritt.
2: Aus Amerika?
3: Minnesota, Minneapolis.
2: Ja. Zum nördlichen Teil von Amerika. Und die hat sich das hier gemütlich gemacht mit dir in Salzburg und genießt das Leben und schaut zu, wie du dich quälst am Rad.
3: Ja, ich meine, es ist natürlich auch als Partner mit einem Profisportler sicher nicht so einfach. Ich habe halt passiert sehr viel in meinem Leben und das weiß ich schon auch sehr zu schätzen, was sie alles für mich macht und wie flexibel sie da ist und wie viel sie da auch gibt.
2: Ja. Ja, vor allem, wenn du nach Hause kommst vom Radfahren, bist du meistens müde. Also du musst ja auch Recovery Time brauchst du dann, du musst dich erholen. Ist es wirklich so, dass die Sportler tagsüber schlafen kurz, dazwischen zum Mittag immer wieder?
3: Das habe ich früher oft gemacht, mittlerweile nicht mehr, weil ich dann auch so schaue, dass meine Trainingszeiten relativ ähnlich sind wie die Wettkampfzeiten. Also das heißt von 11 bis 4 Uhr Nachmittag und dann, wenn ich um 4, 5 oder so heimkomme, dann ist es meistens schon zu spät für Mittagsschlaf, würde ich sagen.
2: Aber das ist interessant, das heißt, du trainierst absichtlich so, wie die Rennzeiten sind, auch wenn es heiß ist, weil beim Rennen ist es auch heiß, ne?
3: Beim Rennen ist es auch heiß. Ich bin, muss zugeben, auch jemand, der gerne länger schläft. Aber ich glaube, in dem Fall ist es eher vom Vorteil, weil eben die Rennen auch den gleichen Rhythmus haben.
2: Ja, was heißt länger schlafen?
3: Ja, weiß nicht, bis 9 Uhr oder so.
2: Wirklich?
3: Kann.
2: Dafür muss man dann halt hinhalten. Überhaupt bei den Etappen und beim Rennen wird es unangenehm und da ist Schlaf wichtig, ja oder nein, Felix?
3: Natürlich, Schlaf ist die Grundlage zur Erholung oder die Basis, Schlaf, Ernährung und Training. Es ist dann auch oft so, während einer 3-wöchigen Rundfahrt, dass man dann schon so müde ist, dass man schon Schwierigkeiten hat zu schlafen, weil der Körper ständig am Arbeiten ist. Da geht es dann auch jedem sehr ähnlich und da darf man sich dann auch nicht verrückt machen lassen und einfach schauen, dass man so einfach entspannt dann quasi. Und es ist auch nicht. Es ist kein Weltuntergang, wenn man dann mal eine Nacht hat, in der man ein bisschen weniger schlaft. Aber grundsätzlich ist Schlaf extrem wichtig, natürlich. Ja.

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2: Felix, was wir jetzt gerade ausgelassen haben, was wir angekündigt haben, was ist das Wichtigste beim Radlfahren? Was tut am meisten weh?
3: Achso, was tut am meisten weh?
2: Na, nicht die Beine. Die Beine auch, aber die meisten dahinter. Ja, genau. Wie machst du das, wenn du 3 Wochen auf diesem kleinen Stück sitzt, auf diesem schmalen?
3: Ja, das ist natürlich eine Trainings- und Gewöhnungssache. Und ja, zuallererst muss man natürlich einen Sattel finden, der zu einem passt. Eine gute Radlhose mit einem guten Polster. Ich habe eigentlich kaum mehr Probleme die letzten Jahre, immer wieder mal, vor allem bei 3-wöchigen Rundfahrten. In meinem Fall ja, habe ich dann manchmal ein bisschen so, Verspannungen im Becken gehabt, im unteren Rücken, und dann bin ich ein bisschen schief am Radl gesessen, und dann hat man dann natürlich Druckpunkte, die nicht sein sollen, also Dehnen und ein bisschen, ja, dass man die Bauchmuskulatur und vielleicht die Gesäßmuskulatur richtig aktiviert und dehnt. Und das eine, und ich glaube das andere, Komfort. Es gibt zum Beispiel zwei unterschiedliche Räder, die wir zur Verfügung haben im Team. Und das ist einmal das Bergradl, das ein bisschen komfortabler ist, und dann das zweite, das Aeroradl, das schneller ist, aber extrem steif, und da hat man dann auch sehr schnell muskuläre Verspannungen, aber eben spürt man auch wirklich jede Vibration dann auch am Hintern. Ich habe für mich herausgefunden, dass es besser ist, dann, dass ich vielleicht dann ein paar Watt liegen lasse in dem Moment, aber dann über diese 3 Wochen mich deutlich wohler fühle am Radl. 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
2: Wir gehen an der Salzach entlang und rund um uns auch immer wieder ein paar Radfahrerinnen und Radfahrer. Freut dich das, wenn du Radfahrer siehst, Felix?
3: Ja, auf jeden Fall. Ich meine, wenn ich in Salzburg unterwegs bin, irgendwas schnell erledigen muss, dann greife ich auch ganz gern zum Radl. Es ist ja entspannt und ja.
2: Ja, außerdem macht Sinn. Magst du es, kennst du es, das ist ja ein vertrautes Gefühl, oder, aufs Rad?
3: Ja, wobei das Stadtradl, ich habe das so ein 50 Jahre altes Radl, das mir ein Freund geschenkt hat. Das ist okay. Irgendwo aus Amerika ist das gekommen und da muss man schon sehr stark in die Pedale treten, dass man da vorankommt und da spürt man auch Steigungen, die am Rennradl gar nicht so wahrnehmen.
2: Single Speed oder was?
3: Nein, es hat schon eine Gangschaltung, okay. Aber das hat wahrscheinlich 20 Kilo, das Rad.
2: Okay.
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11: Es ist ganz genau 10:30 Uhr. Hier ist Ö3 mit dem schnellsten Verkehrsservice Österreichs und mit Aline Bayer. Gleich nach Oberösterreich auf die A1, die Westautobahn Richtung Salzburg. Da messen nämlich die Verkehrssensoren mittlerweile schon eine halbe Stunde Zeitverlust nach einem Unfall zwischen Forchdorf und Lakirchen Ost. Jetzt zum Reiseverkehr nach Tirol. Hier steht ja auch eine halbe Stunde auf der BN179 der Fernpassstraße Richtung Nassereit vom Grenztunnel Füssen bis Reute. In Kärnten, wie immer überlastet an Reisetagen der Karawankentunnel. Hier in beiden Richtungen eine Anfahrtszeit von mindestens einer Viertelstunde. Und vorläufig noch unterbrochen die Tauernstrecke der ÖBB zwischen Bad Gastein und Böckstein wegen der Arbeit nach einem Felssturz. Hier sind ersatzweise Busse unterwegs.
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2: Felix, bist du jemand, der sehr entscheidungsfreudig ist? Also, wann hast du Geburtstag?
3: 27. Februar.
2: Da ist man.
3: Schätze, ein Fisch.
2: Fisch? Ja. Gut.
3: Also, ich bin schon eher jemand, der sich Dinge sehr gut überlegen muss, bevor ich zu einer Entscheidung komme. Ja.
2: Okay, das ist hervorragend. Wir kommen gleich zur Entweder-Oder-Rubrik Speckbrot oder Germknödel. Es wird jetzt lustig mit dem Felix, wenn diese Antwort auf die Frage, ob er entscheidungsfreudig ist oder nicht, schon so lange gedauert hat. Können wir uns auf was gefasst machen.

0: Speckbrot oder Germknödel? Das ist hier die Frage.
1: Es geht los für Felix Gall bei Speckbrot oder Germknödel. Kannst du gerne mal entscheiden. Speckbrot oder Germknödel, Felix?
2: Germknödel.
1: Ist das in Osttirol? Wie isst man Germknödel in Osttirol?
2: Butter, würde ich sagen. Ja.
1: Schon Butter? Ja, ja, passt. Ja. Nass- oder Trockenrasur?
2: Nassrasur. Ja, mein Bartwuchs ist auch nicht ganz so stark, aber es ist die Nassrasur, ja.
1: Okay, Selfie oder Autogramm?
2: Selfie.
1: Selfie. Wird mehr verlangt, Selfie? Ja.
2: Achso, ich meine, was ich haben würde,
1: nein,
2: gerne von jemandem.
1: Nein,
2: Autogramm.
1: Menschen von dir,
2: wahrscheinlich,
1: Autogramm.
2: Naja, wobei, weiß ich nicht. Naja, eigentlich Selfie, doch, Selfie wird
1: Selfie
2: mehr verlangt.
1: Wird
2: ja
1: mehr verlangt, ja, oder? Ja, ist ja der ultimative Beweis am Handy. Genau. Ich habe Felix Gall getroffen. So soll es sein. Berg oder Zeitfahren?
2: Bergfahren.
1: Die Antwort hat nicht lang gebraucht, wobei du beim Giro ja jetzt auch im Zeitfahren zugelegt hast wieder ein bisschen, oder?
2: Zugelegt, ja. Ich glaube, ich habe mich ja die letzten Jahre da doch dann verbessert natürlich. Ja, oder hoffe ich, dass ich mich da noch weiter verbessern kann in Zukunft. Aber ich glaube, ich bin auf einem guten Weg. Ja.
1: Giro oder Tour de France?
2: Tour de France. Tour de France ist das ultimative Highlight. Das kennt jeder, auch jemand, der mit dem Radl von nix am Hut hat. Und die Tour ist nochmal größer als alles andere. Das Wichtigste und Speziellste Radlrennen oder das Besonderste.
1: Sushi oder Schnitzel?
2: Oh, das ist schwierig. Schnitzel. Ja, ich esse nicht sehr oft Schnitzel. Früher als Kinder bei der Oma am Wochenende. Das Schnitzel ist einfach, gehört dazu manchmal, ja.
1: Instagram oder TikTok?
2: Instagram.
1: 70.000 Follower aktuell. Betreust du das alles selber oder macht das Team?
2: Das mache ich selber, ja. Wobei ich jetzt vielleicht ein bisschen mehr machen könnte auch. Aber ja. Aber also ich find's natürlich cool, oder dass ich so manchmal was posten kann oder sage ich, ein Update von mir geben kann. Ja, aber ich muss jetzt auf jeden Fall nicht irgendwie jeden Tag mein Leben teilen.
1: Selber kochen oder essen gehen?
2: Also mit selber kochen, am liebsten ist mir, wenn meine Freundin kocht. Die kocht sehr gesund, aber auch sehr schmackhaft. Und das ist für mich das Beste und auch das Schönste, dann daheim zu essen. Vor allem, man ist ja auch so viel unterwegs. Und dann daheim im Wohnzimmer oder auf der Terrasse, macht am meisten Sinn.

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2: Willkommen zurück bei Walek wandert in den Sommerferien. Viele von uns sind draußen am See, springen ins Wasser, wenn das Wetter es zulässt, oder bewegen sich überhaupt an der frischen Luft, wenn es nicht allzu heiß ist. Und viele werden auch hoffentlich sich mit Sonnencreme einschmieren. Felix, du hast Vorteile, du hast rasierte Beine, das heißt, die Sonnencreme wirst du leichter auftragen können als andere. Oder warum macht man das? Warum ist das wegen der Aerodynamik oder was ist der Schmäh bei den Radfahrern, warum ihr euch die Beine rasiert?
3: Ja, das ist wirklich die Aerodynamik. Dann zum Massieren ist es ein bisschen einfacher für den Betreuer.
2: Ach, die Aerodynamik, das ist doch Blödsinn.
3: Nein, es sind, ich glaube, bei 45 km/h, also eine Geschwindigkeit, die wir im Rennen, ja, die eigentlich die Durchschnittsgeschwindigkeit ist, oder manchmal, also es sind ja mindestens 40 km/h, macht es 15 Watt aus für die, die etwas damit anfangen können. Also es ist schon wirklich ein Unterschied. Ja. Und es soll wohl auch besser sein für die Kühlung, weil dann der Schweiß direkt von der Haut verdunsten kann. Und natürlich, das hoffentlich nicht so oft passiert, wenn man stürzt, dann kann man die Wunde deutlich einfacher reinigen beziehungsweise die Verbände dann auch auftragen.
2: Also für alle, die sich denken, das wird nur ob der Eitelkeit gemacht, nein, großer Irrtum. Das hat alles einen Sinn und eine Funktion und braucht es offensichtlich. Kannst du dich an die Zeit überhaupt noch erinnern, wo du Haare an den Beinen hattest?
3: Ja, tatsächlich habe ich mich erst gestern rasiert. Ich glaube, ich habe jetzt schon bis seit 3 Wochen nicht rasiert. Im Training ist es dann ja nebensächlich, aber es war mir jetzt dann doch ein bisschen zu lang. Und,
2: hat nicht so gut ausgeschaut, hat sich getrimmt.
3: Genau.
2: Ist notwendig und wichtig, dass das Ganze so hinhaut und dann eben die Funktionen erfüllt, die es braucht, um schnell zu sein am Rad, am Weg hinauf. Für alle, die diesen Sommer auch überlegen und sagen, ah, Radfahren, das wollte ich eh schon immer mal. Wie entscheidend ist das richtige Rad? Wie teuer muss das Rad sein? Macht mich ein doppelt so teures Rad doppelt so schnell?
3: Spaß soll es machen. Und, und wenn das ein Top-Rad, ja, wenn das Spaß macht, dann ist das auch richtig so. Aber man muss nicht das beste Material haben, um Spaß zu haben oder auch um schnell zu fahren. Ja, ich glaube, es gibt schon vernünftige Produkte, die nicht ganz so teuer sein, aber natürlich mittlerweile muss man schon auch sagen, die Räder, die sind schon sehr teuer geworden, sind auch technisch ist da natürlich auch schon sehr viel passiert mit Scheibenbremsen, elektronischer Schaltung und aerodynamisch optimiert, da ist schon sehr viel Entwicklung drinnen.
2: Wie viele Fahrräder verbrauchst du in einer Saison?
3: Zu Hause habe ich ein Trainingsrad zwei Trainingsräder, also ein Rennrad und ein Zeitfahrrad. Und dann bei einem Wettkampf, ja, da habe ich glaube ich 4, teilweise sogar 5 Räder, also die dann als Ersatz sind. Wir haben dann für manche Bergetappen nochmal gewichtsoptimierte Räder, die keine Lackierung haben. Dann kann man noch einmal ein paar Gramm einsparen.
2: Also für alle, die sich gerade überlegen, ob es einen Aufkleber aufs Rad geben, Vorsicht, bei der nächsten Bergankunft, das könnte einen Unterschied machen, ja, ob der Kleber drauf ist oder nicht.

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2: Wir sind fast zurück jetzt am Ausgangspunkt der heutigen Wanderung oder des heutigen Spaziergangs mit dem Felix. Felix, großen Traum. Einen hast du jetzt erfüllt. Was wäre noch ein großer Traum in deiner Radsportkarriere?
3: Na gut, dann, dass ich mal bei einer Grand Tour am Podium stehe oder Tour de France-Etappe gewinne, hätte ich mir auch nicht so wirklich vorstellen können oder für möglich gehalten. Und deswegen sage ich jetzt, der große Traum ist, eine Grand Tour zu gewinnen. Ja.
2: Gibt es drei? Welche? Bist nicht so wählerisch, oder Tour de France wäre halt ganz groß.
3: Ja, Tour ist natürlich die Tour, aber da wäre ich doch nicht so wählerisch. Ne?
2: Also wir sind gespannt, ob sich dieser Traum für den Felix erfüllen lässt oder nicht in naher Zukunft. Wie wir heute schon gehört haben, ist ja dein Zeitfenster dieser Sweet Spot, wie man im Englischen sagt, wo du Zeit hast, deine Leistungsfähigkeit voll abzurufen, zeitlich beschränkt. Hast du es noch 6, 7 Jahre vor dir, wo du das machen kannst? Könnte man jetzt gleich noch frech fragen, wie alt sind dann Tadej Pogacar und der Herr Vingegaard? Sind die dann schon so alt, dass sie nicht mehr in Frage kommen? Oder?
3: Nein, leider nicht. Der Pogacar ist gleich alt wie ich, nur ja, hat er schon sehr früh die Tour gewonnen.
2: Okay.
3: Vingegaard ist ein paar Jahre älter als ich. Ja. Aber okay. Ich meine, es kommen immer Junge noch, also da mache ich mir keine Sorgen, dass da, oder damit kann man nicht rechnen, dass die Konkurrenz dann irgendwie Karriereende bekannt gibt.
2: Das wird nicht der Fall sein.
3: Nicht passieren, ne?
2: Außerdem willst du ja auch sportlich glänzen.
3: Natürlich.
2: Du willst ja nicht warten, bis
3: ganz
2: jemand
3: genau
2: so müde ist, dass er nicht mehr kann, sondern du möchtest dich ja matchen mit den Besten der Besten,
3: genau,
2: wenn sie auch am Zenit sind.

0: Also vielen Dank, Felix, fürs Spazierengehen hier in Salzburg. Ich wünsche alles Gute bei all dem, was du vorhast. Einmal alles Gute ist für die Vuelta, für die Spanien-Rundfahrt und vertritt Österreich anständig dort für uns. Ja?
1: Absolut. Ich sage danke, Tom. Auch danke an die Zuhörerinnen. Habt einen schönen Sonntag und vor allem viel Spaß beim Radfahren.

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6: Hier ist der 3 mit der besten Musik für euren Sonntag. Und auch die nächste halbe Stunde gibt's nur die Crème de la Crème der Musikszene. Von Lady Gaga mit Bad Romance bis hin zu Englishman in New York von Sting. Davor zu Julia D'Agostino. Es ist 11 Uhr.
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8: Spezielle Kleidung, die den Körper kühlt, boomt gerade. Während den Hitzewellen wird besonders viel sogenannte klimatisierte Kleidung verkauft. Ö3-Reporter Martin Rauter.
9: Bei der Fußball-WM heuer haben sie einige Spieler getragen. Kühlwesten, gefüllt mit gefrorenem Gel. In China wiederum laufen Bauarbeiter, Straßenfeger und auch Essenszusteller Zhou Yunxuan in aufgeblasenen Jacken herum. An den Seiten zwei Ventilatoren, die kühlen.
10: Der Schweiß klebte uns an der Kleidung. Jetzt bläst sich der Anzug auf und zwischen Körper und Stoff entsteht ein Abstand.
9: Das Geschäft mit klimatisierter Kleidung ist mittlerweile ein Milliardenmarkt. Es gibt aber auch Kritik, so sei sie nicht sonderlich umweltfreundlich, sagt Modedesignerin Nadine Schratzberger.
11: Die Ventilatoren sind wahrscheinlich batteriebetrieben. Was für ein Strom wird hier verwendet? Und auf der anderen Seite diese Westen, kann man diese Westen zurück in den Kreislauf führen?
9: Sie rät vielmehr zu herkömmlichen Tricks. Luftige und helle Kleidung und insofern es der Arbeitgeber erlaubt, offene Schuhe.
8: In Kronstorf entsteht gerade das erste Google-Rechenzentrum Österreichs. Und es gibt viel Kritik, vor allem am enormen Strom- und Wasserverbrauch. Was das Rechenzentrum dem Wirtschaftsstandort Oberösterreich langfristig bringen könnte, das hat sich Ö3-Reporter Jürgen Freimuth angesehen.
12: Das Rechenzentrum von Google gilt als Milliardeninvestition und soll den Standort Oberösterreich stärken. Der eigentliche Nutzen liegt aber weniger in den rund 100 Arbeitsplätzen, sondern in der Signalwirkung für weitere Technologieunternehmen, sagt der KI- und Datenexperte Faruk Bayramovic.
13: Das bedeutet, es signalisiert nach außen hin Offenheit für Investitionen und dass es solche modernen Infrastrukturen auch bewältigen kann.
12: Laut Einschätzung des Experten wird der wirtschaftliche Effekt aber nicht so groß sein wie angekündigt, etwa bei den indirekten Arbeitsplätzen.
13: Was mich relativieren würde, ist die Aussage, dass 15.000 Arbeitsplätze entstehen werden über die Zeit. Erfahrungsgemäß aus anderen Projekten sieht man, dass wahrscheinlich eher von 2.000 auszugehen ist.
12: Trotz der gedämpften Erwartungen sieht Bayramovic auch Vorteile. Das Rechenzentrum stärke die Datensouveränität und bringe Impulse für die Forschungslandschaft.
8: In der Steiermark wird gegen einen Polizisten ermittelt, der bei einer Polizeifeier völlig eskaliert sein soll. Der Personalvertreter soll betrunken zwei Polizistinnen sexuell belästigt und eine auf die Brust gegriffen haben. Auch gegenüber einem Vorgesetzten soll er ausfällig geworden sein. Ausgelöst wurden die Ermittlungen durch ein anonymes Schreiben. Seit gut einer Woche müssen KI-generierte Inhalte in der EU gekennzeichnet werden. Und eine neue internationale Studie zeigt jetzt, dass sich viele tatsächlich schwer tun, zu unterscheiden, ob ein Text von Menschen oder von der KI stammt. Ö3-Reporterin Christina Linduska.
14: Kurzgeschichten geschrieben von echten Autorinnen und Autoren oder von ChatGPT produziert. Mehr als 2.500 Menschen haben diese Texte im Rahmen eines Experiments gelesen. Das Ergebnis, die Leserinnen und Leser haben nicht nur nicht erkannt, ob ein Text von einem Menschen oder von einer KI erzeugt worden ist, sie haben die KI-Texte sogar besser bewertet. KI-Texte lesen sich oftmals flüssiger und sind leichter verständlich, so die Einschätzung der Forschenden. Was wir mühelos verstehen, uns mühelos durch den Kopf geht, mögen wir automatisch mehr. Kurios ist aber, die Teilnehmenden haben die KI-Texte zwar zwar besser bewertet, trotzdem misstrauen sie ihr. Sobald es geheißen hat, ein Text stamme von der KI, gefiel er ihnen weniger. Hieß es aber, er stamme von Menschen, hat er ihnen besser gefallen. Ganz egal, wer ihn wirklich geschrieben hat.
6: Und jetzt weiter zu Katrin Ladstätter.
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6: Letzte Woche ja die Rekordhitze. Ein paar wenige Tage waren es jetzt mit zumindest teilweise unter 30 Grad. Ab heute wieder sonniges Hochsommerwetter und das voraussichtlich bis zum kommenden Wochenende. An manchen Tagen sind auch einmal etwas mehr Schauer oder Gewitter dabei. Zum Beispiel morgen am Montag. Das Flachland erreichen die Gewitter aber höchstens ganz vereinzelt. Heute kann es am Abend am ehesten von Vorarlberg bis Oberkärnten gewittern oder regnen. Bis dahin aber auch dort viel Sonne. Teilweise ist es jetzt sogar wolkenlos und von Stunde zu Stunde wärmer. Bis zu 34 Grad werden es heute im Rheintal. Meist sind es am Nachmittag um die 30 heute. Danke, Katrin. Weiter zum schnellsten Verkehrsservice Österreichs für Straße, Bus und Bahn. Und länger dauert es gerade in Salzburg-Allin.
15: Eine knappe halbe Stunde verliert ihr aktuell auf der B99 der Katschbergstraße Richtung Spital über die Katschberghöhe. Da weichen viele der Autobahn aus. Hier läuft es aber eigentlich sehr flüssig. Zum Reiseverkehr nach Tirol. Ein Plus von 20 Minuten auf der B179 der Fernpassstrecke Richtung Nassereit vom Grenztunnel Füssen bis Reute. Ebenso lang steht ihr auf der Zillertalstraße talauswärts ab Ried und in weiterer Folge dann auf der B181 bis zum Aachensee. Überlastet auch die Seefelder Straße Richtung Scharnitz oder auch der Autobahngrenzübergang Kufstein bei der Ausreise Richtung Rosenheim. In Kärnten vor dem Karawankentunnel bzw. in Slowenien bei der Einreise aktuell 20 Minuten Anfahrtszeit. Und noch bis mindestens 12 Uhr unterbrochen die Tauernbahnstrecke der ÖBB zwischen Bad Gastein und Böckstein nach einem Felssturz. Hier sind ersatzweise Busse für euch unterwegs. Die Tauernschleuse, die Autoschleuse, da gibt es keine Probleme.
6: Kommt sicher ans Ziel.
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6: Hi, willkommen, Vero hier. Ihr kennt das sicher. Manchmal dauert es ein bisschen, bis man so richtig, richtig im Wochenende ankommt. Also wirklich tiefenentspannt ist. Spätestens jetzt am Sonntagvormittag soll es eigentlich schon soweit sein. Wenn nicht, helfe ich aber sehr gern weiter. Gleich mit was richtig Gemütlichem von Sting. Und hier ist Harry Styles mit American Girls.

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5: Weiter zum schnellsten Verkehrsservice Österreichs für Straße, Bus und Bahn um 11:30 und Aline in Oberösterreich, da ist ein Unfall passiert.
6: Auf der A1 der Westautobahn Richtung Wien zwischen dem Knoten Linz und Asten, da ist nur die Überholspur frei, deswegen gibt es schon 2 Kilometer Stau. Jetzt zum Reiseverkehr. Wir starten in Tirol. Ein Plus von einer Dreiviertelstunde auf der B179 der Fernpassstraße Richtung Nassereit vom Grenztunnel Füssen bis heute. Viele sind aber auch schon auf dem Heimweg Richtung Deutschland. Da enden ja in 3 deutschen Bundesländern schon die Sommerferien. Deswegen 20 Minuten mehr auf der Zillertalstraße talauswärts ab Ried und in weiterer Folge dann auf der B181 bis zum Aachensee noch einmal 20 Minuten mehr. Überlastet auch die Seefelder Straße Richtung Scharnitz. Deswegen vor dem Umfahrungstunnel Blockabfertigung bei Scharnitz. Und eine Viertelstunde Wartezeit Richtung Rosenheim vor dem Autobahn-Grenzübergang Kufstein-Kiefersfelden. Nach Salzburg auch hier dichter Rückreiseverkehr auf der A10 Richtung Salzburg bei Werfen vor dem Helbersbergtunnel Blockabfertigung und ein Plus von einer Viertelstunde. Eine knappe halbe Stunde mehr auf der B99 Richtung Spital über die Katschberghöhe. Vor dem Karawankentunnel bei der Einreise nach Österreich eine halbe Stunde Wartezeit. Im italienischen Kanaltal auf der Autobahn bei Tavis gibt es aktuell vor der Mautstelle Ugo Witzer 20 Minuten Wartezeit Richtung Villach. Und bei den Öffis fahren die Züge auf der Tauernbahnstrecke wieder zwischen Bad Gastein und Böckstein. Die Arbeiten nach einem Feldsturz sind abgeschlossen.
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0: Wie müsste ich denn nach euch rufen, damit wirklich alle Alarmglocken läuten? Ö3 ist hier, hallo. Bei mir war es immer der volle Vorname. Also wenn es dann statt Vero, Veronika herkommen, aber sofort geheißen hat. Boah. Ah. Und auch Katy Perrys Tochter weiß, wie sie sofort die Aufmerksamkeit von der Mama bekommt.
1: If I'm distracted doing something and she's already said Mom, Mom, Mom, like the third time she'll go, Katy Perry! And I'm like, wow. No. Yeah. Don't call me that.
0: Es ist schon wild, vom eigenen Kind beim Künstlernamen genannt zu werden. Aber gut, wir dürfen das, weil wir kennen sie nur so. Katy Perry jetzt mit Watch It Burn hier auf E3.

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5: Ihr hört Ö3 am Wochenende. Hoffe, ihr genießt es in vollen Zügen. Wir hauen jetzt auf jeden Fall noch einen drauf mit fantastischer Musik von Keen zum Beispiel oder auch den Imagine Dragons. Davor noch zu Gabriele Tüchler. Es ist 12 Uhr.
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7: Für Laptops für Schülerinnen und Schüler fallen in Österreich pro Jahr rund 50 Millionen Euro an Kosten an. Der Vorsitzende der AHS-Lehrergewerkschaft hinterfragt jetzt, ob diese aus pädagogischer Sicht tatsächlich notwendig und sinnvoll sind. Und er kritisiert, dass qualifizierte Lehrkräfte für die digitale Grundbildung von Schülern fehlen. Tanja Malle berichtet.
8: Ab dem Schuljahr 2027-28 soll es Laptops erst für Schülerinnen und Schüler der 2. Klasse Mittelschule und der 2. Klasse AHS-Unterstufe geben, nicht mehr ab der 1. Stufe, aufgrund von Einsparungen im Bildungsbudget. Der oberste AHS-Lehrergewerkschafter Georg Stockinger begrüßt diese Verschiebung, geht aber noch mehrere Schritte weiter. Er regt heute im Interview mit der Austria-Presseagentur an, künftig anstelle von einzelnen Kindern nur noch die Schulen allgemein mit Geräten auszustatten. Diese könnten dann dort bei Bedarf genutzt werden. Stockinger verweist auf Finnland, wo Kinder zunächst bestimmte Fähigkeiten erlernen sollen, bevor sie digitale Hilfsmittel bekommen. Die digitale Grundbildung von Schülerinnen und Schülern bleibt laut Stockinger ein, Zitat, Riesenproblem. Der Grund, es fehlen Lehrkräfte, die eine Ausbildung dafür haben.
7: Im Nordosten Italiens halten zahlreiche Waldbrände die Einsatzkräfte in Atem. In Friaul-Julisch-Venetien sind mehrere bereits eingedämmte Feuer wieder aufgeflammt. Zugleich werden neue Brandherde entdeckt. Besonders betroffen sind Bergregionen rund um Pordenone und Udine sowie die Gegend bei Tarvis. Löschhubschrauber und Drohnen sind im Einsatz. Vielerorts bleibt die Brandgefahr hoch, berichtet aus Italien Sophie Ruppertz.
9: Löschhubschrauber kreisen über den Wäldern, am Boden kämpfen Feuerwehrleute gegen immer wieder aufflammende Brände. In Friaul-Julisch-Venetien bleibt die Lage angespannt. Am Monte Nero bei Tavis ist ein bereits bekämpfter Waldbrand wieder aufgeflammt. Forstkräfte und freiwillige Feuerwehrleute sind vor Ort. Akut ist die Lage auch zwischen Monfalcone und Duino. Wind und Trockenheit haben die Flammen erneut angefacht. Unterstützung wurde auch aus Venedig angefordert. Die Feuerwehr beeinträchtigen auch den Wochenendverkehr. Auf der Autobahn A4 gibt es weiterhin Einschränkungen. Auch im beliebten Badeort Legnano Sabbiadoro rückten gestern Einsatzkräfte zu einem Waldbrand nahe bebautem Gebiet aus.
7: Seit einem Monat gibt es in Wien die sogenannte Auszeit-WG für kriminelle Kinder unter 14 in einem Haus am Stadtrand in Wien-Simmering. Für den ersten Bewohner ist eine gerichtliche Prüfung beantragt worden. Bis eine Entscheidung des Gerichts vorliegt, muss der 13-Jährige aber zumindest vorläufig in der WG bleiben. Daniel Pichler berichtet.
10: Weiter in der Auszeit-WG oder doch die sofortige Entlassung eines 13-jährigen Burschen. Das Gericht muss nun innerhalb von 2 Wochen endgültig entscheiden, wie es mit dem ersten WG-Bewohner weitergeht. Die Frage ist wohl nicht ganz einfach zu klären, denn schließlich handelt es sich bei der geschlossenen Einrichtung für strafunmündige Kinder um rechtliches Neuland. Geklärt werden müssen mehrere Kriterien, ob ein Kind in so einer Wohngemeinschaft festgehalten werden darf. Dazu zählt etwa eine psychische Krankheit. Und der Teenager muss eine Gefahr für sich selbst oder andere sein. Dazu kommen noch juristische Formalitäten, ob die WG überhaupt als Einrichtung nach dem Heimaufenthaltsgesetz taugt. Egal, wie das Gericht nun entscheidet, es wird möglicherweise ein Instanzenweg bis zum obersten Gerichtshof werden. An der WG und dem Konzept gibt es herbe Kritik von namhaften Fachleuten und der Volksanwaltschaft.
7: Und jetzt zu Carmen Schüssling.
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5: Ja, man könnte das heute durchaus als perfekten Sommertag bezeichnen, wenn die große Trockenheit nicht wäre und die Waldbrandgefahr. Und die werden uns leider noch länger beschäftigen. Gewitter bringen nämlich nur punktuell und oberflächlich Entspannung. Und bis die entstehen, wird es noch einige Stunden dauern heute. Die beschränken sich auch auf den Bereich von Vorarlberg bis in den Pongau und bis Oberkärnten, kommen teilweise erst spät in der Nacht. Im Osten haben wir es leicht windig und am Nachmittag hat es dann verbreitet so um oder über 30 Grad. Teilweise ist es schwül und dieses Sommerwetter, das hält dann die ganze nächste Woche an.
11: Ö3 ist hier mit dem schnellsten Verkehrsservice Österreichs für Straße, Bus und Bahn. Und bevor wir uns den Reiseverkehr anschauen, Aline, ein Unfall in Oberösterreich ist dazu gekommen.
12: Der beschäftigt uns auf der Westautobahn Richtung Wien zwischen dem Knoten Linz und Asten. Da ist der rechte Fahrstreifen blockiert, deswegen Stau und eine Viertelstunde mehr Fahrzeit. In der Gegenrichtung Richtung Salzburg zwischen Seewalchen und St. Georgen zwei defekte Fahrzeuge am rechten Fahrstreifen. Auch hier kurzer Stau. Jetzt zum Reiseverkehr. Am längsten steht ihr aktuell in Tirol eine Dreiviertelstunde plus auf der Fernpassstrecke Richtung Nassereit vom Grenztunnel Füssen bis Reute. Richtung Deutschland im gesamten Verlauf auch immer wieder Staubereiche und insgesamt eine halbe Stunde mehr. Überlastet auch die Seefelder Straße Richtung Scharnitz oder auch der Autobahngrenzübergang Kufstein-Kiefersfelden bei der Ausreise Richtung Rosenheim. Nach Salzburg auf die Tauernautobahn Richtung Salzburg. Da ist vor dem Helbersbergtunnel die Blockabfertigung aktiv. Hier dauert es eine Viertelstunde länger. 20 Minuten verliert ihr aktuell auf der B99 Richtung Spital über den Katschberg vor einer Baustelle. Vor dem Karawankentunnel aktuell bei der Einreise eine Dreiviertelstunde Wartezeit. Und im italienischen Kanaltal bei Tavis vor der Mautstelle Ugovica eine halbe Stunde Richtung Villach.
11: Danke, Aline. Euch eine gute Fahrt.
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11: Heute mit mir, Vero Czerwinski. Und nachdem ich weiß, dass sehr viele von euch gerade vom Urlaub heimfahren und ich annehme, dass sich da einige auf der Rückbank bzw. am Beifahrersitz extrem langweilen, hier ein perfekter Song zum dramatisch aus dem Fenster schauen und so tun, als wäre man die Hauptrolle in einem Hollywood-Film.

0: So klingt der Drei am Wochenende. Ich bin die Vero, hallo. Kommt euch das auch so vor, dass es heuer irgendwie weniger so klassische Sommersongs gibt? Also es gibt sie, aber irgendwie nicht so viele wie sonst, ich weiß nicht. Obwohl, das Rezept ist eigentlich super einfach für einen Sommerhit. Sarina und Lara in Graz, ihr wisst genau, was reingehört.
1: Fröhlich und eher so schneller.
2: Mhm. Ja, ich würde auch sagen, so ein Stimmungsmacher einfach.
0: Okay, ja. Ja, das kann der nächste Song auf jeden Fall bieten. Also der fällt in die Kategorie Sommerhit. War generell alles von Nico Santos. Why don't you stay?

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4: Hallo, ihr hört Ö3 um 12:30 mit dem schnellsten Verkehrsservice Österreichs. Und da gibt es heute einiges an Reiseverkehr, Aline.
5: Viele fahren noch Richtung Süden, das merken wir in Tirol. Eine Dreiviertelstunde plus auf der Fernpassstrecke der B179 Richtung Nassereit vom Grenztunnel Füssen bis Reute. Aber auch der Rückreiseverkehr wird jetzt von Wochenende zu Wochenende dichter Richtung Deutschland im gesamten Verlauf. Immer wieder Stau und insgesamt eine halbe Stunde mehr. 20 Minuten Anfahrtszeit vor dem Autobahngrenzübergang Kufstein-Kiefersfelden bei der Ausreise Richtung Rosenheim. Nach Salzburg auf die A10 die Tauernautobahn Richtung Salzburg bei Werfen. Immer noch Blockabfertigung vor dem Helbersbergtunnel im Rückreiseverkehr und eine halbe Stunde mehr. Vor dem Karawankentunnel steht ihr bei der Einreise aktuell auch über eine halbe Stunde. Und auch im italienischen Kanaltal viel los auf der Autobahn bei Tarvis vor der Mautstelle Ugovica über eine halbe Stunde Anfahrtszeit Richtung Villach.
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Wonderful live auf Ö3. Wurde gefühlt schon millionenfach gecovert, zum Teil auch in andere Sprachen übersetzt. Ich habe vorhin eine bayerische Version von diesem Song gefunden. Ja, ja, ist eh kreativ. Manche Songs sollten aber definitiv im Original bleiben, weil ich weiß nicht, wie super das klingt, wenn man das übersetzt. Du kannst stehen unter meinem Regenschirm, Schirm, Schirm, Irm, Irm. Lass mal Rihanna das machen, sie kann es besser.

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5: Hier ist der 3 und gemeinsam kosten wir das Wochenende voll aus. Wobei es dafür nicht immer crazy Aktivitäten braucht. Ganz ehrlich, einfach Musik lauter drehen und abschalten. Bryan Adams hilft uns gleich dabei, genauso wie Coldplay. Davor zu Gabi Tüchler. Es ist 13 Uhr.
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7: Nach der Entführung eines Vierjährigen im 15. Bezirk in Wien ist weiter unklar, was dem Kind genau passiert ist. Der Bub ist vorgestern eine Stunde lang in einer fremden Wohnung festgehalten worden. Der mutmaßliche Entführer verweigert die Aussage. Der 72-jährige Verdächtige hat laut Polizei einen Erwachsenenvertreter. Der Bub soll in den nächsten Tagen befragt werden. Durch Trockenheit freigelegte Flussbette oder zurückgegangene Seen haben in Österreich in den vergangenen Wochen immer mehr gefährliche Weltkriegsrelikte freigelegt, Ö3-Reporterin Theresa Eder.
8: Ob Sprengstoff im Nussensee bei Bad Ischl oder alte Munitionsteile im Föhrenwald in Niederösterreich. Allein im Juli musste der Entminungsdienst schon 120 Mal ausrücken. Dieses Jahr sind in Österreich schon fast 13.000 Kilogramm Kriegsmaterial geborgen und vernichtet worden. Wer Munitionsteile oder Relikte entdeckt, sollte den Fundort sofort sichern, Abstand halten und die Polizei kontaktieren. Auf keinen Fall sollte man die Gegenstände berühren oder bewegen.
7: Die Ukraine kauft in der Türkei ein größeres Paket mit US-produzierten Artilleriewaffen, das auch 70 Raketen des Typs Attacams umfasst. Zu dem Geschäft gehören auch Mehrfachraketenwerfer, mehr als 2.500 Artillerieraketen sowie 47.000 Artilleriegranaten. Immer mehr Menschen verzichten auf Alkohol. Vor allem Rotwein wird immer seltener getrunken. Den Winzerinnen und Winzern geht der Lagerplatz aus. Der Weinbauverband spricht sich daher für eine Krisendestillation, also eine Verarbeitung zu Industriealkohol von bis zu 10 Millionen Litern Rotwein aus. Wenn ein Antrag durchgeht, gibt es dafür EU-Fördermittel. Und jetzt zu Carmen Schüssling.
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9: Bei 32 Grad in Weiher und in Feldkirch heißt es heute Mittag schon wieder schwitzen. 31 Grad sind es in Mattersburg und Lofer. Wobei, im Schatten fühlt es sich gar nicht so heiß an. Die Luftfeuchtigkeit ist nämlich niedriger als zuletzt. Und es geht heute mit Sonne und nur ein paar Wolken weiter. Am Abend entwickeln sich dann stellenweise Gewitter so von Vorarlberg über Tirol bis in den Lungau hinein. Dabei kann es kurzzeitig richtig schütten. Aber abseits der Berge bleibt es durchwegs trocken und das zum Teil noch die ganze nächste Woche lang.
5: Danke, Carmen. Weiter zum schnellsten Verkehrsservice Österreichs und da heißt es bitte aufpassen in Wien, Heidi.
10: Auf der Tangente Richtung Graz am Knoten Kaisermühlen in der Abfahrt zur 22, da steht ein defektes Fahrzeug, hier vorsichtig fahren. In Oberösterreich ein Unfall auf der A8 Richtung Passau zwischen Meckenhofen und Haag, ist die Überholspur gesperrt, 20 Minuten mehr. Der Reiseverkehr ist in Tirol ziemlich stark am Fernpass ab bzw. auf der Fernpassstrecke Richtung Nassereit vom Grenztunnel Füssen bis Reutte, braucht ihr eine Dreiviertelstunde mehr. In Richtung Deutschland im gesamten Verlauf immer wieder Stau und eine halbe Stunde plus. Vor dem Autobahngrenzübergang Kufstein wartet ihr momentan 20 Minuten Richtung Rosenheim. In Salzburg auch Reiseverkehr auf der Tauernautobahn Richtung Salzburg bei Werfen vor dem Helbersbergtunnel wartet ihr derzeit eine halbe Stunde. Kärnten vor dem Karawankentunnel bei der Einreise eine halbe Stunde Wartezeit und bei der Ausreise sind es derzeit 20 Minuten. Und in Italien im Kanaltal auf der Autobahn bei Tarvis vor der Mautstelle Ugovica über eine halbe Stunde Anfahrtszeit Richtung Villach.
5: Danke Heidi, euch eine gute Fahrt.
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5: Und das Beste am Radio, finde ich, ist ja der Überraschungseffekt. Also, dass man nicht weiß, welche Songs jetzt genau kommen. Ich würde euch aber gerne trotzdem spoilern, weil... Oh. Shakira schon unterwegs und ihr könnt euch auch schon freuen auf... Bryan Adams gleich nach Coldplay. Bert Schawinski hier. Habt einen richtig feinen Sonntagnachmittag.

Sein Brusthaar duftet nach Lavendel. 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
11: Ö3 ist hier um 13:30 mit dem schnellsten Verkehrsservice Österreichs. Und Heidi, die Unfallstelle in Oberösterreich ist geräumt.
12: Auf der A8 Richtung Passau zwischen Meggenhofen und Haag, da löst sich der Stau jetzt auf. In Tirol noch Reiseverkehr, eine Dreiviertelstunde plus auf der Fernpassstraße Richtung Nassereit vom Grenztunnel Füssen bis Reute und Richtung Deutschland im gesamten Verlauf immer wieder Stau, eine halbe Stunde plus. Salzburg, Tauernautobahn Richtung Salzburg zwischen Flachau Winkel und Eben im Rückreiseverkehr braucht ihr 30 Minuten länger. Vor den Tunnelabschnitten wird der Verkehr immer blockweise abgefertigt. In Kärnten vor dem Karawankentunnel in beiden Richtungen eine halbe Stunde Wartezeit und in Italien im Kanaltal auf der Autobahn bei Tarvis vor der Mautstelle Ugowitzer über eine halbe Stunde Wartezeit Richtung Villach.
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wunderbare Musik ist es am Wochenende auf Ö3. Vero Czerwinski hier, hallo. Ich weiß, ich mache mich jetzt richtig unbeliebt. Aber, ich gebe es zu, ich bin das komplette Stadtkind, erfülle wirklich alle Klischees und wollte mich deshalb gestern bewusst mit der Natur verbinden. Ja, ich habe mich in den Park gelegt und ich bin 20 Minuten später mit der fettesten Nacktschnecke ever in meinen Haaren aufgewacht. Sie hat sich verfangen in meinen Haaren. Und dann habe ich auch noch rausgefunden, dass Schnecken anscheinend 5 verschiedene Arten von Schleim produzieren können. Es hat das Ganze nicht besser gemacht, aber wie heißt es so schön? What doesn't kill you makes you stronger. Und falls euch die Fakten zu den Schleimarten interessieren, den Artikel gibt's auf der Ö3 Homepage.

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3: Ö3 ist hier und gemeinsam mit eurer Musik geht's durch diesen Sonntagnachmittag. Gleich Texas Hold'em von Beyoncé zum Beispiel oder auch Falco mit Egoist. Davor zu Gabi Tüchler, es ist 14 Uhr.
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5: In der Gemeinde Globasnitz in Kärnten ist es heute früh zu einem tödlichen Unfall gekommen. Ein 20-jähriger Fußgänger ist von einem Fahrzeug erfasst worden. Der Lenker ist geflüchtet. Ö3-Reporterin Elisabeth Bergmann.
6: In den frühen Morgenstunden ist der 20-Jährige zu Fuß am Nachhauseweg von einem Feuerwehrfest. In Traundorf im Bezirk Völkermarkt erfasst ihn ein entgegenkommendes Fahrzeug frontal. Ein Anrainer hört den Aufprall und eilt zum Unfallort. Er und eine nachkommende Autofahrerin alarmieren die Einsatzkräfte und leisten sofort erste Hilfe. Der 20-Jährige stirbt aber noch an der Unfallstelle. Der Unfalllenker begeht Fahrerflucht. Derzeit ist noch unklar, um welche Art von Fahrzeug es sich handelt. Es dürfte schwer beschädigt sein. Die Polizei bittet um Hinweise.
5: In mehreren Bundesländern in Deutschland ist wegen des Niedrigwassers auf den Wasserstraßen das Fahrverbot auf den Straßen für bestimmte Lkw an Sonn- und Feiertagen vorübergehend aufgehoben worden. Wegen des anhaltenden Niedrigwassers können viele Frachtschiffe derzeit nur einen Bruchteil der üblichen Ladung fahren. Eine 36-jährige Oberösterreicherin aus dem Bezirk Ried im Innkreis hat in ihrem Auto ein Einschussloch entdeckt. Nach Ermittlungen der Polizei war tagsüber im Bereich des Wohnortes der Frau Jagd auf einen Rehbock gemacht worden. Auch mehrere Schüsse sollen dabei auch in Richtung des geparkten Autos abgegeben worden sein. Die Ermittlungen laufen noch. Und wegen der extremen Hitze der vergangenen Wochen hat in Frankreichs berühmter Weinbau Region Burgund die Weinlese sehr viel früher als sonst begonnen. In der Region Languedoc-Roussillon im Süden hat die Lese bereits im Juli begonnen. Und jetzt zu Carmen Schüssling.
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7: Ja, die Badeseen und Flusspegel sind auch bei uns in Österreich so niedrig wie selten zuvor. Der Bodensee liegt schon seit einem ganzen Monat auf einem neuen Rekordtiefststand und wird noch länger tief bleiben, weil größere Regenmengen sind keine in Sicht. Im Gegenteil, das Sommerwetter mit Sonne und über 30 Grad, das geht die ganze nächste Woche weiter. Die Seen sind auch deutlich wärmer als sonst. 27 Grad haben der Ossiacher See und der Irrsee, 26 Grad der Baggersee in Innsbruck und auch die neue Donau 26 Grad.
3: 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Generell viel Reiseverkehr heute auch in Tirol, Heidi.
8: Auf der Fernbahnstraße Richtung Nassereit vom Grenztunnel Füssen bis Reutte braucht ihr eine Dreiviertelstunde mehr und 20 Minuten plus sind es auf der Fahrbahn Richtung Deutschland, da im gesamten Verlauf immer wieder Stau. In Salzburg auf der Tauernautobahn Richtung Salzburg zwischen Flacher Winkel und Eben braucht ihr eine halbe Stunde mehr. Vor den Tunnelabschnitten werdet ihr blockweise abgefertigt. Oberösterreich, Kolonnenverkehr auf der A8 Richtung Salzburg zwischen Pichl und Ried, da 20 Minuten plus. Dann in Kärnten vor dem Karawankentunnel in beiden Richtungen über eine halbe Stunde mehr. In Italien im Kanaltal auf der Autobahn bei Tarvis vor der Mautstelle Ugovica eine Dreiviertelstunde Wartezeit Richtung Villach und gerade reingekommen ein Unfall in Wien. Auf der A22 Richtung Stockerau kurz nach dem Tunnel Kaisermühlen, da melden der Driver einen Unfall. Die linke Fahrspur ist da gesperrt. Vorsichtig fahren.
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10: 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Am
3: Wochenende. Heute mit mir, Vera Czerwinski. Hallo. Folgendes. Ihr macht es euch bitte so gemütlich wie nur möglich. Echt, dass alles passt. Holt euch, was ihr braucht. Kaffee-Chair am Nachmittag, whatever ihr braucht. Ihr kümmert euch darum. Und ich spiele richtig feine Songs. Gleich von Beyoncé, Texas Hold'em, Avicii mit Levels. Und hier ist Alex Warren mit Fever Dream auf E3.

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1: Unfassbar, wie sehr uns eigentlich unsere Kindheit oder Kommentare während unserer Schulzeit prägen. Ö3 ist hier, hallo. Es ist doch so, teilweise glauben wir dann ein Leben lang, dass, keine Ahnung, unsere Nase zu krumm ist oder die Stirn zu hoch ist oder man hat zu viele Sommersprossen, der Körper ist zu dick, einfach weil irgendwer zu einem das mal gesagt hat oder einem das Gefühl gegeben hat. Und auch Somber, jetzt in unserer Playlist, der struggelt noch immer als Erwachsener mit seinem Körperbild, weil er in der Schule viel größer und dünner war als die anderen Burschen. Und das haben sie ihm auch zu spüren gegeben. Und genau darum geht es in seinem neuen Song My Body Isn't Ready. Er sagt, es ist ein Zeichen an alle, hey, ihr seid nicht allein. Somber auf für drei.

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5: Ö3 ist hier um 2:30 mit dem schnellsten Verkehrsservice Österreichs. Generell viel los heute auf den Straßen und Heidi, wir beginnen beim Unfall in Wien.
6: Auf der A22 Richtung Stuckerau, kurz nach dem Tunnel Kaisermühlen, ein Unfall. Die beiden linken Fahrstreifen sind da gesperrt. Hier kurzer Stau. Zum Reiseverkehr. In Tirol braucht ihr eine halbe Stunde mehr auf der Fernfahrstrecke Richtung Nassereth vom Grenztunnel Füssen bis Reute. In Richtung Deutschland im gesamten Verlauf immer wieder Stau. Und auch 30 Minuten plus. Salzburg-Tauernautobahn Richtung Salzburg zwischen Flacher Winkel und eben vor den Tunnelabschnitten werdet ihr blockweise abgefertigt. Ihr braucht eine halbe Stunde mehr. Oberösterreich A8 Richtung Passau zwischen Pichl und Ried Kolonnenverkehr plus 20 Minuten. In Kärnten vor dem Karawankentunnel in beiden Richtungen wartet ihr über eine halbe Stunde. Und in Italien im Kanaltal auf der Autobahn bei Tarvis vor der Mautstelle Ugovica eine Dreiviertelstunde Wartezeit Richtung Villach.
5: Danke, Heidi. Kommt alles sicher an euer Ziel.
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6: Hier sind drei am Sonntagnachmittag. Hier ist jetzt einmal The Police im Einsatz. Christa Serendi und The Colors auch, keine Sorge. Es gibt eine halbe Stunde beste Ö3-Musik. Davor jetzt zu Gabi Tüchler. Es ist 15 Uhr.
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8: Verkehrsminister Peter Hanke überlegt eine Verschärfung der Helmpflicht beim E-Scooterfahren, das sagt er gegenüber der Kronenzeitung. Seit Mai gilt ja eine Helmpflicht bis 16 Jahre. Hanke will bis zum Frühjahr eine erste Bilanz ziehen und dann eine mögliche Helmpflicht bis zum 18. Lebensjahr zur Diskussion stellen. Nach der Wiedereinführung von Grenzkontrollen für Reisende aus Italien hat Spanien 10 Personen die Einreise verweigert. Am ersten Tag der Maßnahme sind 199 Personen auf 12 Flügen aus Italien an spanischen Flughäfen kontrolliert worden. Spanien hat angekündigt, die Kontrollen für Flüge und Schiffe aus Italien bis zum 7. September beizubehalten. Nördlich von Wien sind ab morgen wichtige Schnellbahnverbindungen ins Weinviertel wegen Bauarbeiten gesperrt. Tausende Pendlerinnen und Pendler sind von den Streckensperren betroffen. Bernhard Walter aus der Ö3 Verkehrsredaktion.
9: Mit der Nordwestbahn bis Jedlersdorf, der Lahr-Ostbahn bis Gerersdorf und der Nordbahn bis Süßenbrunn sind gleich drei wichtige Anschlussverbindungen von Wien nach Niederösterreich bis 6. September unterbrochen. Grund sind Arbeiten für ein digitales Zugsicherungssystem. Ersatzweise sind Busse unterwegs. Ebenfalls noch bis Ferienende gesperrt bleibt die Stammstrecke zwischen Wien-Praterstern und Floridsdorf. Danach am 7. September beginnt die Sanierung zwischen Hauptbahnhof und dem Praterstern, die bis Herbst 2027 dauern wird.
8: Und Tennisspieler Joel Schwärzler feiert seinen dritten Turniersieg auf Challenger-Ebene. Der Vorarlberger gewinnt im Finale von Grotschisk gegen den Italiener Guerrieri mit 7:6 und 6:1. In der Weltrangliste wird Schwärzler dadurch erstmals unter den Top 150 landen. Und jetzt zu Carmen Schüssling.
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10: Die Sonne scheint bei über 30 Grad in den Landeshauptstädten. Rinnt euch das Eis bald mal die Finger runter, wenn es nicht schnell genug ist. Hitzepol ist heute aber der Walgau. In Bludenz sind es aktuell 36 Grad. Von der Schweiz her nähert sich jetzt aber ein Wolkenband. Am Satellitenbild sehe ich das schon. Und das heißt, gegen Abend müssen wir dann mit Schauern und Gewittern rechnen. Vor allem eben in Vorarlberg rund um den Tiroler Alpenhauptkamm und in den Salzburger Gebirgsgauen. Stellenweise kommen da in kurzer Zeit auch große Regenmengen zusammen. Abseits der Berge bleibt es aber trocken und zwar die ganze nächste Woche.
6: Du, bei der Hitze rinnt nicht nur das Eis, gell? Also bei mir.
10: Auch der Schweiß.
6: Richtig. Und was sich reimt, das stimmt, das wissen wir. 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Wir sind bei einem Unfall in Wien, Heidi.
11: Auf der A22 der Donau-Ufer-Autobahn Richtung Stockerau bei der Floridsdorfer Brücke. Da sind die beiden linken Fahrspuren gesperrt. Hier kurzer Stau. Reiseverkehr in Tirol auf der Fernpaarstraße Richtung Nassereit vom Grenztunnel Füssen bis Reutte braucht ihr 20 Minuten. Mehr. In Richtung Deutschland immer wieder Stop-and-Go-Verkehr. Im gesamten Verlauf auch da 20 Minuten plus. In Salzburg auf der Tauernautobahn Richtung Salzburg zwischen Flacher Winkel und Eben. Auch da hält sich der Rückreiseverkehr hartnäckig. Eine halbe Stunde plus und vor den Tunnelabschnitten werdet ihr blockweise abgefertigt. Kärnten vor dem Karawankentunnel hier in beiden Richtungen über eine halbe Stunde Wartezeit. Und in Italien im Kanaltal auf der Autobahn bei Tarvis vor der Mautstelle Ugovica eine Dreiviertelstunde Wartezeit Richtung Villach.
6: Gute Fahrt und viel Geduld.
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4: Ö3 am Sonntagnachmittag mit dem schnellsten Verkehrsservice Österreichs. Da gibt es Rückreiseverkehr, Heidi.
5: Da wird jetzt seit kurzem an der Grenze Kärnten zur Steiermark auf der A2 Richtung Graz der Verkehr blockweise abgefertigt zwischen Paxatl und Modriach vor dem Kalcher Kogeltunnel eine Viertelstunde plus. In Salzburg unverändert der Reiseverkehr eine halbe Stunde mehr auf der Tauernautobahn Richtung Salzburg zwischen Flachau-Winkel und Eben. Dann in Tirol eine Viertelstunde plus, da ist es jetzt ein bisschen besser geworden auf der Fernbaustrecke hier in beiden Richtungen zwischen dem Grenztunnel Füssen und Reute. In Kärnten vor dem Karawankentunnel, das heißt von Slowenien nach Kärnten, wartet ihr über eine halbe Stunde derzeit. Und am großen deutschen Eck auf der Autobahn A8 Richtung Salzburg zwischen Grabenstedt und Bergen eine halbe Stunde mehr. Grund dafür ist ein defektes Fahrzeug.
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Ja, da fühlt sich sogar der Schreibtischsessel ein bisschen an wie eine Hängematte. Summer Dreaming hier auf Ö3 am Sonntagnachmittag. Ich hoffe, ihr müsst aber jetzt eigentlich nicht die ganze Zeit irgendwo im Bürosessel hocken, sondern könnt vielleicht ins Wasser springen. Vielleicht geht sich ja das eine oder andere Eis auch noch aus. Aber egal, was ihr heute noch vorhabt, Achtung, der kommt flach. Teddy swims. Ja, der Teddy schwimmt. Macht aber auch richtig gute Musik dabei. Das ist seine neueste. Mr. Know-It-All habe ich gleich für euch in der Playlist für euer Wochenende. Und da tickt die Uhr von alle Farben schon.

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4: Hier ist Ö3, der Sonntagnachmittag ist bei uns gefüllt mit eurer Musik in eurem Hitradio. Da ist Harry Styles diese Stunde mit dabei und auch Oasis. Feinste britische Musik also. Jetzt Gabi Tüchler. Es ist 16 Uhr.
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6: Frauenministerin Eva-Maria Holzleitner von der SPÖ fordert anlässlich des heutigen Equal Pension Day die rasche Umsetzung der EU-Lohntransparenzrichtlinie. Dass viele Frauen deutlich niedrigere Pensionen erhalten, liege neben dem Pensionssystem auch an der Benachteiligung am Arbeitsmarkt. Um diese konsequent zu bekämpfen, brauche es endlich echte Lohntransparenz, sagt Holzleitner. Ein Entwurf liegt zwar seit Monaten vor, eine Einigung der Koalition fehlt aber noch. In Wien, Brigitte Nau, hat gestern Abend ein 16-jähriger E-Scooter-Fahrer ein 8-jähriges Mädchen angefahren und leicht verletzt. Er ist dann von der Unfallstelle geflüchtet. Dabei hat er laut Polizei weitere Kinder am Gehsteig gefährdet. Er hat den Scooter weggeworfen und ist zu Fuß geflüchtet, sagt Polizeisprecher Markus Dietrich.
7: Da der Jugendliche fast entkommen wäre, haben die Polizisten schlussendlich einen Schreckschuss aus ihrer Dienstwaffe in das Gewässer des Donaukanals abgegeben, woraufhin der Jugendliche unmittelbar stehen geblieben ist.
6: Der Bursch wird mehrfach angezeigt. Und Apple prüft einem Medienbericht zufolge den Einsatz von Speicherchips des chinesischen Herstellers CXMT. Der US-Konzern testet die Chips für verschiedene Produktlinien, darunter iPhones und MacBooks, wie das Wall Street Journal berichtet. Apple reagiere damit auf steigende Kosten für Speicherchips. Diese sind ja wegen der hohen Nachfrage von KI-Unternehmen knapp und teuer geworden. Und jetzt zu Carmen Schüssling.
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8: Ja, die Bötlefahrer am Bodensee haben es schon bemerkt. Die orangenen Sturmwarnleuchten blinken. Heißt, langsam zurück in den Hafen, weil es zieht eine Gewitterlinie von der Schweiz herüber mit Windböen. Die überquert dann heute Abend und im Lauf der Nacht eben Vorarlberg, Tirol und schafft es bis in Teile des Salzburger Landes und nach Oberkärnten. Kann hier lokal viel Regen in kurzer Zeit bringen. Abseits vom Bergland bleibt es aber staubtrocken und das Wochenende geht recht sonnig und auch heiß zu Ende aktuell. Hat es 34 Grad in Fraxern, 34 auch in Innsbruck und in Amstetten, 31 Grad sind es in Villach und in Leoben.
4: Die Carmen hat die Bötle für euch im Blick im Ländle. Die Heidi, Straße, Bus und Bahn im schnellsten Verkehrsservice.
9: Ich dachte, du sagst jetzt outlos oder besser was auf Vorarlbergisch.
8: Eutiles.
9: Okay. Na dann.
4: Ja, also, alles, was auf der Straße so herumgurkt, haben wir im Blick für euch. Es gibt viel Reiseverkehr.
9: In Kärnten und der Steiermark, da wartet ihr momentan auf der A2 Richtung Graz zwischen Parksattel und Modrach vor dem Kalcherkugeltunnel wegen Überlastung hier Blockabfertigung etwa eine Viertelstunde mehr. In Salzburg eine halbe Stunde plus auf der Tauernautobahn Richtung Salzburg zwischen Flacher Winkel und eben auch Reiseverkehr. Dann in Tirol eine Viertelstunde plus auf der Fernbahnstrecke in beiden Richtungen zwischen dem Grenztunnel Füssen und Reute. Und in Kärnten von Slowenien nach Kärnten, da wartet ihr vor dem Karawankentunnel bei der Einreise eine halbe Stunde.
4: Gute Fahrt, egal womit ihr unterwegs seid.
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4: Ja, der Harry Styles weiß schon, alles ein bisschen mit der Ruhe am Sonntagnachmittag.

0: Shawn Mendes am Sonntagnachmittag hier auf Ö3. Wir schauen aus. Oasis-Fans unter uns. Ja, gibt's ja genügend und gibt auch genügend Gründe dafür. Der Markus hat aber einen ganz speziellen Bezug zu den Gallagher-Brüdern. Vor allem zu Don't Look Back in Anger. Wieso denn?
1: Weil es beim SC Union Gasum kam, die interne Vereinshymne ist.
0: Ah, guter Musikgeschmack dort. Weiß ich, wem jetzt das Herz aufgehen wird.

0: Ö3 ist hier kurz aus der Verkehrsredaktion. Eine ganz wichtige Info für euch in Niederösterreich, Heidi.
1: Bitte aufpassen auf der A1 der Westautobahn Richtung Wien, kurz vor St. Valentin. Da liegt ein Fahrrad auf der Überholspur. Bitte vorsichtig fahren.

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10: 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Zum schnellsten Verkehrsservice, da gibt es viel Reiseverkehr am Sonntagnachmittag, Heidi.
11: In Salzburg auf der Tauernautobahn Richtung Salzburg zwischen Flachau und Golling abschnittsweise Stau. Ihr braucht da immer noch eine halbe Stunde mehr. Kärnten und Steiermark auf der Südautobahn Richtung Graz zwischen Parksattel und Modriach vor dem Kalcherkogeltunnel Blockabfertigung eine Viertelstunde plus. Und von Slowenien nach Kärnten vor dem Karawankentunnel wartet ihr eine Viertelstunde bei der Einreise.
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Alex Warren geht einfach immer. Also, ich weiß schon, warum sollte auch nicht immer gehen, aber es gibt tatsächlich Songs, die finde ich, gehen nicht immer. Also nicht zumindest zu jeder Jahreszeit. Bestes Beispiel. Da muss es doch einfach Sommer sein. Da muss es einfach richtig heiß sein. Lange Nächte, dann ist das ein Vibe. Mit Chico hier auf Ö3.

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5: Ö3 hier am Sonntagnachmittag gönnen wir uns jetzt einfach einmal eine halbe Stunde beste Ö3-Musik mit Jay-Z und Alicia Keys und auch Shakira. Shakira, davor geht's zu Gabi Tüchler. Es ist 17 Uhr.
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6: Die extreme Dürre hat massive Folgen für die Landwirtschaft, vor allem durch Futter- und Ernteausfälle. Bundeskanzler Stocker und Landwirtschaftsminister Totschnig haben Dürrehilfen in Aussicht gestellt, aber innerhalb der Koalition haben Verhandlungen darüber noch nicht einmal begonnen, berichtet Tanja Malle.
7: Morgen legt die Hagelversicherung eine erste Schadensbilanz zu den Auswirkungen der Trockenheit vor. Diese sollen die Grundlage für politische Entscheidungen bilden, heißt es. Landwirtschafts- und Umweltminister Totschnig, ÖVP, stellte etwa Betriebsmittelkredite, Zinszuschüsse und Kreditstundungen in Aussicht und macht Druck, was Verhandlungen und Ergebnisse betrifft.
8: Also das muss jetzt in den nächsten Tagen und Wochen wirklich rasch voranschreiten. Wir brauchen hier Klarheit.
7: Nur die ÖVP ist in der Sache noch nicht an das Finanzministerium herangetreten, heißt es heute schriftlich aus dem Büro von Minister Martha Bauer, SPÖ. Und
9: denkbar sind etwa finanzielle Umschichtungen innerhalb des zuständigen Landwirtschaftsressorts. Eine Koste-es-was-es-wolle-Politik wird es aus guten Gründen nicht geben.
7: Landwirtschaftsbetriebe können sich grundsätzlich gegen Dürre und deren Folgen versichern, müssen das aber nicht.
6: Nachdem eine sprengstoffbeladene Drohne am Flughafen Leipzig nahe einer ukrainischen Frachtmaschine gefunden worden ist, berichten US-Medien von einer russischen Herkunft der Drohne. Die deutsche Bundesregierung zeigt sich weiter zurückhaltend, berichtet aus Berlin Regina Pöll.
10: Der US-Sender CNN und das Wall Street Journal berichten, hinter der Drohne stecke wahrscheinlich der russische Geheimdienst. Sie berufen sich auf US-Beamte. Der deutsche Innenminister Dobrindt wollte Russland zunächst nicht ausdrücklich nennen, aber
11: wir haben es hier mit einem Wettbewerb zu tun, der möglicherweise auch fremde Mächte mit einschließt.
10: Inzwischen bestätigt die Bundeswehr, am Donnerstagabend wurden außerdem Riesendrohnen über einem Militärstützpunkt in Mechernich in Nordrhein-Westfalen entdeckt. Wer sie gesteuert hat, ist noch unklar. Die Debatte um eine bessere Ausstattung der Flughäfen für die Drohnenabwehr ist voll entbrannt. Vor kurzem wurde am Flughafen Leipzig ein Spezialradar in Betrieb genommen zur Früherkennung von Drohnen.
6: Der ORF weist Vorwürfe von FPÖ und mehreren Medien zurück, wonach etwa 64.000 Menschen der Antennenempfang von Radio und Fernsehen abgedreht werde. Zwar werden Kleinstsendeanlagen außer Betrieb genommen, der Empfang bleibt aber durch andere Sendeanlagen gewährleistet. In Einzelfällen könnte ein neuer Sendersuchlauf notwendig sein. Und in der Fußball-Bundesliga beginnen gerade zwei Spiele. In Wolfsberg trifft der WRC auf Salzburg, Gerhard Petscher. In der Lavantal-Arena, da treffen zwei Teams aufeinander, die zum Saisonauftakt gewonnen haben.
12: Ja, und um die Tabellenführung spielen. 3 Minuten, noch keine Tore zwischen WRC und Red Bull Salzburg. 8 neue bei den Salzburgern gegenüber den Europacup gegen Parfos. Also da hat man einiges umstellen müssen, weil viele Verletzte und viel Diskussionsstoff wegen Philipp Jahonig von Salzburg zum WRC gewechselt. Da hat es eine mündliche Vereinbarung gegeben. Er darf gegen Salzburg noch nicht spielen. Viel Streit. Jetzt hat man sich geeinigt. Trainer Thomas Hilberberger war verärgert, hat ihn überhaupt aus dem Kader rausgenommen. Keine Tore hier noch bei WRC gegen Salzburg. Auch beim zweiten Spiel Rapid 0-0.
6: Und jetzt zu Michi Mattern.
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13: Im größten Teil Österreichs wird das heute wieder ein perfekter Sommerabend fürs Freie. Sonnig, trocken und lange warm. 34 Grad hat es aktuell noch in Innsbruck und St. Pölten. Das gilt aber nicht fürs ganze Land, denn von Vorarlberg bis Oberkärnten bringen die nächsten Stunden stellenweise Regenschauer oder Gewitter, in denen es kräftig schütten kann. Der Rest der Nacht verläuft dann aber wieder trocken bei Tiefstwerten zwischen 12 und 22 Grad. Morgen Montag wenig Neues. In weiten Teilen des Landes ist es wieder überwiegend sonnig und es wird noch eine Spur heiß. Die Temperaturen klettern auf 28 bis 36 Grad. Im Laufe des Nachmittags bilden sich dann aber auch stellenweise wieder größere Quellwolken und ein paar Schauer sowie eventuell kräftige Gewitter, die meisten morgen im Bergland.
5: Im schnellsten Verkehrsservice Österreichs gibt es momentan viel Rückreiseverkehr. Dazu kommen wir gleich davor. Eine Tunnelsperre in der Steiermark, Heidi.
14: Auf der A9 Richtung Slowenien ist der Kleinalmtunnel momentan gesperrt. Im Tunnel steht ein defektes Fahrzeug. Ausweichen könnte über die S6, Bruck und die S35. Dann auf der A2 Richtung Graz zwischen Paxatl und Modriach. Vor dem Karcherkogeltunnel werdet ihr blockweise abgefertigt, eine Viertelstunde plus. Und in Salzburg auf der Tauernautobahn Richtung Salzburg zwischen Flacher und Golling nach wie vor eine halbe Stunde mehr im Reiseverkehr.
5: Gute Fahrt und viel Geduld am Heimweg.
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3: Ö3 hier am Sonntagnachmittag mit dem schnellsten Verkehrsservice Österreichs. Um 17:30 ist weiterhin der Kleinarmtunnel gesperrt. Heidi.
4: Auf der A9 Richtung Slowenien im Tunnel steht ein defektes Fahrzeug. Der Abschleppwagen, der ist bereits unterwegs, aber die Sperre wird zumindest noch eine halbe Stunde dauern. Ihr könnt ausweichen über die S6, den Knotenbruck und die S35. A2 Richtung Graz zwischen Paxadl und Modrach vor dem Kaicher Kugeltunnel. Blockabfertigung eine Viertelstunde plus und in Salzburg unverändert der Reiseverkehr auf der Tauernautobahn Richtung Salzburg. Zwischen Flacher und Golling braucht er eine halbe Stunde länger.
3: Eine gute Fahrt. Und damit in die österreichische Fußball-Bundesliga. Da laufen die zwei Nachmittagspartien. Und bei Ried Rapid hatten es die Gäste recht eilig mit dem Torerschießen. Ö3-Reporter Dennis Pankowski.
5: Ja, ganz genau. 8 Minuten, dann ist Rapid hier im Innviertel in Führung gegangen und Jannes Horn hat es gemacht mit 29 Jahren. Erster Bundesliga-Treffer, völlig frei im Rückraum, Flachschuss ins rechte untere Eck. Keine Chance für Ried-Torhüter Andreas Leitner. Und damit tun sich die Rapidler hier doch etwas leichter, sind gefährlicher. Ried bemüht, aber doch relativ harmlos in den Offensivaktionen. Und ein heißes Gerücht gibt es, Sportvorstand der Rieder, Wolfgang Fierler, könnte direkt zu Rapid wechseln als technischer Direktor. Noch nicht bestätigt. Jetzt einmal die Führung von Rapid hier in Ried 1:0 und parallel WRC gegen Salzburg noch torlos 0:0.
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Das ist so ein cooler und gleichzeitig wunderschöner Song von Post Malone hier auf Ö3. Gleich der kommerziell erfolgreichste Song von Madonna. Ja, hat mich auch ein bisschen überrascht, aber muss sagen, ich habe meinen Anteil dazu. Hang Up war nämlich einer meiner ersten CDs, die ich bekommen habe. Und somit habe ich auch meine Spende für die Madonna quasi gemacht. Kommt gleich für euren Sonntagnachmittag. Davor noch One Republic. Auch sehr gut. Geht nie wieder aus dem Ohr. Aber ich glaube, das ist Absicht.

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6: Ö3 ist hier. Der Sonntagfrühabend hat's ordentlich in sich. Es hat nämlich eure Musik in eurem Hitradio in sich. Gleich Bon Jovi und auch der neue Song von Katy Perry. Davor geht's zu Sigve Mises. Es ist 18 Uhr.
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8: Weiter nicht unter Kontrolle sind mehrere Waldbrände in Kärntens Nachbarregion Friaul-Julisch-Venetien in Norditalien. Löschflugzeuge, Hubschrauber und Drohnen sind im Einsatz, berichtet aus Italien Ö3-Korrespondentin Sophie Rupetz.
9: In Friaul-Julisch-Venetien hält eine Serie von Waldbränden die Einsatzkräfte in Atem. Besonders angespannt ist die Lage zwischen Monfalcone und Duino.
10: In questo momento stanno operando due elicotteri, il terzo in arrivo.
9: Das Feuer breitet sich Richtung Meer und Land einwärts aus. Zwei Hubschrauber sind im Einsatz, ein dritter unterwegs, sagt Andrea Olivetti vom Zivilschutz in Monfalcone, wo die Bundesstraße 14 weiterhin gesperrt bleibt.
10: Monfalcone verso Duino, al momento è chiusa al traffico.
9: Die Autobahn A4 ist aber in beide Richtungen befahrbar. Sorge bereitet ein angekündigter Windrichtungswechsel, der das Feuer erneut anfachen könnte. Auch in den Bergen bei Tavis flammen bereits bekämpfte Feuer wieder auf, genauso wie in den Provinzen Pordenone und Udine. Löschhubschrauber sind im Einsatz.
8: Der 72-Jährige, der vorgestern in Wien einen 4-Jährigen entführt haben soll, verweigert die Aussage. Er ist wegen des Verdachts des sexuellen Missbrauchs angezeigt und in eine Justizanstalt eingeliefert worden. Der Bub soll in den nächsten Tagen befragt werden. Am kommenden Mittwoch kommt es in Teilen Europas zu einer totalen Sonnenfinsternis. In Österreich wird es eine Teilfinsternis geben. Der Mond wird die Sonne zu 90% verdecken. Wer sich das im Freien anschauen will, sollte aber unbedingt eine Spezialbrille aufsetzen, berichtet Ö3-Reporterin Mariella Glitter.
11: Die Sonne wird am kommenden Mittwoch wohl viele Blicke auf sich ziehen. Um 19.22 Uhr beginnt die partielle Sonnenfinsternis. Und auch wenn die Sonne dabei weniger hell erscheint, sollten wir das Naturereignis nie ohne eine Schutzbrille beobachten, betont der Leiter der Augenklinik der MedUni Wien, Stefan Zatschu.
12: Der direkte Blick in die Sonne kann jederzeit die Netzhaut schädigen, unabhängig davon, ob gerade eine Sonnenfinsternis stattfindet oder nicht.
11: Und auch eine normale Sonnenbrille reicht laut dem Experten nicht, um Schäden wie verzerrtes Sehen oder dunkle Flecken im Sichtfeld zu verhindern.
12: Sie reduziert lediglich das sichtbare Licht, filtert jedoch die energiereiche Sonnenstrahlung nicht ausreichend.
11: Wichtig bei den Schutzbrillen ist, dass wir auf die ISO-Zertifizierung achten, denn nur sie liefern den nötigen Schutz.
8: Bei den beiden Bundesligaspielen beginnt jetzt die zweite Hälfte. Ö3-Reporter Gerhard Petscher in Wolfsberg. Eigentlich ein Wunder, dass Salzburg beim WRC noch nicht in Führung ist.
13: Ja, die Chancenverwertung ist es bei den Salzburgern. 5 Großchancen hatte man. 2-mal Tabakovic, 2-mal Kamara, aber immer wieder Nicolas Bolster, der hier rettend eingegriffen hat, entweder mit den Händen oder mit den Füßen. Jener Mann, der also wahrscheinlich den WRC Richtung Ausland verlassen wird. Die Lebensversicherung in diesem Spiel, der WRC eher ein bisschen enttäuschend. Nach vorne geht wenig, Salzburg klar bestimmend, ganz im Mainrot, aber noch keine Tore. 0-0 zwischen WRC und Salzburg. Rapid führt nach der ersten Halbzeit bei Ried mit 1-0 durch den Treffer von Horn.
8: Und jetzt zu Michael Matern.
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14: Von Vorarlberg bis Oberkärnten gehen in den nächsten Stunden stellenweise Schauer und Gewitter nieder, vereinzelt sogar kräftige wie derzeit bei Feldkirch und Götzis. Sonst verläuft der Abend sonnig und trocken und über Nacht klingen die Gewitter dann auch im Westen wieder ab. Die Temperaturen sinken auf 22 bis 12 Grad. Die neue Woche beginnt morgen hochsommerlich mit viel Sonne und großer Hitze. Die Temperaturen steigen auf 28 bis 36 Grad. Im Lauf des Nachmittags kann es dann aber stellenweise gewittrig werden, speziell im Bergland. Und dabei sind vereinzelt auch heftige Gewitter möglich.
6: Wir begleiten euch am Heimweg mit dem schnellsten Verkehrsservice Österreichs hier auf Ö3. Und da gibt es eine Tunnelsperre in Oberösterreich, Heidi.
15: Auf der A9 Richtung Graz, der Bosruck-Tunnel ist gesperrt. Im Tunnel hat ein Fahrzeug eine Panne. Ihr könnt ausweichen über die B138. Es sind viele von den Seen am Heimweg und deshalb braucht ihr eine Viertelstunde länger auf der B145 Richtung Vöcklabruck zwischen Fichtau und Gmunden und 15 Minuten plus auch auf der Mondseestraße Richtung Straßweichen zwischen St. Loretz und der Autobahnauffahrt Mondsee. Dann A9 Richtung Slowenien. Die Sperre des Kleinamtunnels, die ist jetzt aufgehoben. Das defekte Fahrzeug ist da entfernt. Auf der A2 Richtung Graz zwischen Paxhattl und Modrach, da braucht ihr vor dem Kalcherkogeltunnel eine Viertelstunde länger. Hier gibt es Blockabfertigung. In Salzburg auf der Tauernautobahn Richtung Salzburg zwischen Flachau und Golling immer noch eine halbe Stunde mehr und eine Viertelstunde plus auf der B158 Richtung Salzburg zwischen Fuschl und Hof.
6: Na dann, gute Fahrt!
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6: So, bevor morgen wieder der Ernst des Lebens losgeht, jetzt noch ein bisschen chillen mit Temper City.

End of the World. Naja, na, aber das Wochenende neigt sich schon langsam dem Ende zu. Nelly Furtado spricht schon richtig an. Why do all good things come to an end? Ja? Passt gut zum Sonntagnachmittag. Kommt auch gleich hier auf Ö3. Davor noch einmal Vollstoff. Oh yes, Bon Jovi time.

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2: 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Am Sonntagabend, da sind wir im niederösterreichischen Baustellenbereich, Heidi.
3: Auf der A2 Richtung Wien bei Wiener Neustadt im Baustellenbereich. Da blockiert ein defektes Fahrzeug die baulich getrennte linke Fahrspur. Der Stau, der wird immer länger, unbedingt, wenn möglich, auf die rechte Fahrbahn ausweichen. Kärnten und Steiermark, Reiseverkehr auf der Südautobahn Richtung Graz zwischen Packsattel und Modriach. Vor dem Karcher Kogeltunnel wird der Verkehr blockweise abgefertigt. Ihr braucht da eine Viertelstunde. Ein bisschen besser ist es geworden in Salzburg auf der Tauernautobahn Richtung Salzburg. Bei Werfen vor dem Helbersbergtunnel braucht ihr noch 20 Minuten länger. Viele sind von den Seen am Heimweg und deshalb eine Viertelstunde plus auf der Wolfgangseestraße Richtung Salzburg zwischen Fuschl und Hof. In Oberösterreich auf der B145 Richtung Vöcklabruck zwischen Fichtau und Gmunden auch plus 15 Minuten und eine Viertelstunde länger auch auf der Mondseestraße Richtung Straßweichen zwischen St. Lorenz und der Autobahnauffahrt Mondsee. Und A9 Richtung Graz, der Bosrucktunnel, der ist wieder frei. Das defekte Fahrzeug ist aus dem Tunnel gefahren.
2: Okay, Dogi, dann gute Fahrt. Und bei den zwei Fußball-Bundesliga-Partien am Nachmittag geht es jetzt dann in die heiße Phase. Bei Wolfsberg und Salzburg war Salzburg eigentlich ständig am Drücker, aber das Tor haben die Wölfe geschossen, Gerd Petscher.
4: Ja, Flo, du sagst es, so kann es gehen. 9 Hochkaräter für Salzburg müssen eigentlich führen. Das Tor macht dann Giacomo Brioni, der Italo-Albaner, aber mit großer Mithilfe von Salzburg-Torhüter Christian Sawiszycki. Weitschuss 1-0 gegen den Spielverlauf. Plötzlich die Wölfe, also die Wolfsberger, gegen die Roten Bullen aus Salzburg voran. Und im zweiten Spiel des heutigen Nachmittags führt nach wie vor Rapid mit 1-0 bei Ried durch das Tor von Horn.
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weiß schon, Tyo Cruz und Pitbull sind beide eher so für die Partystimmung zuständig, aber bei diesem Song haben sie tatsächlich ein bisschen in die Romantikkiste gegriffen. Ja, was für ein Text. Your body is shaped like a rocketer. Na, schon mal ein Kompliment. Dein Körper schaut aus wie eine Rockgitarre. Ist ja gar nicht mal so falsch. Ich meine, gibt's in allen Formen und Farben beides. Also gar kein schlechter Vergleich. Kann man also sagen, es wird gleich sehr romantisch hier mit der Chicos. Davor aber noch Schritt für Schritt. Die Volkshilfe auf

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4: Hier ist Ö3. Willkommen am Sonntagabend, es ist angerichtet. Wir starten jetzt mit Solid Gold und den Ö3-Nachrichten. Silvia Miese steht bereits. Heute ist der 9.8., 19 Uhr.
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6: Laptops und Tablets für Schulen, aber nicht unbedingt für jeden Schüler und jede Schülerin. Mit dieser Aussage lässt heute der neue Vorsitzende der AHS-Lehrergewerkschaft Georg Stockinger aufhorchen. Ö3-Reporterin Tanja Malle.
7: Ab dem Schuljahr 2027-28 soll es Laptops erst für Schülerinnen und Schüler der 2. Klasse Mittelschule und der 2. Klasse AHS-Unterstufe geben, nicht mehr ab der 1. Stufe, aufgrund von Einsparungen im Bildungsbudget. Der oberste AHS-Lehrergewerkschafter Georg Stockinger begrüßt diese Verschiebung, geht aber noch mehrere Schritte weiter. Er regt heute im Interview mit der Austria-Presseagentur an, künftig anstelle von einzelnen Kindern nur noch die Schulen allgemein mit Geräten auszustatten. Diese könnten dann dort bei Bedarf genutzt werden. Stockinger verweist auf Finnland, wo Kinder zunächst bestimmte Fähigkeiten erlernen sollen, bevor sie digitale Hilfsmittel bekommen. Die digitale Grundbildung von Schülerinnen und Schülern bleibt laut Stockinger ein, Zitat, Riesenproblem. Der Grund, es fehlen Lehrkräfte, die eine Ausbildung dafür haben.
6: Im Fall der 28-Jährigen, die Mitte Mai tot in ihrer Wohnung in Kottingbrunn in Niederösterreich gefunden worden ist, soll es jetzt einen zweiten Tatverdächtigen geben. Wie die Kronenzeitung berichtet, wird derzeit international nach einem 32-jährigen Deutschen gefahndet. Der mutmaßliche Haupttäter, ein 27-jähriger Steirer, sitzt in Haft. Israel erteilt den jüngsten Plänen der USA für den Gazastreifen eine Absage. Mit der Vorstellung eines 15-Punkte-Plans hat US-Präsident Trump zuletzt versucht, den eingefrorenen Friedensprozess für Gaza wieder in Gang zu bringen. Aus Israel Ö3-Korrespondent Nikolaus Wildner.
8: Israels Premier Benjamin Netanyahu sagt heute unmissverständlich in die Kamera, was sich in den vergangenen 10 Tagen bereits abgezeichnet hat. Israel lehnt Donald Trumps 15-Punkte-Plan für Gaza ab. Von US-Präsident Donald Trump war der 15-Punkte-Plan Ende Juli als historischer Durchbruch verkündet worden, in dessen Rahmen die Terrororganisation Hamas angeblich ihrer Entwaffnung zustimme. Später stellt sich heraus, die Hamas akzeptiert lediglich die Sicherheitsverwahrung schwerer Waffen durch ein palästinensisches Komitee. Gegenüber arabischen Medien bestreiten Hamas-Vertreter eine Zustimmung zur Entwaffnung. Aus Sicht der israelischen Regierung könne man jedoch erst nach einer vollständigen Entwaffnung der Hamas über den Abzug Israels aus Gaza verhandeln.
6: In der Fußball-Bundesliga feiert Rapid im zweiten Spiel den zweiten Sieg. Rapid gewinnt vor kurzem gegen Ried mit 2:1. Ö3-Reporter Dennis Pankowski.
9: Doch etwas glücklicher. Zweiter Saisonsieg für Rapid, dank frühen Führungstreffer durch Horn in der 8. Minute. In der 74. Minute Stefan Schwab für die Rieder, der verdiente Ausgleich. Aber postwendend Haidara zum 2:1 für Rapid. Unentschieden 1:1 die Parallelpartie zwischen dem WRC und Salzburg. Der WRC mit der Führung gegen den Spielverlauf. Doch noch der Ausgleich durch die Bullen, durch Vertessen.
6: Und jetzt zu Michael Mattern.
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11: Die kommende Nacht verläuft meist trocken, klar und lau. Die wenigen Schauer und Gewitter im Westen gingen bald wieder ab. Die Temperaturen sinken nicht unter 22 bis 12 Grad. Heiße 33 hat es aktuell noch in Wieselburg. Der Montag bringt dann in ganz Österreich wieder etliche Sonnenstunden. Ungetrübt wird es aber nicht sein. Vorübergehend können morgen nämlich dichtere Wolken durchziehen und am Nachmittag bilden sich stellenweise teils kräftige Schauer und Gewitter. Am größten ist die Wahrscheinlichkeit dafür im Bergland. Im Donauraum dürfte es dagegen weitgehend trocken bleiben. Es wird noch eine Spur heißer. Höchstwerte morgen 28 bis 36 Grad.
4: Kurz nach 19 Uhr, hier ist Ö3 mit dem schnellsten Verkehrsservice Österreichs für Straße, Bus und Bahn. Sabine.
5: In Niederösterreich ist ein Unfall passiert auf der S6 Richtung Wien zwischen Glocknitz und Neunkirchen im Rückreiseverkehr. Da ist die rechte Fahrspur gesperrt, der Stau, der baut sich auf, es gibt schon 20 Minuten mehr Fahrzeit. Dann Stau und 15 Minuten mehr auf der A2 Richtung Wien bei Wiener Neustadt vor dem Baustellenbereich. In Kärnten und in der Steiermark auf der A2 Richtung Graz zwischen Packsattel und Modrech wird der Verkehr vor dem Kalchkogeltunnel weiterhin blockweise abgefertigt. Auch da gibt es 20 Minuten mehr Fahrzeit. Blockabfertigung auch in Salzburg auf der A10 Richtung Salzburg bei Werfen vor dem Helbersbergtunnel. Auch hier ein Plus von 20 Minuten. Dann sind viele nach einem Badetag auf dem Heimweg. 15 Minuten länger dauert es auf der Wolfgangseestraße Richtung Salzburg ab Fuschl und in Oberösterreich auf der Salzkammergutstraße Richtung Vöcklerbruck ab Fichtau. Und dann noch bei den Öffis ist die Südbahnstrecke jetzt unterbrochen zwischen Wien-Meidling und Liesing. Grund ist eine Stellwerkstörung im Bahnhof Hetzendorf. Schnellbahnzüge und Regionalzüge warten die Sperre vorerst ab. Fernzüge werden umgeleitet.
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4: Willkommen und super, dass ihr heute wieder aufgedreht habt. Heute wieder mit Songs, die weitaus mehr sind als irgendwelche Eintagsfliegen. 70er, 80er, 90er und manchmal trauen wir auch uns drüber hinaus. Solid Gold auf Ö3, das ist euer Sound auf Sonntagabend.

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1: Dieser Song macht was mit einem. Er macht definitiv was mit einem.
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1: Und wenn es nur ein bisschen was ist.
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1: Bobby McFerrin auf Ö3. Hier ist Ö3 mit einer aktuellen Verkehrsmeldung. Und Sabine Tassold, wir sind in Niederösterreich.
2: Da gibt es jetzt eine Sperre auf der A6 Richtung Wien zwischen Glocknitz und Neukirchen. Da ist ein Unfall mit 6 Fahrzeugen passiert. Es gibt schon 4 Kilometer Stau. Am besten ausweichen über die B17.
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1: Hier ist Solid Gold und wenn ein Song auf die Welt kommt, dann muss er manchmal erst ein bisschen erwachsen werden. Es ist oft so eine Art Reise, die er durchmacht. Der hier zum Beispiel ist Love Hurts, geboren 1960, The Everly Brothers. An seinem ersten Geburtstag covert ihn dann Roy Orbison.
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1: Anfang der 70er, Graham Parsons und Emmylou Harris.

Ist auch sehr schön. Und genau diese Version hört Mitte der 70er eine schottische Hardrock-Band, als sie im Tourbus zu ihrem nächsten Gig fährt und der Gitarrist der Band dreht das Radio lauter und sagt zu seinen Bandkollegen, Leute, diese Nummer will ich spielen und covern. Und heute, fast 50 Jahre später, hat die Nummer einen enormen Bart, aber einen schönen Bart. Nazareth in Solid Gold.

0: Anthony Collins, A Girl Like You im Hitradio 3. Es ist 7:30. 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
1: In Niederösterreich ist die S6 Richtung Wien weiterhin gesperrt nach einem Unfall mit 6 Fahrzeugen zwischen Glocknitz und Neunkirchen. Es gibt 5 Kilometer Stau. Ausweichen ist am besten möglich über die B17. Auf der A2 Richtung Wien bei Wiener Neustadt Stau vor dem Baustellenbereich im Rückreiseverkehr und ein Plus von 15 Minuten. Eine halbe Stunde länger dauert es auf der A2 der Südautobahn in Kärnten bzw. Steiermark Richtung Graz zwischen dem Packsattel und Modriach. Da wird der Verkehr vor dem Kalcherkugeltunnel nur blockweise abgefertigt. Dann sind viele nach einem schönen Badetag auf dem Heimweg in Salzburg. Ein Plus von 15 Minuten auf der Wolfgangseestraße Richtung Salzburg ab Fuschl. In Oberösterreich auf der Salzkammergutstraße Richtung Vöcklerbruck ab Fichtau und auf der 1 Richtung Wien zwischen Regau und Lackirchen. Und dann noch bei den Öffis ist die Südbahnstrecke weiterhin unterbrochen zwischen Meidling und Liesing. Es gibt eine Stellwerkstörung. Schnellbahnzüge und die Regionalzüge warten vorerst die Sperre ab. Fernzüge werden umgeleitet.
0: Das Abendspiel in der Fußball-Bundesliga lautet Austria gegen den LASK. Martin Lang in der Generali-Arena. Die Fans haben nach einer halben Stunde noch immer kein Tor gesehen.
2: Ja, aber es ist ein heißes 0:0 und das eine Tor, Tom, das erzielt wurde von der Austria per Kopf von Buchari. Das zählte nicht nach VAR-Entscheidung, war der Flankengeber Tesok Lee mit dem Schultereck 3 mm abseits. Aber die Austria macht mehr für das Spiel gegen den LASK, aber wie gesagt, noch kein Tor versäumt.
0: Aber mal schauen, ob die Fans mit dem heißen 0:0 zufrieden sind. Wir bleiben auf alle Fälle dran und informieren euch rechtzeitig, wenn wirklich was passiert. Das hier übrigens muss kein Soundtrack für Urlaub am Meer sein. Chris Rea on the Beach. Kann auch ein Abend am Wörthersee sein. Oder am Lanzersee. Oder an der alten Donau. Wir wünschen euch auf alle Fälle einen zauberhaften Abend hier mit Ö3 on the Beach. Funktioniert auch im Auto mit einem kühlen Luftstrom aus der Klimaanlage.
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im Viervierteltakt in den Sonntagabend. Stuart Copeland, der Schlagzeuger von The Police, einfach ein absoluter Magier. Übrigens, Happy Birthday für alle, die heute feiern. Wisst ihr, mit wem ihr feiern dürft? Mit diesem Song. Heute vor 39 Jahren ist Never Gonna Give You Up in die britischen Charts eingestiegen. Und es gibt nur ganz wenige Songs, deren Sound so für die 80er steht wie dieser hier. Drumcomputer, Synthesizer, ein grandioser Hook. Macht immer noch Spaß. Solid Gold und Rick Astley.

den nächsten Song tausendmal mitgesungen und nie gecheckt, was es eigentlich wirklich heißt. Für alle, die nicht Portugiesisch sprechen, ich gehöre dazu, was heißt eigentlich Maschkenada? Ich habe mich aufklären lassen, ich habe nachgefragt, ein Freund, der spricht. Es heißt so viel wie, also auf Österreichisch, schleich dich. In diesem Zusammenhang hier haben wir sagen lassen, es heißt, schleich dich, ich will jetzt Samba tanzen. Bin schon weg. Sergio Mendes und Brazil 66.

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10: Hier ist Ö3 am Sonntagabend. Der 9.8.2026. Willkommen zu Solid Gold. Ihr hört jetzt Silvia Mises mit den Ö3-Nachrichten. Es ist genau 20 Uhr.
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12: Eine Helmpflicht bis 18 für E-Scooter-Fahrer und Fahrerinnen. Darüber denkt jetzt Verkehrsminister Peter Handke von der SPÖ nach Ö3-Reporterin Theresa Eder.
13: Die Helmpflicht für unter 16-Jährige gilt erst seit Mai und schon jetzt denkt der Verkehrsminister darüber nach, sie auf unter 18-Jährige auszuweiten. Im Frühjahr 2027, also ein Jahr nachdem die neuen Regeln in Kraft getreten sind, will Handke dann Bilanz ziehen. Wenn sich die Unfall- und Verletztenzahlen bis dahin nicht verbessern, könnten weitere Verschärfungen wie die Helmpflicht bis 18 kommen. Im Interview mit der Kronenzeitung verweist er auch auf neue Vorgaben für die Ausstattung der E-Scooter oder auch auf die Promillegrenze von 0,5.
12: Im Burgenland ist am Nachmittag ein neuer Waldbrand ausgebrochen, diesmal zwischen Unterpullendorf und Steinberg. Etwa 15 Feuerwehren mit 30 Fahrzeugen waren im Einsatz. Inzwischen ist das Feuer unter Kontrolle. Derzeit sind noch die Nachlöscharbeiten im Gang. Die Brandursache ist noch unklar. Deutschland reagiert auf den Drohnenvorfall am Leipziger Flughafen. Laut Medienberichten sollen künftig 300 Einsatzkräfte und damit doppelt so viele wie bisher für die Drohnenabwehr bereitstehen. Am Flughafen Leipzig war vor wenigen Tagen eine mit Sprengstoff beladene Drohne entdeckt und entschärft worden. In der Fußball-Bundesliga steht es zwischen der Austria und dem LASK zur Halbzeit 0:0. Ö3-Reporter Martin Lang.
14: Ein 0:0 der besseren Art. Der LASK macht das Notwendigste, aber taktisch geschickt. Die Austria macht mehr fürs Spiel. Ein Führungstreffer der Wiener Austria wird nach Videobeweis wegen Abseitsstellung beim Flankengeber aberkannt. Und so warten hier noch fast 10.000 Fans auf Tore in der Favoritenarena.
12: Und jetzt zu Michael Mattern.
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15: In den nächsten Stunden ziehen von Vorarlberg bis Oberkärnten ein paar Schauer und Gewitter durch, derzeit im Außerfern und in den Ötztaler Alpen. Der Rest der Nacht verläuft dann aber weitgehend trocken und meist klar. Tiefstwerte 12 bis 22 Grad. Der Montag bringt zum Wochenstart exzellentes Wetter für alle, die im Urlaub sind oder Ferien haben. Viel Sonne und hochsommerliche Temperaturen. Höchstwerte zwischen 28 und 36 Grad. Am heißesten dabei morgen der Osten. Ganz ungetrübt ist es aber nicht, denn am Nachmittag bilden sich stellenweise mächtige Quellwolken und ein paar Wärmegewitter. Die meisten und eventuell sogar heftige im Bergland, höchstens einzelne morgen im Donauraum.
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16: Und in Niederösterreich ist die Sperre noch immer aufrecht. Auf der S6 Richtung Wien zwischen Glocknitz und Neunkirchen, da ist ja ein Unfall mit 6 Fahrzeugen passiert. Am besten über die B17 ausweichen. In Oberösterreich staunt 15 Minuten mehr Fahrzeit. Da ist die Feuerwehr im Einsatz. Sie löscht den Brand einer Lärmschutzwand. Die Arbeiten gehen aber schon in die Endphase. Da die Behinderung ist auf der A1 Richtung Wien zwischen Linz und Astner. Und in Kärnten auf der A2 Richtung Graz zwischen Parksattel und Modrech wird der Verkehr vor dem Kalker Kogeltunnel noch blockweise abgefertigt. Da braucht ihr etwa eine halbe Stunde länger. Die Südbahnstrecke ist weiterhin unterbrochen zwischen Meidling und Liesing. Grund ist eine Stellwerkstörung im Bahnhof Hetzendorf. Für Schnellbahnzüge und Regionalzüge fahren jetzt aber ersatzweise Busse. Fernzüge werden über die Pottendorfer Linie umgeleitet.
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20: Schönen guten Abend, kurz nach 8. Ein paar Minuten hält sich die Sonne noch am Horizont. Heiß ist es immer noch. Und die Schatten werden länger.

ein großer Song. Und richtig gute Tänzer übrigens, John Travolta und Olivia Newton-John. Ihr hört Kult-Sound in Solid Gold. Und apropos Tanzen, Stichwort Flashdance. Ich habe nachgeschaut, in Österreich tanzen jeden Tag tausende Menschen, vielleicht sogar in diesem Moment jetzt gerade. 240 Tanzstudios anscheinend sind bei uns in Österreich übers Land verteilt. Und jeder, der sich nur ein bisschen mit diesem Sport und dieser Kunst beschäftigt und zufällig diesen Film gesehen hat, bekommt bei diesem Song Restless Feet. Ist Solid Gold und der Reincarnation.

0: Willkommen auf Ö3. Hier ist Solid Gold um 7:30 und der schnellste Verkehrsservice Österreichs für Straße, Bus und Bahn. Hier ist Sabine Tassold.
1: In Niederösterreich ist die Sperre jetzt aufgehoben auf der S6 Richtung Wien zwischen Glocknitz und Neunkirchen. Der Verkehr wird auf der linken Fahrspur an der Unfallstelle vorbeigeleitet. Alle 6 Fahrzeuge, aber die an dem Unfall beteiligt sind, sind nicht mehr fahrtüchtig und müssen erst abgeschleppt werden. Vor der Unfallstelle gibt es 6 Kilometer Stau. Ausweichen ist möglich ab Glocknitz über die B17. In Kärnten und in der Steiermark auf der A2 Richtung Graz zwischen Parksattel und Modreach wird der Verkehr vor dem Kaichankogeltunnel weiterhin blockweise abgefertigt. Ihr braucht da etwa eine halbe Stunde länger. Und dann bei den Öffis ist die Sperre der Südbahnstrecke zwischen Wien-Meidling und Liesing aufgehoben. Die Stellwerkstörung ist repariert, die Züge fahren wieder.
0: So viele gute Songs halt auf unserer Playlist. Aber davor schauen wir noch kurz zum Fußball. Da tut sich doch was bei Austria gegen den LASK in der Bundesliga. Martin Lang in der Generali Arena. Du, der Meister aus Linz ist in Führung gegangen.
2: Und zwar durch den panamesischen Teamspieler Andrade per Kopf. Die Austria hat ein Tor, wird wegen VAR aberkannt. Salic trifft die Latte, aber das Tor machen die Linzer nach einem tollen Eckball von Sascha Horvath und die Kübauer Truppe in einem immer noch heißen Match in Wien Favoriten jetzt 1-0 in Führung.
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0: So, was spielen wir heute noch? Also wir haben noch ganz große Rockhymnen für euch. Wir haben unvergessliche Pop-Ikonen. Wir haben echte Viecher, wie zum Beispiel James Brown, kommt auch noch. Und Schweizer New Wave, das ist mal ein Genre. 1981, eine Band aus Bern. Sehr kurze Existenz, aber lang genug, um unseren Song zu hinterlassen, den heute viele noch mitsingen können. Wobei singen ist, also es ist jetzt nicht die ganz große Gesangskunst, aber eine sehr simple Message, die da lautet:

schöne Nummer von Queen mit Play the Game hier im Hitradio Ö3. So, jetzt kommt ein echtes Viech. Ist auch der einzige Künstler, den ich kenne, der auf seine Tour immer einen eigenen Ansager mitgenommen hat. Also der, also kurz bevor JB sozusagen auf die Bühne gekommen ist, hat er gesagt, der Ansager, Ladies and Gentlemen, here is the King of Soul oder the Godfather of Soul. Mr. Dynamite, the Minister of the New Super Heavy Funk. Oder einfach nur the hardest working man in show business. Ladies and gentlemen, Mr. James Brown in solid gold.

0: Das war das aufregendste Musikvideo der 80er und 90er. Die Leute haben MTV und Viva damals nur deswegen aufgedreht, in der Hoffnung, dass Lambada gezeigt wird. Das ist kein Oldie, sondern ein zeitloser Klassiker.
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1: Hier ist Ö3, schönen guten Abend. Willkommen zu Solid Gold. Heute ist der 9.8.2026. Ihr hört jetzt die Ö3 Nachrichten. Hier ist Silvia Mises. Es ist 21 Uhr.
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3: Die Kärntner Polizei fahndet nach einem Autolenker, der heute früh einen 20-Jährigen niedergefahren und dann Fahrerflucht begangen hat. Der 20-Jährige war am Heimweg von einem Feuerwehrfest in der Gemeinde Klobasnitz. Er ist noch an der Unfallstelle gestorben. Die Polizei bittet die Bevölkerung jetzt um Hilfe. Polizeisprecher Mario Nemetz.
4: Da derzeit der Fahrzeuglenker bzw. das Fahrzeug noch völlig unklar ist, bitten wir die Bevölkerung um zweckdienliche Hinweise. Laut Spurenlage müsste das unbekannte Fahrzeug im Frontbereich eine starke Beschädigung aufweisen.
3: Alle Hinweise sollen der Polizei gemeldet werden. Wer nach Kroatien auf Urlaub fährt, kann sich auf ein neues Mautsystem auf den Autobahnen einstellen. Das Einwerfen von Bargeld an den kroatischen Mautstationen ist bald vorbei. Ab März 2027 wird auf eine digitale Maut umgestellt. Damit muss man auch nicht mehr an den Mautstationen stoppen. Der jüngste Großangriff Russlands auf die Ukraine hat für einen massiven Stromausfall gesorgt. 300.000 Menschen waren heute in der ukrainischen Küstenstadt Odessa und der Region ohne Strom. Der ukrainische Präsident Zelensky hat Vergeltung angekündigt. Der Krieg werde für alle Russen immer spürbarer werden, sagt er. Meister LASK feiert in der neuen Bundesliga-Saison den zweiten Sieg im zweiten Spiel. Ö3-Reporter Martin Lang. Der LASK gewinnt vor kurzem mit 2:0 bei der Wiener Austria.
5: Beide Tore fallen nach der Pause. Die Austria hat kein Glück. Hier werden zwei Treffer mittels Videobeweis, allerdings wegen Abseits und einmal wegen Handtor, zu Recht aberkannt. Saljic trifft die Latte und dann macht Andrade per Kopf in Hälfte 2 nach einem Corner das 1:0 für den LASK. Und kurz vor Schluss Elfmetertor von Usor, Handspiel von Dragovic. Sein Rettungsversuch bedeutet aber für ihn rote Karte. Die Austria beendet das Spiel zu 10. Der LASK hat jetzt in 2 Spielen 2 Siege und noch kein Gegentor.
3: Bereits am Nachmittag gewinnt Rapid in Ried 2:1, Wolfsberg gegen Salzburg endet 1:1. Und jetzt zu Michael Martin.
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1: Im Westen und Südwesten gehen in den nächsten Stunden stellenweise noch Regenschauer und Gewitter nieder, die vor allem in Nordtirol lokal größere Regenmengen bringen. Sonst verläuft die Nacht trocken und meist klar. Die Temperaturen sinken auf 22 bis 12 Grad. Morgen Montag ist der Sommer weiterhin in Hochform. Im Großteil Österreichs gibt es viel Sonne und Hitze. Am Nachmittag 28 bis 36 Grad mit den höchsten Werten im Osten. Dazu bilden sich ab Mittag stellenweise größere Quellwolken und speziell im Bergland ein paar Wärmegewitter, die kräftig sein können. Im Donauraum bleibt es morgen dagegen weitgehend trocken. Und Sabine, das sollte es hier mit dem schnellsten Verkehrsservice Österreichs auf E3.
6: In Niederösterreich dauern die Arbeiten nach dem Unfall an. Auf der S6 Richtung Wien zwischen Glocknitz und Neunkirchen. Der rechte Fahrstreifen ist da weiterhin gesperrt. Es müssen noch Fahrzeuge abgeschleppt werden. Es gibt 3 Kilometer Stau. Ausweichen ist möglich ab Glocknitz über die B17. Und in Kärnten bzw. in der Steiermark. Auf der A2 Richtung Graz gibt es Blockabfertigung vor dem Kalcherkogeltunnel zwischen dem Packsattel und Modriach. Derzeit 15 Minuten mehr Fahrzeit.
1: Tom Jones in seinem Element. 86 Jahre. Ich kaufe ihm diesen Vibe aber immer noch ab. Ich freue mich sehr, dass ihr da seid. Hier ist Tom Jones und Musti mit Sex Pumping. Solid.

Perseiden schauen und Solid Gold hören. Herzlich willkommen, hier ist Ö3. Eine der besten Stimmen der 2000er Jahre ist die von Chris Cornell. Für viele ist er der Sänger von Soundgarden. Später war er dann Teil der Band Audioslave. Das sind zwei der ganz großen Alternative Bands von früher. Das ist der Rock Sound der 2000er Jahre. Hier ist Solid Gold. Audioslave. Like a Stone.

0: America. You can do magic. Hier ist Ö3 am Sonntagabend, 21.30 Uhr. Schon ganz kurz zu Sabine Dasold und dem schnellsten Verkehrsservice Österreichs.
1: Und in Niederösterreich ist die Unfallstelle jetzt geräumt auf der S6 Richtung Wien zwischen Glocknitz und Neukirchen. Alles wieder frei, der Stau, der löst sich auf. Kärnten und Steiermark, A2 Richtung Graz, zwischen Packsattel und Motorrad, da gibt es noch Blockabfertigung vor dem Kalcherkogeltunnel. Das wird aber nicht mehr lange dauern, denn der Abendverkehr ist deutlich schwächer geworden.
0: Und wieder eine warme Nacht. Wir zelebrieren es ein bisschen mit guter Musik hier in Solid Gold. Ich finde, die Nummer passt. Bob Marley and the Wailers mit Jammin. Übrigens, jetzt schon anmelden für den Treffpunkt Sternstunden. 0800 600 600.

Also auf diese Energie bin ich schon mega gespannt. Wie wird es sein, wenn jemand wie Bob Dylan ein Konzert gibt und ich bin da irgendwie mittendrin? Und viele von euch ja ganz genauso. In Wien oder in Salzburg im November. Also ich kann mir ehrlich gesagt kaum jemanden vorstellen, der irgendwie gefühlt größer ist als Bob Dylan. Ich meine, ja, ey, die Stones und so und Bruce Springsteen schon, aber Bob Dylan. Also ich glaube, das wird für alle, die wir uns diese Konzerte im November geben, in Wien oder Salzburg, es wird ein Once-in-a-Lifetime-Moment. Ich wünsche euch viel, viel Freude. Bob Dylan in Solid Gold, All Along the Watchtower.

Also gleich die Sterne. Hier im Treffpunkt Sternstunden auf Ö3. Ich finde, der nächste Song tut das ganz gut einläuten. 0800 600 600 übrigens. Wir hören uns wieder nächsten Sonntag, wenn ihr Bock habt. Hier ist Stevie Wonder mit Superstition.

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10: Einfach zum Nachdenken.
11: Die Hitze macht mir echt zu schaffen. Das Schlimme aber ist, in diesen Hitzewellen sterben auch Menschen. Besonders gefährdet, das wissen wir aus unserer Arbeit, sind ältere, pflegebedürftige Personen, auch kranke Kinder, Patienten mit Herz-Kreislauf-Problemen und da immer in Vierteln mit geringem Einkommen. Die Menschen sterben nicht direkt am Hitzschlag, das wäre ein Missverständnis. Aber die hohen Temperaturen sind ein belastender, erschwerender Faktor, der besonders eben für so verletzliche Gruppen mit Vorerkrankungen gefährlich wird. Es gibt aber ein interessantes Detail, das bei Studien der Hitzewellen in Paris aufgetaucht ist. Nämlich, wer einsam war, war viel stärker gefährdet. Bei den an Hitze Verstorbenen waren viele der Betroffenen einsam und isoliert. Es gab niemanden, der mal vorbeischaute, niemand, der fragte, geht's dir gut, hast du genug getrunken, brauchst du etwas. Aufeinander schauen ist ein Schutzfaktor, Nachbarschaftshilfe. Initiativen gegen Einsamkeit schützen auch vor den Gefahren, Klimanachbarschaften sozusagen. Ein kurzer Besuch, ein Anruf oder ein Blick über den Gartenzaun können im Ernstfall den Unterschied machen.
10: Martin Schenk ist Psychologe und Sozialexperte der evangelischen Hilfsorganisation Diakonie.
12: Hallihallo, kein Sonntagabend ohne Treffpunkt Sternstunden. 0800 600 600, die Nummer zur Star-Astrologin Gerda Rogers. Jetzt schauen wir zu Silvia Mises. Es ist 22 Uhr.
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14: Die extreme Dürre und die damit verbundenen Ernteausfälle setzen die Landwirtschaft stark unter Druck. Morgen wird die Hagelversicherung eine erste Schadensbilanz zu den Auswirkungen der Trockenheit vorlegen. ÖVP-Landwirtschaftsminister Totschnig stellt den Bauern rasche Hilfe in Aussicht.
15: Das muss jetzt in den nächsten Tagen und Wochen wirklich rasch voranschreiten. Wir brauchen hier Klarheit.
14: Allerdings innerhalb der Koalition haben die Verhandlungen darüber noch nicht begonnen. Der 72-Jährige, der vorgestern in Wien einen 4-Jährigen entführt haben soll, verweigert die Aussage. Er ist wegen des Verdachts des sexuellen Missbrauchs angezeigt und in eine Justizanstalt eingeliefert worden. Der Bub soll in den nächsten Tagen befragt werden. In der süditalienischen Region Molise ist ein Kleintransporter mit 10 ausländischen Erntehelfern verunglückt. Ein Marokkaner ist ums Leben gekommen, die übrigen Arbeiter sind verletzt worden. Warum der Transporter von der Straße abgekommen ist, ist noch unklar. Weil ein Kleinkind sich im Flugzeug nicht anschnallen lässt, muss in Kanada ein Inlandsflug komplett gestrichen werden. Ö3-Reporterin Theresa Eder.
13: Die Maschine war sogar schon auf dem Weg zur Startbahn. Da bemerkt die Crew ein nicht angeschnalltes Kind. Die Begleitperson und auch das Bordpersonal versuchen, den Sicherheitsgurt anzulegen. Ohne Chance. Aus Sicherheitsgründen muss das Flugzeug also zurück zum Terminal. Das Kind und seine Begleitperson werden aus der Maschine gebeten. Wenig später auch die restlichen Passagiere. Weil die Start- und Landebahn schon geschlossen ist, kann der Flieger nämlich nicht nochmal abheben. Alle Reisenden sind auf einen anderen Flug am kommenden Tag umgebucht worden.
14: Und jetzt zu Michael Mattern.
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17: Die vereinzelten Regenschauer und Gewitter im Westen klingen ab. Der Rest der Nacht verläuft weitgehend trocken, meist sternenklar. Die Temperaturen sinken auf 22 bis 12 Grad. Die neue Woche beginnt morgen hochsommerlich mit viel Sonne und großer Hitze. Die Temperaturen steigen auf 28 bis 36 Grad. Im Laufe des Nachmittags kann es dann aber stellenweise gewittrig werden, vor allem im Bergland. Und dabei sind vereinzelt auch heftige Gewitter möglich. Ähnlich geht es ab Dienstag weiter, überwiegend sonnig und heiß, mit einzelnen Gewittern an den Nachmittagen.
18: Auf Österreichs Straßen ist mittlerweile alles ruhig. Ihr kommt gut voran. Habt eine schöne Fahrt.
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18: Und gerne euch. 0800 600 600. Legen wir los.

den Jeans sitzt sie enger als bei anderen. Und er hat eine eher ungewöhnliche Klangstruktur für einen Vorhang.

Er war der Vorsitzende des örtlichen Solarium-Vereins. Er fuhr den mattbraunen Opel Kadett Kombi. 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

0: Coole Stimme. Anna, Sophie und Find Me Somebody.
1: Jo.
0: Find Me Somebody, das passt auch zu unserer Sendung.
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0: Wir sprechen gleich mit der Tina aus Salzburg, eine Jungfrau im Aszendent Stier. Die hat schon jemanden gefunden, ist sie aber nicht hundertprozentig sicher, ob das jetzt so passt oder wie das so weitergeht. Frau Rogers, wie geht es denn so allgemein den Jungfrauen? Kann man da was sagen?
3: Ja, sie sind auf einem bedeutend besseren Weg. Der Saturn ist weg, es geht aufwärts.
0: Es geht aufwärts, gut. Dann sage ich Hallo Tina. Du warst heute schwimmen, hast du mir schon erzählt im Vorgespräch.
4: Und genau.
0: Und möchtest jetzt wissen, du bist seit einem Monat mit einem Mann zusammen, der hat Kinder, du hast auch ein Kind und bist jetzt ein bisschen unschlüssig, sage ich jetzt einmal, ob sich das zukünftig ausgeht, weil er relativ hohe Alimentezahlungen hat.
4: Genau, ja, ob das Zukunft hat mit uns, wie es generell harmonisiert und ja, würde ich gerne mal wissen.
0: Aber was hast du für ein Gefühl? So nach einem Monat kann man ja schon ein bisschen was sagen, nicht viel, aber ein bisschen.
4: Ja, ich habe eigentlich ein sehr gutes Gefühl, muss ich sagen, nach über 4 Jahren ist mal was Potenzielles dabei.
0: Das
4: heißt schon mal was. Aber natürlich mache ich mir immer sehr viele Gedanken über die Zukunft und ja.
0: Sind das die Jungfrauen?
4: Ich denke alles leider.
3: Das sind schon die Jungfrauen, ja. Und sie ist ja auch ein Stier, hat ihr Berufshaus im Steinbock, steht auch der Mond drinnen. Also man ist schon auch ein, so wenn man auch verliebt ist, trotzdem ein sehr realistischer Mensch. Man schaut auch schon, wie es weitergeht, in den Alltag hinein, in den Ehealltag. Ich muss sagen, dass er ja ein sehr liebenswerter Mensch ist. Hätte ihm auch gesehen, dass er schon sehr verantwortungsbewusst auch seinen Kindern gegenüber ist und diese Verwandlung auch trägt. Ich sehe ihn überhaupt sehr kinderliebend, familienbewusst. Sie sind vielleicht in manchen Bildern noch die Stärkere, die vielleicht Dinge besser durchsteht, überlegt, realistischer ist. Aber von der Beziehung her, auch von der Sympathie, würde ich ihn auch so genauso positiv zu Ihnen sehen, wie Sie es auch empfinden. Natürlich sieht man schon bei ihm, dass er halt schon hier sehr wirtschaftlich belastet ist. Und natürlich ist das auch ein Punkt, was in einer Beziehung nicht sehr einfach ist. Das muss ich schon sagen, was auch immer einen großen Schwierigkeitsgrad gibt, wenn halt vielleicht, wenn man als Frau leichter kann, der Mann kann nicht, wo man jeden Penny umdrehen muss, jeden Cent, kann das auch schon Schwierigkeiten geben. Ich muss aber sagen, er ist sicher sehr nett und anständig, wird auch von Ihnen nichts erwarten, dass Sie sich da beteiligen, das muss ich auch sagen. Also sehe ich ihn ja wirklich sehr diskret, zurückhaltend.
4: Ja, das Gefühl habe ich auch, das stimmt. Ich habe auch Angst, dass man sich gemeinsam dann vielleicht nichts in Zukunft aufbauen kann. Das ist halt meine Sorge.
3: Na, das ist sicher für Sie, muss ich sagen, eine größere Sorge, weil Sie mit Ihrem Mond im Steinbock, mit Ihrer Jungfrau schon eine Frau sind, die sich auch was schaffen will, auch wirtschaftlich weiterkommen will, Gemeinsamkeit. Also da stehen Sie schon ein bisschen allein auf verlorenen Posten. Weil man, wie alt sind denn seine Kinder? Die sind ja wahrscheinlich noch sehr jung.
4: Na, schon größer, also 10 und 11.
3: Naja, gut, sie sind noch in der Entwicklung, der Schulausbildung. Ja, es wird schon noch einige Jahre dauern. Aber wie gesagt, das ist vielleicht der einzige Schwierigkeitsgrad, den ich auch in dieser Beziehung sehen würde. Sonst würde ich sie beide zusammen sehr positiv sehen.
0: Aber Tina, ganz ehrlich, ich glaube trotzdem, ich meine, Entschuldigung, wenn ich da jetzt ganz kurz meinen Senf dazugebe, aber du hast gerade gesagt, 4 Jahre nur Pfeifen gedatet und jetzt kommt jemand, den du gern hast, mit dem du 2 Monate zusammen bist, schau das einfach mal an. No risk, no fun.
4: Weißt du, was ich meine? Ja, das geht eigentlich, ja. Das ist mein Plan, aber natürlich macht man sich immer sehr viele Gedanken.
0: Ja, aber du kannst planen, was du willst, es kommt sowieso anders.
3: Also die Tina macht sich schon Gedanken, sie ist ja ein sehr realistischer Mensch. Sie kann schon rechnen und mit Geld umgehen. Und Tina, da haben Sie auch recht, das gehört hinterfragt.
4: Ja.
3: Da bin ich eigentlich auf Ihrer Seite, gell?
4: Okay, aber sonst hätte es theoretisch Zukunft und harmonisiert.
3: Ja, aber Sie haben gute Sterne jetzt.
4: Okay, Tina. Super, vielen Dank.
0: Tina, okay. Also ich hab ja nichts zu sagen. Also tu, was immer du tun möchtest. Wir sagen auf alle Fälle danke, dass du angerufen hast. Und für alle anderen, die jetzt dran sind und uns hören, Fragen an Frau Rogers 0800 600 600. Wir freuen uns.

0: La vita è bello, ja schon espresso und Chianti. Hier bei uns im Treffpunkt Sternstunden, wir sind jeden Sonntagabend für euch da unter 0800 600 600 und eine vage Dame im Aszendent Krebs habe ich jetzt dran und das finde ich sehr lustig, weil ich stelle dir jetzt eine Frage, Julia. Du bist ja gerade in Mallorca, bist du eher in der Region, ich habe einen Zwiebel auf dem Kopf, ich bin ein Döner oder eher in der gechillten, smoothen Area?
1: Eher in der gechillten und smoothen Area.
0: Okay, das heißt, El Arenal und so wäre nichts für dich?
1: Nein, ganz und gar nicht. Also da bevorzuge ich eher den Luxus und das ruhigere, gechilltere Leben.
0: Ja, und ich glaube, die Leute sind auch, glaube ich, angenehmer, oder?
1: Ja, genau.
0: Ja, okay. Ja, genau. Ich glaube, jeder, der uns jetzt zuhört, weiß genau, worüber wir sprechen. Wobei, bei dir geht es ja darum, dass du sagst, okay, du bist gerade eben auf Saison, es macht dir riesig Spaß und bist am Überlegen, es wieder zu machen. Aber du hast gemeint, du kannst auch auf die Malediven.
1: Genau. Das besteht auch die Möglichkeit.
0: Aber auch nicht schlecht, Frau Rogers.
2: Naja, ist man halt ein bisschen isolierter auf den Malediven. Das ist halt die Insel und da bist halt mal Mallorca, kannst halt ein bisschen rumfahren. Es ist schon lustiger, mehr los. Ja, dort bist wirklich nur Sand, Meer.
0: Ja, und
2: das war's.
0: Fahrt,
2: so ja. Klima.
0: Nein, aber okay, alles gut. Aber ist die Julia eher eine, die so ein bisschen...
2: Ja,
0: Action braucht und
2: sie
0: so?
2: Sie geht gern raus, obwohl sie eine Waage ist mit Krebsaszendent, wo auch immer ein bisschen ein Fuß in der Heimat noch hängt, hat sie ja doch ihren Uranus, diesen umtriebigen Planeten im Ausland stehen, wo sie immer auf das Ausland rauszieht, wo sie gerne ist, wo sie sich auch sehr gern anpasst. Also ich würde sagen, Julia, Sie arbeiten gern mit Ihrem Mond, den haben Sie im Arbeitshaus stehen und da steht jetzt, hat sich der Jupiter hineingeschoben. Also Sie haben sehr gute Sterne und es geht nächstes Jahr so weiter, so top. Also ich würde diese Zeit unbedingt noch nutzen und mir ein bisschen die Welt anschauen.
1: Okay, perfekt.
2: Also,
1: ich habe eine Frage. Es ist jetzt ein Restaurant, wo ich ursprünglich hin sollte. Das ist noch im Umbau oder im Eröffnungsmodus, sage ich jetzt mal so. Wie wird das ausschauen? Wird es heuer irgendwie noch eröffnen oder stehen die Chancen noch eher noch schlecht, dass sich das eröffnet?
2: Das könnte noch im November sein, vor Weihnachten.
1: Also, okay. Also
2: wollen die das noch schaffen? Ich kann mir das vorstellen, laut Ihren Sternen, dass Sie da wechseln. Das wäre natürlich auch noch einmal eine Verbesserung.
0: Aber wo sehen Sie das?
2: Na, dass Sie da noch einmal einen Wechsel hat. Das kommt jetzt so November, Dezember.
0: Ah, okay.
2: Also wo man auch aufsteigen kann.

0: wo man sich verbessern kann. Man geht in ein anderes Haus, klettert eine Stufe hinaus, auch von der finanziellen Seite besser.
1: Mhm. Mhm. Würde das passen?
2: Ja, natürlich.
0: Ja, okay. Das machen wir.
1: Aber ja, wir haben ja da auch noch einen Löwemann, der ja, irgendwie zu dir gehört. Oder wie ist das?
2: Ja, ja, irgendwie, wie soll ich sagen, es ist ein bisschen kompliziert, ein bisschen verzwickter.
1: Du, also, Julia, es ist immer kompliziert oder fast immer kompliziert.
2: Mit Männern kommen vor eh immer.
1: Okay, aber er also, hat Familie, das heißt, er ist verheiratet.
2: Genau.
1: Okay.
0: Ja, aber er hat ein bisschen das Herz erobert, der Julia, denn er hat ja, die Julia hat ja ihre Venus, den Liebesplaneten, direkt im Löwen stehen. Er ist ein Löwemann. Also da ist schon eine Faszination da. Aber natürlich Julia ohne Happy End. Aber man kann sich ja im Leben auch ein bisschen so nette Romanzen geben.
1: Moment, einfach, Sie können nicht einfach so sagen, ohne Happy End. Da müssen Sie sagen, es kommt ein neuer oder
0: ja,
1: irgendwas.
0: Naja, mit denen ohne Happy End, okay, meine ich das. Dass ein neuer kommt, das ist eh ganz klar. Also, dass er, aber es ist einmal eine ganz nette, auch eine amüsante, nette Geschichte.
1: Aber wann kommt ein neuer?
2: Aber kommt
0: ja,
2: von deiner Seite irgendwas da?
0: Den hätte ich aber erst nächstes Jahr gesehen, den sehe ich heuer nicht mehr, ihre neue Liebe. Sie sind zwar jetzt, astrologisch gesehen, hat der Jupiter begonnen, Julia, ihre Venus sehr positiv zu bestrahlen. Also da lernst du ja sehr viele Menschen kennen, das man ja sehr begehrt. Und diese Konstellation verstärkt sich nächstes Jahr, weil da beginnt sich noch einmal der Jupiter auch in ihr Partnerschaftshaus zu schieben. Und da sehe ich eigentlich erst, dass das Richtige kommt. Aber er ist jetzt so eine ganz nette, amüsante Flirtgeschichte.
1: Aber weil Julia gerade gefragt hat, er ist schon auch interessiert an ihr.
0: Ja, das ja ist natürlich sehr interessiert. Das ist ja das Problem dabei, bei der ganzen Sache. Julia, da muss man sich jetzt wirklich, ja, man kann flirten, verliebt sein, aber ohne Happy End, sie müssen offen bleiben, auch für was anderes.
2: Ja, das ist mir klar.
0: Okay. Ja. Ja, dann passt es eh, dann sind wir ja auf einer Linie.
2: Ja, ja. Ja, perfekt.
1: Gut. Super. Das heißt, was machst du heute noch?
2: Einfach nur genießen und ein bisschen runterkommen. Es hat bei uns noch um die 30 Grad. Also
1: ja, du, bei uns hat es noch 33. Also alles,
2: okay, alles okay, gut.
1: Also, Julia, dann grüß mir die Insel. Alles Liebe, einen schönen Abend wünsche ich dir noch. Und wenn sich was tut, du kennst die Nummer zu uns ins Studio. Vierti, ciao.
2: Danke.

0: schon mal überlegt, was ihr machen könntet, wenn ihr nicht telefonieren wollt, aber trotzdem mit Frau Rogers Kontakt aufnehmen wollt? Wir haben da was für euch.
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0: Einmal pro Stunde schnappen wir uns nämlich drei Mails, die wir besprechen. Also wenn ihr sagt, okay, wäre vielleicht interessant, dann ab auf unsere Homepage, Button Sternstunden anklicken und dann einfach Frau Rogers schreiben. Und das hat die Elisabeth gemacht aus Gabelnstal. Die schreibt hier, momentan tut sich in der Liebe, liebe Frau Rogers, nicht viel. Daher möchte ich gerne wissen, was so quasi die nächsten Monate so bringen. Einen Mann?
2: Ja, es ist momentan bei ihr, kann man sagen, Sommerpause. Es wird wieder ein bisschen lustiger ab Oktober. Aber ich glaube momentan, der Saturn auf ihren Mond, der macht es ja momentan ein bisschen schwerer. Es geht nicht so schnipp, schnapp, dass da wieder einer ist. Man muss ein bisschen kritischer werden.
0: Okay. Der oder die Michi, weiß ich jetzt nicht genau, aus Feldkirch schreibt, wie geht's für mich beruflich weiter? Bleibe ich in Österreich oder sehen Sie mich in Zukunft im Ausland? Außerdem würde er oder sie gerne wissen, wann meine Wohnung endlich fertig renoviert sein wird. Bisher kam es leider immer wieder zu längeren Terminverschiebungen.
2: Das habe ich gesehen, aber sie ist eine Jungfrau mit Löwe-Aszendent und die Wohnung wird die sicher jetzt im Herbst, ich sehe das schon jetzt, September, Oktober wird sie, kann man einziehen, super. Ja, ob sie oder er ins Ausland gehen will, momentan nicht, aber wahrscheinlich genießt man die schöne Wohnung. Wäre aber noch einmal eine Möglichkeit drinnen, 2029, 30. Mhm. Hat immer wieder, ich sehe vom Horoskop von ihm oder ihr, immer wieder so Fernweh ein bisschen. Aber man muss sich schon überlegen, im Ausland warten auch nicht alle auf einem.
0: Ja. Okay, dann schauen wir uns noch die Birgit aus Hollabrunn an. Die hat vor 2 Jahren einen super netten Mann kennengelernt, der 7 Jahre jünger ist als sie. Sie findet ihn einfach perfekt und würde gern wissen, ob die Beziehung auch langfristig eine Zukunft hat. Und dann gibt es noch einen kleinen Schönheitsfehler, schreibt sie hier. Er ist der Ex-Freund einer meiner besten Freundinnen. So, sie selbst hat damals sogar empfohlen, dass wir uns näher kennenlernen, weil wir so viele gemeinsame Interessen haben. Tja. Es hat geklappt. Was sagen die Sterne?
2: Es war eine gute Empfehlung von der
0: Ja, ja, Besties wissen,
2: ja,
0: was man will.
2: Es klappt bestens. Ich würde sagen, ja, die Freundin wollte so, es klappt. Und ich würde sagen, die zwei passen optimal gut zusammen.
0: Also Daumen nach oben,
2: ja,
0: und ein
2: Daumen nach oben.
0: Passt.

0: Treffpunkt Sternstunden. Star-Astrologin Gerda Rogers und ihre zwei Computer für euch, ja? Zwei hat sie da. Also solltet ihr vielleicht nach einem Partner oder nach der Partnerin fragen. Brauchen wir alles? Und wir sprechen gleich mit der Anna aus Villach, eine Krebsdame im Aszendent Zwilling. Und Frau Rogers, ich kann mir gut vorstellen, dass jetzt ganz, ganz viele Krebse sich denken, wie geht's uns denn?
1: Ja, die Krebse auf der einen Seite sind sie in der Aufbruchstimmung. Mhm. Auf der anderen Seite trauen sie sich nicht. Auf der dritten Seite.
0: Es gibt auch eine dritte.
1: Sind sie ein bisschen frustriert. Es ist schon momentan, die spüren schon jetzt, der hat der Saturn die ordentlich im Griff genommen. Und dadurch ist ja auch der Saturn immer so alles so erschwerend. Man will, man kann nicht. Und das ist schon momentan, sind die armen Krebslein da ein bisschen sehr geplagt mit dieser Konstellation.
0: Gut, dann liebe Anna.
2: Hallo.
0: Du, fühlst du dich da jetzt ein bisschen angesprochen? Also ist es bei dir auch gerade so die Situation?
2: War absolut. Also wie aus der Seele gesprochen. Ich möchte nämlich auch aktuell eben, bin am Überlegen, okay, soll ich meinen aktuellen Job aufgeben, ohne was zu haben, weil ich bin ja doch sehr sicherheitsbedürftig. Mhm. Aber auf der anderen Seite weiß ich noch nicht, in welcher Richtung und wohin. Und jetzt bin ich aber richtig so nah, ich muss die Reißleine ziehen, ich will unbedingt. Und jetzt würde ich einfach fragen, ob da jetzt ein guter Zeitpunkt dafür ist. Aber ich fühle mich genauso, wie Sie gerade gesagt haben.
1: Ja, also liebe Anna, Sie sind ja eine Krebsdame, Zwilling, Aszendent. Und mir ist vollkommen klar, auch Sie sind momentan in der Aufbruchstimmung und irgendwo geht es noch nicht, man weiß nicht wohin. Ich würde auch momentan das Ganze nicht übers Knie brechen, denn Sie haben bessere Sterne erst nächstes Jahr. Das kann sogar erst sein ab dem Sommer, denn zurzeit steht der Saturn schon sehr blockierend in ihrer Wirtschaftsachse. Das heißt immer, wenn man jetzt kündigt den Job, man braucht lange, bis man doch wieder das Richtige findet. Also ich würde eher raten, bleiben, sich umschauen, was so am Markt möglich ist. Welche neue Richtung mir zusagen würde, sind Sie im Wirtschafts- oder im sozialen Bereich?
2: Aktuell eher Wirtschaftsbereich.
1: Was ist denn der ein sehr sozialer Mensch?
2: Ja, deswegen bin ich auch so, also das ganze Umfeld gefällt mir auch nicht, also wie wieder miteinander umgegangen wird und so. Und ja, jetzt bin ich doch irgendwie am Überlegen, was ich sozial machen kann und so. Und
1: Sie sind ja, würde ich sagen, so sehe ich Sie ja, dass Sie in einem sicheren Job sind. Also ich sehe nicht, dass eine Gefahr, dass Sie hier Ihren Jobverlust haben. Und wie Sie auch gesagt haben, Sie sind ja auch Gott sei Dank wirtschaftlich sicherheitsbezogen, was ich sehr gut sehe. Aber momentan würde ich nicht so übers Knie brechen und Adieu sagen, den Job. Also unterm Saturn, ich sage es Ihnen ehrlich, ist das dann immer sehr ein fürchterlicher Druck, doch dann wieder den Job zu bekommen, wieder ins Richtige reinzurutschen. Na, ich würde mich informieren, was am Arbeitsmarkt möglich ist und was mir ins Auge sticht. Um das geht's ja. Weil wenn Sie wechseln, soll es ja ein netterer Job sein.
2: Ja.
1: Sonst kann man ja bleiben, wo wir sind. Gell?
2: Ja, das stimmt. Nein. Aber so, also mit so einer kleinen Auszeit oder so, wäre das vielleicht...
1: Es ist selbstverständlich, wenn Sie sagen, ich nehme eine Auszeit, ist wurscht, ich starte erst nächstes Jahr wieder los. Man hat Zeit, sich umzuschauen, selbstverständlich geht das. Also immer Frage des Geldes.
0: Ich wollte gerade sagen, kannst du dir das leisten, Anna?
2: Also so bis Jahresende oder Anfang Jänner, Februar auf jeden Fall wäre es kein Problem. Und dann wäre halt schon ein Druck da, würde ich sagen. Also der Druck würde sich dann aufbauen. Ja. Aber so ein paar Monate würde ich schon durchstehen. Ja,
1: na, das würde gehen, wenn Sie das mit einkalkulieren, natürlich ja.
0: Und ausbildungstechnisch, sehen Sie da was, dass die anderen da vielleicht
1: natürlich,
0: was
1: machen sollen? Es ist ja immer, wenn man so aus einer Saturnphase kommt, will man ja was Neues machen. Da willst du ja im Alten nicht drinnen bleiben. Und meistens ist das Neue halt mit einer Ausbildung verbunden, die auch Zeit braucht. Also Sie haben recht, der eine Fuß rennt, der andere hält ihm zurück. Das ist eine schwierige Situation, wo Sie drinnen stehen. Schaffen werden sich, dass Sie sich verändert werden, das ist mir klar. Ich hätte halt das Ganze sehr positiv nächstes Jahr gesehen. Also wenn wir uns bis dahin Zeit lassen und sagen, ich höre jetzt auf, ich gebe mir Zeit, ich schaue mir um, dann wird es Ihnen sicher gelingen.
2: Super. Ja, vielen Dank, Frau
1: Rogers. Gerne. Sie sind Gott sei Dank vorsichtig, Anna, und brechen nichts gleich so übers Knie. Richtig
2: okay,
1: so.
2: Okay, dann muss ich nochmal überlegen, weil ich war richtig schon, es hat sich so gut angefühlt, dass ich dachte, da, ich mach's jetzt. Aber ja, dann muss ich vielleicht doch nochmal ein paar Nächte drüber schlafen, ja.
0: Anna, aber wir wünschen dir auf jeden Fall gute Nächte beim drüber schlafen.

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1: Und das jeden Sonntagabend von 22 Uhr bis Mitternacht mit Star-Astrologin Gerda Rogers. Ich bin Silvia Graf und ich freue mich jetzt sehr, dass ich mit dem Alexander spreche aus Tulln, Graz. Alexander, du hast mir gerade erzählt, deine Oma und deine Mama, die sitzen jetzt im Auto. Du bist ausgestiegen, damit die zuhören können und wir keine Rückkopplung haben. Ja, du Alexander, ich finde das gerade sehr, sehr lustig, weil du fragst nach Beruf und Liebe. Warum hat es bitte schön in der Liebe noch nicht geklappt?
2: Also in der Liebe hat es nicht geklappt, weil ich eigentlich mit dem Beruf nach vorne gesetzt habe oder das meine größere Priorität war.
1: Ja.
2: Und ich habe zwar meine Liebe, mein Liebesleben im
1: Griff.
2: Ich sag's jetzt nicht im Radio. Aber das läuft gut. Aber
1: also du lässt es dir gut gehen. Gefällt mir. Na du bist ja noch sehr jung, also insofern, du hast noch alle Zeit der Welt. Du, Rogers, aber sehen wir da, ob da jetzt irgendwann einmal was Ernsthaftes kommt? Ja, ich kann mir vorstellen, die Oma und die Mama im Auto, die denken sich jetzt, mein Gott, na, der Bur.
3: Also ich muss mal sagen, er ist ja ein Löwe mit Jungfrau-Aszendent, hat sein Mond im Steinbock, Nummer 1, ein wahnsinnig taffen, ehrgeizigen jungen Mann, der angeht, der im Leben noch was erreichen möchte, hat ja auch ein wunderbares, ehrgeiziges Berufshoroskop, ist, weil er ja das Jupiterkind ist, sind ja jetzt die Löwen hineingekommen, in einer enormen Aufstiegs- und Erweiterungsphase, und das wird kommen. Sehe absolut auch, Alexander, bei Ihnen die Selbstständigkeit. Also Sie sind wirklich so ein ganz ertüchtiger, junger, bodenständiger, junger Mann, der wahnsinnig gerne arbeitet, der im Leben was erreichen wird, werden Sie auch. Und ich hätte Sie absolut in die Selbstständigkeit gegeben. Und momentan hat er ja so viel Kraft und Energie, dass er gar nicht weiß, wohin damit. Also Alexander, ich würde sagen, loslegen, Jupiter im Rücken, bringt einem ans Ziel, wohin es gehen soll. Es geht beruflich aufwärts. Und ich sehe Sie sehr in der Selbstständigkeit.
2: Ja, vielen Dank, danke Ihnen.
1: Da kann man gar nichts mehr sagen, oder? Bist
2: also
1: du genauso?
2: Ja,
1: ich weiß auch nicht, was ich jetzt nur irgendwie nachfragen könnte oder braucht man nicht.
3: Er ist sehr, sehr tüchtig, bodenständig. Die Liebe, wie er sagt, hat er im Griff, ist aber bei ihm nicht Priorität Nummer 1. Er steht jetzt nicht an der ersten Stelle, aber er ist in der Damenwelt gern gesehen.
1: Meine, die arme Oma jetzt im Auto, die arme Oma. Nein, aber schau
2: ja,
1: her.
2: Die lachen, also ich schaue Ihnen zu.
1: Achso, die lachen, okay. Liebe Grüße an dieser Stelle an die Oma und an die Mama. Okay, also
2: ja, cool.
1: Ihr braucht euch keine Sorgen machen um den Alexander.
3: Nein,
1: alles gut.
3: Wir,
1: und Alexander, wie gesagt, ja, alles machen, was du dir vorgenommen hast. Wie gesagt, wenn Frau Rogers sagt, Jupiter im Rücken, dann ist alles gut. Alles Liebe und eine schöne Weiterfahrt euch, ja? Pfiat dich.
2: Ja, danke dir. Tschüss, baba.

0: nach wie vor ein sehr, sehr cooler Song. Von Mellow bis Geschoppenau. Ihr hört immer noch Treffpunkt Sternstunden mit Star-Astrologin Gerda Rogers. 0800 600 600, die Nummer ins Studio. Bevor es weitergeht, schauen wir kurz zu Silvia Mises. Es ist 23 Uhr.
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2: Noch nie haben die heimischen Wasserkraftwerke so wenig Strom produziert wie heuer. Durch die extreme Hitze und Trockenheit sind die Pegelstände vieler Flüsse auf einem historischen Tiefstand. Um die Stromversorgung auch langfristig sicherzustellen, müsse man jetzt reagieren, sagt der Chef der Energie AG Oberösterreich, Leonhard Schitter.
3: Ja, wir gehen davon aus, dass es sich auch künftig ähnlich entwickeln wird. Daher müssen wir ja in die Aufteilung der Erzeugungseinheiten gehen. Österreich hat derzeit in der Stromerzeugung etwa 95% erneuerbare Erzeugung. Zwei Drittel davon kommt aus Wasserkraft, der Rest kommt aus Wind und aus Sonne. Wir müssen viele, viele Projekte auf die Schiene bringen, damit wir diese Energiewende zusammenbringen,
2: sagt der Chef der Energie AG in der Zeit im Bild 2. Tödlicher Badeunfall am Wörthersee. In der Teixelbucht bei Maria Wörth ist ein 65-jähriger Kärntner vor den Augen seiner Frau untergegangen. In Kärnten Ö3-Reporterin Lisa Nadmesnik.
4: Es ist kurz nach 10 Uhr, als ein Großaufgebot an Einsatzkräften nach Maria Wörth ausrückt. Gemeinsam mit Wasserpolizei, Wasserrettung, Einsatztauchern der Feuerwehren sowie Polizei und Rettungshubschrauber wird die Stelle, an der 65-Jährige untergegangen ist, intensiv abgesucht. Nach etwa 25 Minuten kann ein Taucher der Freiwilligen Feuerwehr Reifnitz den leblosen Mann dann in 8 Meter Tiefe orten und bergen. Sofort wird mit den Wiederbelebungsmaßnahmen begonnen. Auf dem Weg ins Krankenhaus verlieren die Ärzte dann aber den Kampf um das Leben des 65-Jährigen.
2: Eine baldige Wiedereröffnung der Straße von Hormuz scheint weiter nicht in Sicht. Der Iran stellt dafür weitreichende Forderungen, denen die USA nicht nachkommen dürften. Präsident Trump will aber, anders als noch vor kurzem angekündigt, vorerst auf weitere Angriffe auf den Iran verzichten und stattdessen auf wirtschaftlichen Druck setzen. Und jetzt zu Michael Matan.
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5: Die vereinzelten Regenschauer und Gewitter im Westen gingen ab. Der Rest der Nacht verläuft weitgehend trocken und meist sternenklar. Die Temperaturen sinken auf 22 bis 12 Grad. Die neue Woche beginnt morgen hochsommerlich mit viel Sonne und großer Hitze. Die Temperaturen steigen auf 28 bis 36 Grad. Im Laufe des Nachmittags kann es dann aber stellenweise gewittrig werden, vor allem im Bergland. Und dabei sind vereinzelt auch heftige Gewitter möglich. Ähnlich geht es ab Dienstag weiter, überwiegend sonnig und heiß, mit einzelnen Gewittern an den Nachmittagen.
0: Ich habe wirklich gute Nachrichten für euch, wenn ihr im Auto unterwegs seid. Es wurden uns keine Störungen gemeldet. Alles ruhig auf Österreichs Straßen. So soll es weitergehen.
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0: Wer von euch ist Schütze?
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0: Wir sprechen nämlich gleich mit einem Schützenmann, mit dem Michael aus Linz. Frau Rogers, und so generell Schützen, die sind gerade ein bisschen, denen geht es wieder ein bisschen besser, oder kommt man vor? Also bei meinen Freunden zumindest.
2: Ja, also sie waren ja in einer wirklich herausfordernden Saturnphase. Es war wahnsinnig schwierig. Viele Trennungen, viele Veränderungen, Lebensumstellphasen. Jetzt kommen sie in die Jupiterphase. Jupiter, sie profitieren natürlich in Jupiter im Löwen. Das hat jetzt begonnen im August. Und jetzt muss ich schon sagen, fangen sie an, wieder mal so neu ihr Leben in die Hand zu nehmen, neu zu gestalten. Mhm. Was ihnen auch gelingen wird. Also jetzt, liebe Schützen, geht's wieder aufwärts. Kriegen viele Angebote. Ich finde auch, liebesmäßig wird es wieder besser. War ja ein Drama bei den Schützen, bei den meisten, muss ich sagen. Sie waren überhaupt nicht in ihrer Mitte. Also das Ganze rundherum war wirklich aus den Fugen geraten.
0: War schwierig. Michael, siehst du dich da jetzt auch ein bisschen?
3: Ja, schau. Hallo.
0: Hallo. Von Oberösterreicherin zu Oberösterreicher, hallo. Goi? Das war bei dir auch so.
3: Ja.
0: Du bist der Schütze im Aszendent Skorpion und deine Ex-Partnerin ist eine
2: Witterdame.
0: Eine Witterdame. Gut, ihr seid jetzt getrennt und du kannst aber nicht ganz loslassen. Warum ist es so schwierig?
3: Ja, weil einfach sie einfach schon für mich eine sehr große Persönlichkeit gewesen ist, die was mich einfach auch sehr vorwärts gebracht hat und sehr bereichert hat in vielerlei Hinsicht, beruflich und auch in privater Hinsicht. Mhm. Und ja, sie ist einfach irgendwie trotzdem irgendwie so die Frau meines Lebens irgendwie gewesen und ich habe mir sehr viel vorstellen können mit ihr und ja, ist okay. Natürlich die Trennung umso schwieriger und schmerzhafter gewesen in der letzten Zeit.
0: Und jetzt ist natürlich die Frage an die Frau Rogers, wird das wieder was?
2: Nein, das wird nichts mehr. Also die ganze Beziehung ist ja bereits nach Weihnachten gekippt. Haben Sie es da gemerkt?
3: Ja.
2: Michael, das ist ja seit dem Herbst immer schlecht.
3: Im Auf und Abgang oft ein bisschen, ja.
2: Ja, das ist immer schlechter geworden im Herbst. Und dann ab nach Weihnachten ist es überhaupt ins Ausgegangen und es ist eigentlich von ihr abgeschlossen. Na, wir müssen weiter marschieren und ich glaube, Michael, Sie sind am besten Weg. Ich habe mich schon gesagt, aber auch Sie kommen ja auch jetzt beruflich in eine sehr gute Phase rein. Sie, arbeiten Sie im Außendienst?
3: Nein, ich bin nicht. Aber
2: wäre Thema für Sie, gell? Ein bisschen unterwegs sein, das macht der Schütze gern, schon angestellt sein, aber sehr eigenständig, Außendiensttätigkeit. Ich sehe Sie, dass Sie vielleicht auch durch diese ganze Lebenserfahrung jetzt noch einmal einen Schwung kriegen. Man wird so erwachsen, man startet los, sich zumindest einmal jetzt beruflich auf einen Weg zu machen. Also das sehe ich, wird spätestens nächstes Jahr sein, 27, denn da steht der Jupiter. Genau dann wandert er in Ihr Berufshaus. Jetzt die Entwicklung und 27, dann die Verwirklichung, geht man rein. Und das sehe ich gut jetzt bei Ihnen. Und es wäre eigentlich auch ein bisschen mehr Außendiensttätigkeit, dass man mit Menschen mehr zu tun hat, draußen ist. Also in sowas würde ich Sie sehen.
3: Okay.
2: Haben Sie Lust, sowas zu machen, wo man auch mit Menschen zu tun hat?
3: Ja, definitiv. Also ich bin sehr wohl ein geselliger Mensch und der, was auch gerne mal auf Menschen zugeht.
2: Mhm.
3: Und ich bin echt gerade ein bisschen, also ich bin momentan in meinem alltäglichen Beruf sehr unglücklich, weil, ja.
0: Aber würde das jetzt passen, wenn der Michael jetzt sagt, okay, der Job jetzt, das ist nicht so das Hundertprozentige?
2: Ist es nicht, nein.
0: Aber dass er jetzt sich umschaut? Oder ist
2: man entwickelt sich weiter. Der Job ist ja da, den hat er, sie mögen ihn ja auch. Sicher, von ihm aus, er wird weitergehen. Er ist auf einer großen Entwicklung.
0: Okay.
2: Das ist jetzt das Thema. Und es wird ihm das auch gelingen, seinen Wunsch, seinen Willen, wo er sagt, da fühle ich mich wohl. Also da bist du ja gern bei der Feuerwehr, bei der Polizei, du bist gern bei der Rettung. Du machst gern solche Jobs, du tust mit Menschen arbeiten, du bist draußen unterwegs. Haben Sie sich sowas vorgestellt, Michael?
3: Ja, definitiv. Also ich möchte eben genau in die Richtung eben starten.
2: Ja, und das wird Ihr Weg werden. Und da stehen wir halt jetzt ein bisschen so vom Beginn, wir tun uns langsam hinarbeiten. Es wird kommen, aber es kommt sicher.
0: Und Michael, auch wenn es du nicht hören magst, aber ich habe schon gemerkt, dass du ein bisschen enttäuscht bist, wenn du von der Frau deines Lebens sprichst. Frau Rogers, warum passen die beiden nicht zusammen?
2: Nein, weil sie hat Sonne, Mond, alles hat sie negativ zur Venus, zu Michael stehen. Und sie hat auch den Uranus, den Trennungsplaneten, bei Michael stehen auf der Venus. Und das sind von vornherein Konstellationen, wo es immer wieder astrologisch gesehen zu Trennungen kommt. Das kann nicht funktionieren. Das ist vielleicht... Bitte?
3: Aber wenn man sich nur so bemüht.
2: Auch wenn man sich noch so bemüht, Sie haben recht. Es reicht aber nicht, wenn einer sich bemüht und der zweite nicht will. Und das war ja hier die Problematik in dieser Beziehung. Na, also astrologisch gesehen, Michael, keine dauerhafte Zukunft. Es war eine nette Zeit, die zwei Jahre, aber sie ist ausgelebt.
0: 0800 600 600, wenn ihr jetzt vielleicht im Auto unterwegs seid und euch denkt, spannend.

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0: Es gibt einen uralten Spruch, der heißt: Wenn du glaubst, es geht nicht mehr, kommt von irgendwo ein Lichtlein daher. Bei der Melanie aus der Steiermark heißt es aber: Wenn du weißt, es geht nicht mehr, macht man was, Melanie?
1: Eine Wohnungssuche gehen.
0: Okay, gut. Erstens einmal herzlich willkommen, Christi. Du bist Hallo. Krebs im Aszendent Schützen und sagst ganz klar, meine momentane Beziehung, lang geht es nicht mehr gut. Was ist los?
1: Genau. Ja, es ist einfach extrem schwierig. Wir haben uns auseinandergelebt. Er ist eher so der, was gerne mal übers Wochenende verschwindet, ohne dass er Bescheid gibt, weil er einfach mit ein paar Kumpels unterwegs ist und dann nicht dran denkt, dass er vielleicht einmal heimkommen kommt und sich um seine Beziehung und um seine Familie, also mit seinem Kind und so kümmert.
0: Mhm, okay.
1: Und das ist halt einfach alles schon ziemlich mühsam. Der ist sehr stur und sehr bockig und ja.
0: Er ist ein
1: nicht
0: Steinbock.
1: So der Familienmensch, wie ich gehofft habe. Genau.
0: Ja, er ist ein Steinbock. Aber nicht alle Steinböcke sind bockig, oder, Frau Rogers?
2: Na schon, sind schon viele Steinböcke sehr hartnäckig.
0: Na schon.
2: Sehr stur, muss ich schon sagen. Oh ja, na, sie haben schon Härchen. Und ja, natürlich gibt es in jedem Sternzeichen wieder sehr weiche, tolerante Menschen, so der jedes Sternzeichen. Aber man kann schon sagen, dass sie so ihre sture, starre Haltung ganz gern behalten, die Steinböcke. Okay. Oh ja, schon.
1: Das ist richtig.
0: Okay, und es ist ja dann auch ein bisschen einfacher, wenn man dann einen Ex-Lover wieder trifft.
1: Nein, es macht es nicht einfacher, das macht es eigentlich nur schwieriger.
0: Gut, wir haben ja das Datum von deinem aktuellen Partner, wir haben das Datum vom Ex-Lover und ich übergebe an Frau Rogers.
2: Ja, also prinzipiell muss ich mal sagen, Melanie, ich sehe auch bei Ihnen, es hat sich diese Beziehung ausgelebt und ich sehe, dass Sie auch einen Schlussstrich ziehen. Eine Wohnung

0: Wenn Sie jetzt auf Wohnungssuche sind, müsste sich aber in den nächsten 2, 3 Monaten was ergeben. Also ich hätte es mal ganz stark bei Ihnen gesehen, noch vor Weihnachten, so, also November, Dezember, dass Sie da schon in Ihr neuen Wohndomizil sind. Suchen Sie, finden das Richtige. Und die Beziehung, Sie sind ein Krebs, er ist ein Steinbock, sind natürlich auch momentan die 2 Sternzeichen, die genau in der Saturnphase sind. Saturn bereinigt auch was. Man muss das nicht negativ sehen. Es wird einem viel so klar. Und ich glaube, das war es jetzt bei Ihnen,
1: Genau, ja.
0: Melanie, dass Sie absolut jetzt einmal die Ernüchterung, die Klarheit gesehen haben. So wollen Sie nicht. Das kann ich auch verstehen.
2: Darf ich da ganz kurz, weil ich kann mir vorstellen, dass viele von euch sich jetzt denken, der Saturn ist doch immer etwas Negatives.
0: Na, schon gar nicht. Auch
2: Nein?
0: ich sage eher sehr positiv, weil man endlich eine Entscheidung trifft und das Leben frei ist, dass man wieder marschieren kann. Natürlich nimmt man oft negativ auf, weil er dich zu Entscheidungen zwingt. Er zwingt dich durch auch Leid, Frust, dass du sagst, so will ich nicht mehr weitermachen.
2: Okay.
0: Aber die Chance, damit in ein neues Leben zu kommen. Also ich sehe ihn positiv. Ja, wie gesagt, er möchte ja noch bleiben bei Ihnen, Ihr Steinbock, was ich gesehen habe. Denn er hat seine Venus, hat er ja zu Ihnen stehen, zu Ihrer Sonne, auf Ihren Mond. Also wie gesagt, für ihn ist das natürlich seelisch schon ein bisschen ein Trauerspiel mit seinem Mond, auch in der Jungfrau, die ja leider Gottes negativ eben in ihr Partnerschaftshaus steht, hat er natürlich da viel verabsäumt. Aber das ist natürlich jetzt sein Thema, mit dem er vielleicht auch seine Lernaufgabe in der nächsten Beziehung anders umzugehen mit Beziehungen. Ihr Lover. Ja, manche lernen es nie, das ist auch so. Aber wir wünschen es ihm. Ihr Lover ist ja den ganzen anderer Typ, er ist ein Krebs. Mit seiner Venus in den Zwillingen ist er lustiger. Seinen Mond, seine Seele hat er natürlich zu ihrer Venus stehen. Also wie gesagt, zwei konträre Männer, wo natürlich von der ganzen Art her schon der Lover, würde ich sagen, lockerer, netterer ist. Er hat natürlich auch über seinen Mond im Widder, wo man ein bisschen aufpassen muss, dass er nicht wieder seinen Freiheitsdrang kriegt. Aber prinzipiell sehe ich ihn zumindest jetzt mal sehr nett an ihrer Seite.
1: Ja, das ist einmal ganz positiv.
0: Bitte?
1: Aber halt das Problem, es wäre ja eigentlich ganz positiv, das Problem ist halt einfach nur mit der Wohnung und mit dem Ganzen.
0: Naja, das mit der Wohnung wird sich ja in diesen nächsten 3, 4 Monaten lösen bei Ihnen. Sind Sie schon auf der Suche?
1: Ich suche schon seit über einem halben Jahr, ja.
0: Ja, da sind wir, jetzt werden wir fündig. Jetzt kriegen Sie den Jupiter, der ist ja jetzt gegangen auf ihre Venus, vierte Haus, jetzt kriegen wir die Heimsuche. Jetzt werden sie ankommen. Na, das dauert nicht mehr lang, Melanie.
1: Ja, okay, wieder zurück nach Hause ankommen. Trifft.
0: Da haben Sie recht. Und dann geht's flott weiter. Und dann haben wir wieder den Lover dazu.
1: Das ist nett. Und das wird dann auch für die Zukunft eher passen, oder?
0: Ich glaube, da kommt noch ganz ein neuer. Aber jetzt ist er mal ein netter Seelentröster.
1: Seelentröster ist gut, ja.
0: Wunderbar.

0: Flo Finn hier bei uns im Treffpunkt Sternstunden Like This. Schauen wir wieder mal ganz kurz auf Österreichs Straßen. Es ist 23.31 Uhr und ja, wie auch schon vor einer halben Stunde, sage ich jetzt wieder, es wurde uns keine Störung gemeldet. Kommt gut an euer Ziel.
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0: Und die Nummer, die ins Studio zu uns ist 0800 600 600.

0: Ciao, ciao, Baby. Im Sinne von Hallihallo zusammen.
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0: Uns schreiben ganz, ganz viele von euch immer wieder Mails und drei schauen wir uns pro Stunde an. Danke an dieser Stelle, wenn ihr euch vielleicht denkt, ja, würden wir auch gerne machen, dann einfach ab auf unsere Homepage und ein Mail schicken. Also der Christian hat das gemacht aus Stadt Salzburg. Der schreibt, finde ich im Herbst meines Lebens die große Liebe. Wie geht's beruflich weiter?
2: Also ich würde mal sagen, man kann sich doch nicht auf eine Jahreszeit versteifen.
0: Herbst die große meines Lebens.
2: Also nehmt es aber lustig, heiter, die große Liebe wird kommen, aber sie kann auch erst nächstes Jahr im Frühling kommen. Also wie gesagt, lieber Christian,
0: also nicht auf den Herbst versteifen.
2: Nein.
0: Okay. Die Gertraud aus Salzburg schreibt, unsere Tochter ist ganz anders als ihre Geschwister. Das ist auch vollkommen in Ordnung. Allerdings ist sie unsere ständige Auseinandersetzungen sind wir leid, es geht irgendwie nicht mehr. Auch beruflich tut sie sich gerade sehr, sehr schwer. Sie ist ein blitzgescheites Mädchen. Wann wird sie ihren richtigen beruflichen Weg finden?
2: Ja, sie ist ein Zwilling mit Widder-Aszendent. Sie hat die Berufsaus im Steinbock stehen. Sie ist schon ein sehr großer Individualist. Sie hat Phasen, wo sie sich von der Masse zurückzieht. Dadurch geht sie ja ganz aus der Reihe. Sie ist aber jetzt dabei, das sind ja auch die Zwillinge, ihren Weg zu finden. Sie ist gescheit, ich sehe bei ihrer neue Ausbildung, hätte sie auch in eine sehr pädagogisch-therapeutische Richtung gesehen. Und ich würde sagen, aber ja, es stimmt, sie geht ihren Weg alleine, präzise alleine.
0: Und die Viktoria aus Horn schreibt hier, die hat ein neues Jobangebot erhalten, bei dem vieles für einen Wechsel spricht. Gleichzeitig gefällt sie aber in der aktuellen Firma sehr, sehr gut. Und sie fragt sich, sie wechselt so alle 5 bis 7 Jahre. Ist sie da zu sprunghaft?
2: Nein, sie ist nicht sprunghaft, aber sie ist ja ein neugieriger, wirklich geistig aufgeweckter Zwilling, der immer wieder neue Herausforderungen sucht. Jetzt hätte sie sie wieder. Ich sehe das sehr gut. Ja, warum nicht? Hinein in die neue Aufgabe.
0: Sehr gut.

0: Innerregen.
1: Das große Glück der kleinen Dinge.
0: Marmeladenglas-Moment. Lustiger Titel des Songs. Oder Niki aus Villach. Marmeladenglas-Moment. Was wäre für dich so ein Marmeladenglas-Moment?
2: Naja, ich weiß jetzt gerade nicht, was ich sagen soll.
0: Vielleicht, wann der richtige Partner kommt, oder? Weil das ist ja deine Frage an Frau Rogers. Wann kommt ein Partner? Du bist ja Jungfrau im Aszendent Löwen und Frau Rogers, wir haben heute schon einige Jungfrauen gehabt. Was ist
3: ja,
0: los?
3: Aber sie hat eine starke Waage, Krebsbesetzung. Ich finde, Niki ist ja eine sehr sensible Dame.
0: Okay.
3: Schon sehr vorsichtig, aber auch eine sehr romantische Frau. Also sie will schon ankommen. Diese Spielchen mag sie überhaupt nicht mit ihrem Mond im Krebs. Öffnet man schon sein Herz, wenn man sich verliert. Ist es so, Niki, gell, bei Ihnen?
2: Ist richtig, ja.
3: Ja. Also, die Sterne stehen jetzt Gott sei Dank wieder besser. War ja wohl die letzten 2 Jahre, waren ja die armen Jungfrauen nicht unbedingt die Bevorzugten der Venus, das muss ich sagen.
2: Okay.
3: Jetzt dreht sich wieder das Blatt und es schaut eigentlich der Herbst bei Ihnen schon sehr gut aus. Sind Sie ein bisschen unterwegs, auch dass Sie sich informieren, auf die Plattformen schauen?
2: Ich bin ja jetzt zur Zeit eher weniger, hauptsächlich auf die Kinder spezialisiert.
3: Ja, aber Sie fangen wieder an, mehr rauszugehen. Ich sage, die Jungfrauen sind ja nächstes Jahr die Glückskinder. Also es beginnt sich auch da wieder, man kann sich es auch wieder vorstellen. Also Niki, es beginnt in sich schon wieder bei Ihnen auch ein bisschen diese liebe Sterne sehr aktiv zu zeigen. Es wird noch ein bisschen dauern. Ich hätte zwar schon den Winter jetzt sehr gut gesehen, Oktober, November rein. Also, und dann ist überhaupt Ihr Jahr, das 27er Jahr.
2: Ja, perfekt. Das hört sich gut an.
3: Sie sind am guten Weg dahin, Niki.
2: Super.
0: Du, Niki,
2: vielen Dank.
0: Magst du uns auch noch was wissen oder passt uns alles?
2: Was mit meiner Begegnung war, würde ich sonst noch gern wissen. Also ich habe einen Wiederherrn gehabt und der ist vor einem Jahr dann weggezogen.
3: Wer ist weggezogen, Ihr Freund?
0: Der Wittermann.
3: Ein Wittermann.
2: Ein Wittermann, war in meinem Leben. Ja, es hat ziemlich gut gepasst, so von den Energien her. Und
3: Der ist weg. Sie haben ja die Venus in der Waage, den Mond im Krebs. Da steht ja alles in Spannung zum Witter. Witter hätte ich nicht als Ihren Lebenspartner gegeben. Ja, netter Freund, aber nicht als Ihren Lebenspartner. Na, der kommt nicht mehr in Erscheinung. Der taucht nicht mehr auf. Na, Niki, verabschiede, er ist eh weggezogen. Wir lassen ihn.
0: Wir lassen ihn ziehen und warten im Herbst, Winter, haben Sie gesagt, Frau Rogers, auf den neuen.
3: Ja, wir freuen uns auf was Neues.
0: Super. Niki, danke für den Anruf und alles Liebe dir, ja?
2: Danke.
0: Für dich, Baba. Ciao.

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1: Mit Starstrologin Gerda Rogers, ich bin Silvia Graf und bei einem kurzen Uhrenvergleich, es ist jetzt 23.47 Uhr, wissen echte Treffpunkt Sternstunden-Hörerinnen und Hörer, also ihr, was jetzt kommt.
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0: Wie schaut die Woche für dein Sternzeichen im Speziellen aus?
1: So, und wir starten wie immer mit dem Widder, Frau Rogers.
3: Naja, da kommt schon ab Mitte der Woche ein bisschen der Mars zu Besuch. Da wird es ein bisschen unruhig, also ich rate schon den Widdern, ruhig zu bleiben, nicht auf Streit gehen.
1: Schauen wir uns den Stier an.
3: Positive Woche, also auch die Venus tut den Stieren sehr gut. Also ich glaube, alles, was sie jetzt unternehmen, läuft gut. Job, aber auch die Liebe, tun sie was.
1: Zwilling.
3: Auch also die sind gut, die haben ja jetzt momentan durch den Mars so viel Energie und Kraft gehabt, das geht weg, jetzt wird es ein bisschen ruhiger, aber den Zwillingen schadet auch nicht.
1: Schauen wir uns den Krebs an.
3: Haben wir heute viele Krebse gehabt, sind so ein bisschen in einer unruhigen Aufbruchsphase, geht noch weiter. Aber bitte, liebe Krebse, sind eh ruhige Sternzeichen, schon alles sehr überlegt, auf der sicheren Seite bleiben.
1: Wie schaut die Woche für den Löwen aus?
3: Ja, also die sind spüren natürlich schon den Einfluss von Jupiter, krempeln alles um, wollen alles neu machen. Super Phase, muss man machen.
1: Jungfrau.
3: Auch da ist eher wieder eine Entspannung in Sicht, weil der Mars war jetzt einmal unruhig bei den Jungfrauen. Und der gibt jetzt wieder Ruhe, Harmonie und sie sind jetzt auf einem guten Weg, auch einmal die Nummer 1 zu werden.
1: Waage.
3: Tut die, nach wie vor die Venus der Waage sehr gut, darum sage ich, bitte trauen Sie sich endlich einmal, liebe Waage, nicht immer warten, dass jemand auf Sie zukommt. Selbst Initiative ergreifen.
1: Schauen wir uns den Skorpion an.
3: Wird sehr positiv. Skorpion kriegt dann einen Energieschub durch Mars. Das kommt ab Mitte, Ende der Woche. Und das ist auch gut für den Job.
1: Schütze.
3: Auch die sind eher momentan, werden entlassen ein bisschen von der Mars-Opposition. Jupiter tut ihnen gut. Krempeln viel um, starten wirklich jetzt wieder in ein sehr angenehmes Leben rein.
1: Steinbock.
3: Ja, der Mars in Opposition tut den Steinbock auch nicht so gut. Also es wird ein bisschen unruhig bei den Steinböcken. Ziehen sich sehr zurück. Ja, liebe Steinböcker, trotzdem machen Sie es mit Herz und Charme.
1: Wie wird die Woche für die Wassermänner?
3: Sehr positiv. Der Mars hat ja jetzt überhaupt so richtig feurig, energiemäßig die Wassermänner sehr gut unterstützt. Geht weiter so.
1: Und dann haben wir noch Fisch.
3: Da tut der Mars den Fischen jetzt sehr gut. Der bringt wieder Schwung, Elan. Sie sind ja schon am guten Weg und jetzt kommt der nächste Schub.
1: Sehr gut. Frau Rogers, wir sind nächsten Sonntag wieder da von 22 Uhr bis Mitternacht. Kommen Sie gut nach Hause im großen Wagen.
3: Und wir sehen uns wieder.
1: Wir sehen uns natürlich wieder und wir hören uns hoffentlich auch wieder. Also, einen schönen Abend. Elias Herzog macht hier gleich weiter.

0: Hier ist Ö3 und nach den Sternstunden ist wie immer vor der Hitnacht, gleich starten wir rein, Holly Humberstone oder auch J-Lo und David Guetta sind da mit dabei. Davor noch zu Silvia Mises. Es ist ganz genau 0 Uhr.
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2: Eine Helmpflicht bis 18 für E-Scooter-Fahrer und Fahrerinnen. Darüber denkt jetzt Verkehrsminister Peter Handke von der SPÖ nach. Ö3-Reporterin Theresa Eder.
3: Die Helmpflicht für unter 16-Jährige gilt erst seit Mai und schon jetzt denkt der Verkehrsminister darüber nach, sie auf unter 18-Jährige auszuweiten. Im Frühjahr 2027, also ein Jahr nachdem die neuen Regeln in Kraft getreten sind, will Handke dann Bilanz ziehen. Wenn sich die Unfall- und Verletztenzahlen bis dahin nicht verbessern, könnten weitere Verschärfungen wie die Helmpflicht bis 18 kommen. Im Interview mit der Kronenzeitung verweist er auch auf neue Vorgaben für die Ausstattung der E-Scooter oder auch auf die Promillegrenze von 0,5.
2: In Kanada sind schon mehr als 20.000 Menschen vor den Waldbränden in British Columbia geflüchtet. Einige im Feuer eingeschlossene Bewohner mussten aus der Luft gerettet werden. Wegen der sich stark ausbreitenden Brände haben die Behörden den Notstand ausgerufen. Bei Schüssen in einer dänischen Kleinstadt 60 Kilometer von Kopenhagen sind am Abend 3 Männer verletzt worden. 2 Tatverdächtige wurden festgenommen, nach einem dritten wird gefahndet. Die Polizei geht von einer Auseinandersetzung in der kriminellen Szene aus. Und in Alkoven in Oberösterreich rettet die Feuerwehr ein Reh aus einem Springbrunnen. Es ist vermutlich auf der Suche nach Wasser in den 1,5 Meter tiefen Brunnen gestürzt und konnte nicht mehr alleine heraus. Ein Feuerwehrmann hat das Reh schließlich befreit. Und jetzt zu Michael Mattern.
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4: Der Montag bringt in ganz Österreich etliche Sonnenstunden. Ungetrübt wird es aber nicht sein. Vorübergehend können nämlich dichtere Wolken durchziehen und am Nachmittag bilden sich stellenweise teils kräftige Schauer oder Gewitter. Am größten ist die Wahrscheinlichkeit dafür im Bergland. Im Donauraum dürfte es dagegen trocken bleiben. Es wird noch eine Spur heißer. Höchstwerte 28 bis 36, selbst in 2000 Meter um 18 Grad. In den nächsten Tagen dann zwar 2-3 Grad weniger, aber weiterhin überwiegend sonnig mit ein paar Schauern oder Gewittern hauptsächlich im Bergland.
0: Okay, danke dir. Hier ist Ö3 mit dem schnellsten Verkehrsservice Österreichs. Wir informieren euch die ganze Nacht lang, was los ist auf den Straßen. Aber Good News, aktuell nichts. Es läuft alles, ihr kommt gut und vor allem sicher an euer Ziel.
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0: Die Sterne, die stehen also gut laut Frau Rogers. Und ich sag's euch, das tun sie auch für die Musik. Gleich Kate Janai oder auch Shawn Mendes. Und das sind J-Lo und David Guetta mit Save Me Tonight. Gehen wir's an.

Habt ihr eigentlich gewusst, dass es jedes Jahr einen offiziellen Sommerhit gibt? Also wirklich so official, der muss auch gewisse Kriterien erfüllen, also ein tanzbarer Rhythmus, eine Melodie, die mir in den Kopf geht. Und dann eben jeden Sommer wird der von einem deutschen Institut gekürt. Heuer, da war's der. Na sicher, der WM-Song Dai Dai Shakira und Burna Boy. Aber 1991, bei Jährchen zurück, da hat sich der Sommerhit des Jahres noch so angehört. Klingt einfach nach Meer, Gelsen und ganz viel Urlaub. Summer Dreamin' Bacardi Feeling. Jetzt in der Ultra-Hitnacht.

0: Der fühlt sich einfach so schwerelos, so leicht an, der Song. Quasi gefühlstechnisch ein bisschen das Gegenteil vom Start in die neue Woche. Das Wochenende, es ist wirklich schon wieder vorbei. Offiziell ist schon Montag, aber sind wir ehrlich, so um kurz vor 12:30, da dürfen wir schon noch mal kurz ans Wochenende denken, oder? Das gilt auch für die Musik. Jawohl, genau das braucht man. Terrasmus schicke ich euch gleich nach diesem grandiosen Song von Loreen.
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0: Da ist der Elias Herzog. Schöne Nacht euch.

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2: Ganz genau 12:30 ist es. Hier ist Ö3 mit dem schnellsten Verkehrsservice Österreichs. Und falls ihr gerade im Auto unterwegs seid, habe ich ausgezeichnete Nachrichten für euch. Es läuft überall. Uns wurden keine Staus oder Störungen gemeldet. Also machen wir sofort weiter mit der Musik.
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0: Mit Ray Dalton geht's ab durch die Nacht auf Ö3. Cool, dass ihr auch jetzt um die Uhrzeit noch mit dabei seid. Und wir alle Nachtaktiven, wir haben gerade einen großen Vorteil. Und das ist diese angenehme Luft draußen. Ist das nicht herrlich? Einfach das Fenster aufreißen und diese kühle Luft spüren. Das kennen die am Tag, glaube ich, gar nicht mehr. Wenn einem so ein kühles Lüftchen entgegenkommt, fühlt sich ja fast an wie der Song, wie diese Melodie, so angenehm. Allein deswegen lohnt es sich ja jetzt noch wach zu sein, oder? Wonderful Life trifft es eigentlich ganz gut.
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0: Schöne Nacht euch.

0: Es gehört einfach wieder viel mehr getanzt. Ist so. Andere tanzen vielleicht gerade Cha-Cha-Cha oder Salsa. Wir tanzen an diesem sehr, sehr frühen Montag, aber auf jeden Fall durch die Nachtschicht. Und ja, auch am Schreibtischsessel kann man sich theoretisch drehen. Das zählt schon als Tanzen, oder? Gemeinsam pushen wir uns schon da ganz gut durch. Und es ist an einem Montag schon immer ein bisschen zart. Das muss man so sagen, wie es ist. Aber mit der besten Musik zum Wachbleiben, da haut es schon ganz gut hin. Gleich was aus Österreich von Ari und das ist Gossip mit Heavy Cross.
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0: Da ist der Elias Herzog. Schöne Nacht euch.

0: 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Hier sind die Ö3-Nachrichten.
1: Am Mikrofon ist Sophie Mooseder. Es ist 1 Uhr. Der Entminungsdienst ist heuer besonders gefordert. Die Hitze hat gefährliche Weltkriegsrelikte in Flüssen und Seen freigelegt. Fast 13 Tonnen haben die Einsatzkräfte schon geborgen und vernichtet. Theresa Eder berichtet.
2: Ob Sprengstoff im Nussensee bei Bad Ischl oder alte Munitionsteile im Föhrenwald in Niederösterreich. Allein im Juli musste der Entminungsdienst schon 120 Mal ausrücken. Seit Jänner hat es in Österreich 624 Einsätze gegeben. Dabei sind insgesamt schon fast 13.000 Kilogramm Kriegsmaterial geborgen und vernichtet worden. Fast die Hälfte der Einsätze war in Niederösterreich, aber auch in Oberösterreich oder in der Steiermark waren die Entminungsdienste stark gefordert. Wer Munitionsteile oder Relikte entdeckt, sollte den Fundort sofort sichern, Abstand halten und die Polizei unter dem Notruf kontaktieren. Auf keinen Fall sollte man die Gegenstände berühren oder bewegen. Diese sind oft mehrere Jahrzehnte alt und deshalb extrem empfindlich und gefährlich.
1: Wer nach Kroatien auf Urlaub fährt, kann sich auf ein neues Mautsystem auf den Autobahnen einstellen. Man muss an den Stationen bald kein Bargeld mehr einwerfen. Ab März 2027 wird das Kennzeichen digital erfasst, bezahlt wird dann online. Schon wieder haben Einbrecher mit Salpetersäure zugeschlagen. In Wien-Ottagring haben sie die Eingangstür damit verätzt und sind dann in die Wohnung rein. Es ist schon der 19. Fall heuer. Die Täter sollen in ganz Europa aktiv sein. Die Polizei fahndet nach ihnen. Und Skispringer Daniel Čofenik hat in Courchevel für einen Doppelschlag gesorgt. Der Kärntner gewinnt wie schon am Samstag auch den zweiten Bewerb beim Sommer-Grand Prix. Wolfgang Eichinger berichtet.
3: Der Gesamtweltcup-Sieger von 2025 scheint bereits in herausragender Form zu sein. Daniel Čofenik hat beide Springen in Courchevel gewonnen. Beide Male knapp vor dem deutschen Olympiasieger Philipp Raimund.
4: Sehr, sehr cooles Wochenende. Ich glaube, wir sind sehr, sehr gut eingestartet, auch ich. Ich glaube, ich bin sehr zufrieden, jetzt so nach Hause zu fahren. Der Sommer ist jetzt im vollen Gange. Ich glaube, wir sind gut drauf. Dann freuen wir uns jetzt schon auf den Winter.
3: Mit Stefan Kraft lächelt beim zweiten Bewerb ein weiterer Österreicher auf dem Siegespodest. Kraft wird nach dem 9. Platz am Sonntag diesmal Dritter.
5: Heute aber wieder, glaube ich, die Kurve gekratzt und echt einen sehr, sehr coolen Wettkampf von nicht weit weg nach ganz vorn.
3: Und die Österreicher sowieso sehr, sehr stark auch im Sonntagsbewerb. Vierter Maxi Ortner und auf Platz 6 Jonas Schuster.
1: Und jetzt zum Wetter und zu Michael Matern.
6: Die neue Woche beginnt hochsommerlich, überwiegend sonnig und sehr heiß. Die Temperaturen erreichen 28 bis 36 Grad mit den höchsten Werten im Osten. Selbst in 2000 Meter hat es um 18 Grad. Hin und wieder ziehen aber Wolken durch und im Lauf des Nachmittags kann es dann stellenweise gewittrig werden. Die meisten und eventuell sogar heftige Gewitter bilden sich im Bergland, höchstens einzelne im Donauraum. In den nächsten Tagen dann zwar nicht mehr ganz so heiß, aber weiterhin viel Sonne und meist trocken mit nur wenigen Gewittern an den Nachmittagen.
7: Ja, das hört sich warm an. Hier ist Ö3 mit dem schnellsten Verkehrsservice Österreichs. Hello, hello auch zu euch in die Autos. Wir versorgen euch die ganze Nacht mit allen Infos von den Straßen. Und das können wir gerade ganz kurz machen. Es läuft überall. Also eine gute Fahrt euch.
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7: So schaut's aus. Gemeinsam bis zum Morgen. So machen wir das. Gemeinsam mit euch, mit dem ein oder anderen Café und mit ganz viel Musik. Das ist Tampa City und ich bin der Elias. Hi, kommt's gut durch diese Nacht.

aus der Kategorie Songs über Städte. One Night in Bangkok, die sollte man übrigens wirklich mal erlebt haben, ist grandios. Oder den gibt's auch noch. Yes, Falco, Vienna Calling, Good Old Wien. Aber damit wir jetzt einen dritten Kontinent auch noch dabei haben, geht's ab in die USA. Mhm, der Beat, der schreit schon nach Burger und Wolkenkratzer. Ab nach New York, Empire State of Mind, Jay-Z und Alicia Keys.

Der Song, der ist einfach ein brutaler Ohrwurm, oder? Die neue von One Republic, Dogma. Taugt mir fast so gut wie so ein richtig guter Late-Night-Snack. So eine kleine Schoko, was zum Knabbern. Um die Uhrzeit, da zählen halt Kalorien auch einfach nicht, oder? Sagen wir jetzt halt einfach mal. Also, jetzt seid ihr dran, liebe Nachtschichtler. Machen wir so einen kleinen Snack-Check. Was gibt's denn bei euch immer so? 0800 600 600? Lasst es mich gern wissen. Yeah.

0: Der ist einfach gut. Von den ganzen Roses geht's ab auf die Straßen. Hier ist Ö3 mit dem schnellsten Verkehrsservice Österreichs. Es ist ganz genau 13:30 und den können wir in dem Fall wirklich ganz schnell machen, weil uns wurden keine Staus oder Störungen gemeldet. Also ihr kommt gut und sicher neuer Ziel. Gute Fahrt euch.
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0: Der Song, der macht einfach gute Laune, oder? Auch um 1.36 Uhr mitten in der Nachtschicht. Pharrell Williams und Daft Punk auf E3. Und wo wir außer bei der Musik noch gute Laune bekommen, das ist wie immer Essen natürlich, vor allem um die Uhrzeit. Caroline, du hast gerade angerufen. Was gibt's bei dir? Was ist der perfekte Late-Night-Snack?
1: Ich denke, der beste Late-Night-Snack sind einfach wirklich Frankfurter Würstel mit einer Scheibe Brot.
0: Dazu noch ein bisschen Creme, ein bisschen Senf, perfekto. Und Frankfurter und Ketchup, das ist übrigens verboten.

Wake Me Up. Ja, der klassische Gedanke um kurz vor zwei in der Nachtschicht. Da ist die Ö3-Hitnacht, grüß euch. Und Nachtschicht, ja, wissen wir eh alle, sogar die, die jetzt schlafen. Es ist einfach ein bisschen zart. Und damit wir da nicht einschlafen, damit die Äuglein nicht schwer werden, drückt man musikalisch einfach weiter aufs Gas. Und wenn man das Lied schon am Beat erkennt, dann

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1: Am Mikrofon ist Sophie Mooseder. Es ist 2 Uhr. Flüge sind offenbar immer öfter verspätet. Bei der Agentur für Passagier- und Fahrgastrechte sind heuer schon 5.000 Anträge eingelangt, bei denen es um Entschädigungszahlungen geht. Das sind doppelt so viele Anträge wie im Vorjahr. Welche Rechte Passagiere haben, wenn ihr Flug verspätet ist, berichtet Bernte Tomasovic.
2: Beim Abflug hat man ein Recht auf Snacks und Erfrischungen, wenn der Flug 2 Stunden verspätet ist. Bei der Ankunft bekommt man Entschädigung ab 3 Stunden Verspätung, sagt Georg Loderbauer von der Agentur für Passagier- und Fahrgastrechte, der Schlichtungsstelle des Bundes.
3: Bei Kurzstreckenflügen sind das 250 Euro bis 1500 Kilometer. Ab 1500 Kilometer sind das 400 Euro und ab 3500 Kilometer, weil bei Flügen außerhalb der EU sind das sogar bis zu 600 Euro.
2: Damit man die Entschädigung bekommt, muss man sich zunächst an die Fluglinie wenden und den Anspruch auf Entschädigung stellen. Sollte die Fluglinie nicht zahlen, kann man sich an die Agentur für Passagier- und Fahrgastrechte wenden und einen Antrag auf Schlichtung stellen. Die Expertinnen dort prüfen dann jeden Fall einzeln und kümmern sich um alles Weitere.
1: Schwerer Kletterunfall im Reichraminger Hintergebirge in Oberösterreich. Ein 13-Jähriger ist ausgerutscht, als er sein Klettersteigset einhängen wollte. Er ist 7 Meter in die Tiefe gestürzt. Seine Eltern haben die Rettung alarmiert. Der 13-Jährige ist mit dem Hubschrauber ins Krankenhaus gebracht worden. Und am Mittwoch ist es soweit, da gibt es eine totale Sonnenfinsternis. Und weil man die in Spanien besonders gut sehen kann, gibt es dort einen riesen Hype darum. In Spanien ist Josef Manola.
4: Spanien zählt die Tage bis zur Sonnenfinsternis. Am 12. August wird das Naturereignis zwar nur wenige Minuten dauern, die Tourismuswirtschaft wird aber gewaltig profitieren. Das Hotelzimmer in Soria liegt bei 1.000 Euro, sagt die Direktorin. Der Hype ist groß. Die Schutzbrillen sind seit Tagen ausverkauft. Denn zuletzt war im Jahr 1905 eine totale Sonnenfinsternis auf dem spanischen Festland zu sehen. Das Erlebnis wird von Augenzeugen so beschrieben. Für wenige Minuten wird es dunkel, die Temperatur sinkt, Vögel verstummen, die Sterne werden sichtbar. Doch der Ansturm könnte auch Folgen haben. Bis zu 1,5 Millionen Autofahrten werden erwartet. Man rechnet mit stundenlangen Staus.
1: Und jetzt zum Wetter und zu Michi Matan.
5: Der Montag bringt in ganz Österreich etliche Sonnenstunden. Ungetrübt wird es aber nicht sein. Vorübergehend können nämlich dichtere Wolken durchziehen und am Nachmittag bilden sich stellenweise teils kräftige Schauer oder Gewitter. Am größten ist die Wahrscheinlichkeit dafür im Bergland. Im Donauraum dürfte es dagegen trocken bleiben. Es wird noch eine Spur heißer. Höchstwerte 28 bis 36, selbst in 2000 Meter um 18 Grad. In den nächsten Tagen dann zwar 2-3 Grad weniger, aber weiterhin überwiegend sonnig mit ein paar Schauern oder Gewittern, hauptsächlich in Bergern.
6: Okay, danke dir. Hier ist Ö3 mit dem schnellsten Verkehrsservice Österreichs. Hello, hello zu euch in die Autos. Und es läuft an diesem sehr, sehr frühen Montag. Uns wurden keine Staus oder Störungen gemeldet. Kommt's gut und vor allem sicher neuer Ziel.
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6: Hello, hello. Ab geht's durch diese Sonntagnacht und damit rein in den Montag. Neue Woche, neues Glück. Aber natürlich gewohnt gute Musik. So machen wir das. Jetzt mit Alex Warren. Ab geht's.